0: Die FDJ in Berlin am 10. Juni 1984.
1: Guten Abend, meine Damen und Herren. Über 750.000 Teilnehmer des Nationalen Jugendfestivals demonstrierten in Berlin für Frieden und Sozialismus. Erich Honecker von der jungen Generation unseres Landes stürmisch begrüßt. Dichtes Spalier der Berliner bei der dreistündigen Kampfdemonstration der FDJ in der Karl-Marx-Allee. Manifestation der festen Einheit von Partei und revolutionärer junger Garde.
2: Berlin, Karl-Marx-Allee.
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1: DT64 Zeitgeist mit einer Meldung über Michail Gorbatschow. Er hat heute mal was klargestellt. Und zwar, er sucht keine Wohnung in Berlin. Das hat er heute vor der Presse gesagt. Aus Russland gehe ich niemals fort, ganz egal, wie sehr sich das irgendjemand wünscht. Das hat er der russischen Nachrichtenagentur ITA-TASS gesagt. Und Meldungen über Schreiben der Berliner Wohnungsbaugesellschaft Friedrichshain und des Berliner Senats mit Angeboten für ein Quartier für ihn bezeichnete Gorbatschow als Gerede. Tja, und er hat ja auch schon vorher irgendwie angeblich auf die Kanarischen Inseln und sonst wohin ziehen wollen. Dem ist nicht so, er bleibt hier. Und zwar dort, wo er schon immer war, nämlich in Russland.

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0: Oktober 1980. Es hetzte das ZDF.
1: DDR-Staatschef Honecker warf den Vereinigten Staaten und der Bundesrepublik Rückkehr zum Kalten Krieg vor. In einer Rede vor Absolventen der DDR-Militärakademie begründete Honecker die Rüstungsanstrengungen der DDR mit einer angeblichen Bedrohung durch die NATO, vor allem aber durch die Bundeswehr.
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0: Abend.
1: DT64 Zeitgeist Stunde 2 mit Birgit Abromeit. Hallo, unser Zeitgeist-Thema heute: Stellenstreichungen bei Arbeitsbeschaffungsmaßnahmen, kurz ABM-Maßnahmen. Das gibt's noch in dieser Stunde, aber erstmal Mick Jagger.

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November 1993, der letzte Tag von Jugendradio DT64, damals schon MDR Sputnik, aber noch mit dem alten Programmschema aus den Berliner Studios. 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

0: Johnny Clegg und Sir Vuka, Inevitable Consequence of Progress. Uns wird es gleich in den hohen Norden Europas verschlagen, nach Schweden. In deutschen Landen haben wir, das hörten wir in den Nachrichten, die 3,5 Millionen Marke in Sachen Arbeitslose überschritten. Aber auch Schweden wird von sowas wie Rezession nicht verschont. Über arbeitslose Jugendliche in Schweden hören wir nach Stan Ridgway und Salesman.
1: Für die kleine Audiodatei mich beschäftigt hat, der 22. Juni 2026, der 85. Jahrestag des Überfalls Deutschlands auf die Sowjetunion. In deutschen Medien gab es recht wenig dazu, erwähnenswert ein Text des Spiegels. Hier hat sich Dagmar Henn von Russia Today mit befasst. Ihre Einschätzung später. Zunächst Patrick Barb, er besuchte Stalingrad, Wolgograd.
2: Mutter Heimat ruft ihre Söhne zum Kampf. Die 102 Meter hohe Statue auf dem Mamajew-Hügel bei Wolgograd erinnert an die 200-tägige Schlacht von Stalingrad vom September 1942 bis Frühjahr 1943. Sie endete mit der Vernichtung der deutschen 6. Armee und gilt als Wende in Hitlers Vernichtungskrieg gegen die Sowjetunion.

0: Heute hängen über den einst blutgetränkten Schlachtfeldern die dunklen Wolken eines neuen Krieges, der nach mehr als 4 Jahren Kämpfen in der Ukraine das russische Hinterland erreicht hat.
1: Eine beeindruckende Dokumentation, zu der ich Sie gerne einladen möchte, auf die Webseite unseres US-amerikanischen Hegemons YouTube, die in mir aber auch Erinnerungen auslöst.
2: Und nun das Dossier.
1: Barb filmt aus einem Auto, man sieht Gebäude mit großen Netzen, überspannt.
0: Drohnenschutz über einem Öllager. Die Ukraine greift mit westlichen Waffen und NATO-Navigation Öl- und Gasanlagen tief in Russland an. Auch im Oblast Wolgograd kommen Leichensäcke an. Schwerverletzte müssen behandelt werden.
1: Zu besuchen hat man natürlich in Wolgograd die ewige Flamme.
0: Wachwechsel vor der ewigen Flamme in Wolgograd. Das russische Außenministerium spricht offen von einem dritten Weltkrieg, betont aber immer aufs Neue, Russland werde die NATO nicht angreifen.
1: Es rief der einst Rosa Luxemburg: Sozialismus oder Barbarei. Aus einer Zeit, in der auch ich durch einen Wall vor Barbarei geschützt, habe ich in meinem Bücherregal ein Buch erhalten. Es berichtet vom vielfarbigen Freundesband zwischen Karl-Marx-Stadt und Wolgograd. Siegfried Lorenz, Mitglied des Politbüros der ZK der SED und erster Sekretär der Bezirksleitung Karl-Marx-Stadt der SED, schreibt: Der vorliegende Bildband ist dem 70. Jahrestag des bedeutendsten Ereignisses unseres Jahrhunderts gewidmet. Seit 1917 erstrahlt der rote Stern der großen sozialistischen Oktoberrevolution über unserer Erde. Er ist Sinnbild und Garant für Frieden, soziale Gerechtigkeit, Sicherheit und Menschenwürde. Er kündet vom erfolgreichen Aufbruch der Völker in eine Welt ohne Erniedrigung, ohne Ausbeutung, Knechtung und Unterdrückung, ohne Völkermord. Heute, 7 Jahrzehnte nach dem Roten Oktober, ist seine Ausstrahlungskraft stärker denn je. Auch auf deutschem Boden hat der Sozialismus unwiderruflich gesiegt, Schulter an Schulter mit der UdSSR. Fest verankert in der Gemeinschaft der sozialistischen Staaten leisten die Bürger der Deutschen Demokratischen Republik ihren Beitrag zur Stärkung ihres sozialistischen deutschen Vaterlandes, und des Sozialismus kämpfen sie für die Sicherung des dauerhaften Friedens auf unserem Erdball. Unserem Erdball. Um Dagmar Henn vorwegzunehmen, ja, so geschrieben und veröffentlicht 1987. Zumindest reicht das aus, um auch andere klare Aussagen im Heute hinterfragen zu dürfen.
0: Wie in Moskau verzichtet Russland auch in Wolgograd darauf, moderne Waffensysteme zu präsentieren. Lediglich ein paar alte T-34 rollen über den Platz. Dies zeigt: Die russische Führung verzichtet bewusst darauf, Stärke zu demonstrieren, will keinesfalls provozieren. Wie bei einem Volksfest sind Kind und Kegel unterwegs. Alle tragen das in Berlin verbotene St. Georgsband als Zeichen des Sieges. Familien zeigen Bilder ihrer Angehörigen, die im Zweiten Weltkrieg gekämpft haben oder gefallen sind. Die meisten Menschen hier sehen den Krieg in der Ukraine nicht als unprovozierten Angriff, wie es im Westen heißt. Für sie hat der Ukraine-Krieg bereits im Februar 2014 begonnen, mit dem vom Westen organisierten Putsch in Kiew und den jahrelangen Angriffen der Putschregierung auf die Zivilbevölkerung im Donbass.
1: Patrick Barb weiß, Faschismus muss Faschismus genannt werden.
3: Der Sieg über die Hitler-Diktatur und die Befreiung fast ganz Osteuropas und Deutschlands vom Faschismus, das war im Wesentlichen das Werk der Roten Armee. Auch wenn das mancher in Deutschland heute nicht mehr gerne hört. Die Sowjetunion, zu der auch damals die Ukraine und Weißrussland und andere heute selbstständige Staaten gehörten, zahlte dafür einen hohen Preis. Historiker schätzen die Zahl der Getöteten auf etwa 27 Millionen Menschen. Das macht klar, wie tief sich der Sieg über den Nationalsozialismus in die nationale Identität Russlands abgesenkt hat. Es ist gleichsam in diesem Vielvölkerstaat Russland ein einheitsstiftendes und sinnstiftendes Element. Dass bei den Feierlichkeiten hier in Wolgograd kein einziger Vertreter des offiziellen Deutschlands zugegen war, zeigt die Geschichtsvergessenheit der heute Regierenden und verweist auf zweierlei. Zum einen zeigt es, dass die heute in Deutschland Regierenden keinen Respekt mehr haben vor ihren eigenen demokratischen Grundlagen. zu denen nach dem Beschluss der Alliierten von 1945 Denazifizierung, Demilitarisierung, Demokratisierung und Dezentralisierung zählen. Aber das verweist noch auf ein zweites. Es zeigt die Kumpanei der heute in Deutschland regierenden und der von ihnen bezahlten sogenannten Nichtregierungsorganisationen mit dem ukrainischen Faschismus.
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3: Und diese Kumpanei kann den Menschen in Deutschland noch böse auf die Füße fallen.
0: Denn der Überfall der Nazi-Wehrmacht auf die Sowjetunion war kein Krieg wie jeder andere. Was im Museum Schlacht von Stalingrad zu sehen ist, sind die Spuren eines Vernichtungskrieges, der mit unvorstellbarer Grausamkeit geführt worden ist. In den Kämpfen um Stalingrad kamen 700.000 Menschen ums Leben. Dass heute wieder deutsche Panzer im Donbass rollen, reißt alte Wunden wieder auf.
1: Barb auf einem Friedhof.
0: Ewald Kramer, 19 Jahre. Otto Dech, 19 Jahre. Michail Tichy, 19 Jahre. Auf dem Soldatenfriedhof Rossoschka bei Wolgograd gedenken Deutsche und Russen jenen, die bei der Schlacht um Stalingrad gefallen sind. Auf deutscher Seite etwa 169.000 Menschen, auf sowjetischer Seite etwa 1 Million Soldaten und Zivilisten.
1: Patrick Barb in der kleinen Audiodatei.
5: Hallo, hier ist Patrick Barb und ich grüße die Hörer von Radio Maravilla.
1: Bevor er uns an einer Erinnerung teilhaben lässt, Dagmar Henn zu einem Spiegelartikel Unser Krieg gegen Russland.
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1: Sowas kommt wohl raus, wenn man nicht weiß, wo man hin soll. Zwischen der Propaganda von heute und der Wahrheit von gestern ein Titelbild mit Unser Krieg gegen Russland, dessen erstes Wort die ganze erste Person Plural aufruft, mit der man heutzutage in Deutschland so gern belästigt wird. Unsere Demokratie, unsere Werte. Freud hätte daran seine Freude, denn die Wahrheit liegt in diesem Fall nicht tief begraben, anders als die Erinnerung an das Unternehmen Barbarossa, den Überfall am 22. Juni 1941 und all die Gräuel, die folgten. Die sind nämlich mitnichten verscharrt, nur oberflächlich bedeckt, wie im Text behauptet wird, den zu kochen es ganzer 5 Spiegelredakteure bedurfte. Die Wahrheit erblickte nur kurz das Licht der westdeutschen Öffentlichkeit, genau in der Zeitspanne zwischen der Fernsehdokumentationsreihe Der unvergessene Krieg, die die USA und die Sowjetunion gegen Ende des Kalten Krieges gemeinsam produzierten, in den USA 1978 erstmals gezeigt und der Wehrmachtsausstellung 1995, die selbst schon am Ende dieser kurzen Pause steht, weil bereits die Erinnerungspolitik zur Auslöschung der DDR an dieser Wahrheit zog und zerrte und die offizielle Politik schwer damit beschäftigt war, die alte Meer von Rot gleich Braun wieder aufzupolieren. Ganz zu schweigen von heute. Die FAZ reagierte schnell und mit Empörung auf den Spiegeltitel und erklärte, der Spiegel spielt Putins Propaganda in die Hände. Darauf folgt dann die erwartbare Sauda über das verzerrte Geschichtsbild des Kremls. Die kurze Atempause zwischen dem Ersten und dem Zweiten Kalten Krieg ist nun einmal schon lang vergessen. Der Spiegelartikel selbst, übertitelt mit die verscharrte Schuld, beginnt mit Gebein. Über Jahrzehnte ausgeblichen, das schwarze Knochenmark im Inneren vertrocknet. Es geht um ein Massengrab von sowjetischen Kriegsgefangenen und Zwangsarbeitern in Friedrichsfelde bei Berlin. Und dann kommt eine sehr kurze Beschreibung des Kriegs im Osten, ohne zu erwähnen, dass die Auslöschung der vorhandenen Bevölkerung geplant war, beginnend mit den Aushungern zum Versorgen der Wehrmacht und ohne zu erwähnen, wie zentral in den Nazi-Plänen die Zerlegung der Sowjetunion in möglichst viele Kleinstaaten war und welche Rolle die Kollaborateure spielten, die ukrainischen wie die baltischen, nicht zu vergessen die russischen, der Vlasov-Armee. Ja, das wäre auch schwierig, weil das zu sehr ans Heute erinnert und es ist zu wichtig, an die Stelle der Sowjetunion ein ethnisiertes Bündel zu setzen und davon zu schreiben, dass Russen als Zwangsarbeiter gehalten wurden, auch wenn eben jene, die sich auch nur ansatzweise derart als Ukrainer verstanden, wie das heute in Kiew erzählt wird, vor allem aus einer kleinen Region im Westen stammten, die bis 1939 nicht einmal Teil der Sowjetunion war, Galizien. Und die Ukrainerinnen, von denen die Rede ist, sich selbst als ukrainische Sowjetbürgerinnen beschrieben hätten. Viele wissen bis heute wenig darüber, was ihre Väter, Großväter und Urgroßväter in der Sowjetunion angerichtet haben, wie sie mordeten und halfen, Menschen nach Deutschland zu verschleppen und wie viele Osteuropäer auf deutschem Boden zu Tode kamen. Das ging für jeden, der die Geschichte kennt, sehr schräg. Denn es gab Verbündete der Nazis in Osteuropa, die sogar am Überfall auf die Sowjetunion beteiligt waren. Rumänische Einheiten beispielsweise. und eben das Bataillon Nachtigall oder später die Waffen SS Division Galizien. Richtig, die in die Schlagzeilen geriet, als das kanadische Parlament beim Besuch Selenskys einem ihrer Mitglieder stehend applaudierte. Das erwähnt der Spiegel natürlich nicht. Aber ziemlich schnell wird abgeleitet, dass das Gedenken politisch aufgeladen sei, weil der russische Präsident Wladimir Putin den Krieg, den er heute in der Ukraine führe, mit dem Kampf gegen neue Nazis rechtfertigt, eine böswillige Instrumentalisierung der Geschichte. Jeder Stadtplan von Kiew zeigt eine große breite Straße mit dem Namen Stepan Bandera Allee. Sie führt genau nach Babi Jar. Es war keine russische Spezialeinheit, die zu Propagandazwecken die lieben netten Kiewer Behörden mit vorgehaltener Waffe zwang, diese Straße so umzubenennen. Das taten die Ukrainer, die angeblich keine neuen Nazis sein sollen, von ganz alleine. Die Wehrmacht habe sich verrechnet, wird weiter erzählt. Dann gibt es einen halben Satz zur Blockade von Leningrad und einen ganzen Satz zur Ideologie. In der nationalsozialistischen Ideologie galten alle Slawen als Untermenschen, die es zu unterjochen galt. Schon das ist beschönigend. Das Ziel war überwiegend Ausrottung, nicht Unterjochung. Denn am Ende, das kann man im Generalplan Ost nachlesen, sollte das eroberte Land mit deutschen Siedlern bestückt und germanisiert werden. Wem dabei Assoziationen an einige Ereignisse der Gegenwart kommen, hat einen weiteren Grund entdeckt, warum der Spiegel so oberflächlich bleiben muss. Dann gibt es eine kleine Personality-Geschichte zur Aufarbeitung, getragen von der Enkelin eines Generals. Drunter macht es der Spiegel nicht. Das liegt vermutlich an der sozialen Zusammensetzung der Schüler jener Journalistenschulen, in denen der Spiegel seinen Nachwuchs pflückt. Neben den Kunststudenten die handverlesenste Anhäufung oberstes Bürgertums, die sich findet. Die Geschichten der Proleten, die in diesen Krieg geschickt wurden, die in seinen Panzern verbrannten oder zwischen den Ruinen von Stalingrad verhungerten, die sehen anders aus. Herr General betrachtete das alles wohlversorgt aus der Etappe und seine Enkelin zieht das Fazit, er habe Böses getan, ohne böse gewesen zu sein, weil das Blut an den Händen seiner Untergebenen klebte. Es ist nicht die Unzulänglichkeit des Bundesarchivs, die die Wahrnehmung dessen blockiert hat, was nach dem 21. Juni 1941 geschah. Eine Öffnung der Personalakten der Wehrmacht hätte, wie eine Öffnung der Mitgliederkartei der Nazi-Partei Ende der 60er Jahre, die Republik erschüttert und womöglich von ihrem finsteren Erbe reinigen können. Aber heute, 50 Jahre später, sind die Nazi-Akten eine Werbekampagne für den Spiegel? Man müsste zumindest über den Artikel 131 Grundgesetz sprechen, der die ganzen willfährigen Nazis wieder in den Staatsapparat zurückbeforderte, in der Bundesrepublik, damit diese Daten noch überhaupt etwas bewirkten. Der Sieg über Nazi-Deutschland gelte in Russland bis heute als wichtigste Säule des staatlich propagierten Geschichtsbilds, eine Art zweiter Gründungsmythos der Nation, die sich als Bezwingerin des Faschismus versteht. Ist das verwunderlich, wenn man weiß, dass es ein Kampf um das Überleben nicht nur der Nation, sondern all ihrer Menschen war, deren Vernichtung geplant war, wobei man auch hier nicht vergessen darf, dass nach 1992 nicht nur in der Ukraine, sondern noch schneller in den baltischen Ländern diese Verehrung für die Nazi-Kollaborateure begann, was eben genau signalisierte, dass man dieses Ringen nicht zu den Akten legen und vergessen kann und gerade diese Verehrung dieser alten Kollaborateure wurde vom Westen gezielt gefördert. Den Krieg gegen die Ukraine möchte Putin als Fortsetzung des großen Vaterländischen Krieges verstanden wissen, weil damals auch ukrainische Unabhängigkeitskämpfer mit Hitler kollaborierten, eine absurde Geschichtsverdrehung, die aber zeigt, wie stark das Unternehmen Barbarossa im Russland der Gegenwart nachwirkt, zitiert Hendin Spiegel. Nein, es wird an keinem Punkt erläutert, warum das eine absurde Geschichtsverdrehung sein soll, warum auf einmal der nach dem Modell von Heil Hitler gebastelte ukrainische Nationalgruß Slava Ukraini keinen Bezug mehr zu den als Nationalhelden intronisierten Bandera und Schuchewitsch haben soll. Aber so wie der Halbsatz in Leningrad ließ die Wehrmacht in einer 872 Tage dauernden Blockade mehr als 1 Million Zivilisten verhungern, was Deutschland übrigens bis heute nicht als Genozid anerkennt, nicht einmal ansatzweise vermittelt, von welchem Schrecken hier die Rede ist, so ist der Halbsatz, dass auch ukrainische Unabhängigkeitskämpfer mit Hitler kollaborierten, eine ungeheuerliche Verharmlosung jener Truppen, vor denen sich laut damaligen Dokumenten selbst die deutschen SS-Wachen in Auschwitz gruselten. Es sind die Leerstellen, die diesen Text so sehr ins Falsche rutschen lassen. Nicht einmal taucht der düstere Gedanke auf, wie die Welt aussehe, hätte die Sowjetunion das Nazireich nicht niedergerungen. Die beschriebenen Planungslücken der Wehrmacht klingen so, als wäre es wünschenswert gewesen, sie hätte es besser gemacht. Als wären diese Fehler nicht ein Teil dessen gewesen, was die Menschheit vor einem Sieg der Nazis bewahrt hat. Besonders schräg klingt das dann zusammen mit dem aktuellen Geschrei des Luftwaffenchefs Generalleutnant Holger Neumann, technisch gesehen der Nachfolger von Hermann Göring, der erklärt, die Luftwaffe könne jederzeit gegen Russland in den Krieg ziehen. Fight tonight. Fast jeder sowjetische Film, in dem der 22. Juni 1941 eine Rolle spielt, beginnt mit einem Luftangriff auf friedlich schlafende Menschen. Und das waren nicht Planungsfehler der Wehrmacht, veraltete Straßenkarten oder die berühmten vergessenen langen Unterhosen für den Winter, an dem das Unternehmen Barbarossa scheiterte, sondern der Widerstandswillen der Sowjetmenschen. Dem in dem ganzen langen Artikel genau ein Satz gewidmet ist, Zitat, vor allem standen sie einem Gegner gegenüber, der sich viel stärker wehrte, als sie Generäle geglaubt hatten. Nun, schon 2014 beim Putsch auf dem Maidan wettet der Westen wieder darauf, Russland werde zerfallen. Dieser Hintergedanke verbarg sich hinter der NATO-Osterweiterung und mit diesem Hintergedanken wurden 2022 die Friedensverhandlungen in Istanbul sabotiert. Aber die Fantasien des Amtes Rosenberg, das im Text auch nicht vorkommt, funktionierten seitdem

0: Und die anderen sagten, sofort erschießen. Und beides fand viel Zustimmung. Mit einer Ausnahme. Und das war der Vater meines Klassenkameraden Udo. Er hatte als junger Wehrmachtssoldat in Stalingrad gekämpft. Bei schweren Häuserkämpfen wurde sein rechtes Bein von einem Granatsplitter getroffen und die Feldärzte mussten das Bein amputieren. In diesem Jahr 1978, an diesem Tag, krempelte er sein rechtes Hosenbein hoch, schnallte sein Holzbein ab und legte es auf den Tresen. Wollt ihr das wiederhaben? Da waren die anderen still. Wenn dieser Mann, der längst verstorben ist, das dumme Geschwätz heutiger Politiker hören würde, dann würde er vielleicht sagen, ich habe mein Bein umsonst verloren.
1: Die aktuelle Stalingrad-Dokumentation des Patrick Barb.
0: Die Lehre, die das Grundgesetz aus einem Krieg mit mehr als 60 Millionen Toten gezogen hat. Nie wieder soll von deutschem Boden Krieg ausgehen. Sie ist in Deutschland längst vergessen.
1: Barb erinnert an unser Grundgesetz, wer auch immer es schrieb.
0: Wir beenden unsere Reise nach Wolgograd mit einer Kreuzfahrt auf der Wolga. Die abendliche Idylle jedoch kann die Sorgen um eine neue europäische Urkatastrophe nicht vertreiben. Das Vertrauen ist dahin. Ein neuer Krieg liegt in der Luft. Auch das ein Zeichen der Eskalation. Zurück in Scheremetjewo zeigt der Aufkleber, unsere Koffer wurden durchsucht. Und wieder eine Drohnenwarnung per SMS. Der Krieg greift tief nach Mutterheimat aus. Unter ihren Söhnen wächst die Bereitschaft, mit einem massiven Schlag zu antworten, auch gegen jene Rüstungsbetriebe in Deutschland, die weitreichende Waffen liefern. Still fließt die Wolga. Doch der Himmel über Wolgograd brennt, wie das Vorglühen einer neuen europäischen Katastrophe.
1: Patrick Barb, Dagmar Henn, das Dossier der kleinen Audiodatei. Als Nicht-Faschist, bitte nicht Antifaschist, der Name ist entehrt durch Verrat und Dummheit. Als Nicht-Faschist bin ich natürlich in Freude, wenn Mannschaften ausscheiden, deren Länder gegensätzliche gesellschaftliche Konzeptionen verfolgen. Wer das überhöht hält, schaue Dokumentationen zu Olympia 36. Ost wie West, Standardwissen war das. Andererseits, es ist nur ein Spiel, ein Ballspiel. Wichtiger ist, dass der kommende Krieg so ausgeht, dass Grundlagen geschaffen werden, dass nicht in wieder nur 80 Jahren eine Industrie entsteht, aus der eine Kriegsindustrie entstehen kann. Und natürlich wird wieder Schuld gewiesen zu dem ganzen Volke. Und wenn du rufst, ich war doch Kommunist, dann lass dir sagen von mir, diesmal ist deine Bedeutung so klein, so wirkungsfrei, dass sie für dich nicht mal eine Kugel einsetzen werden. Gut, mach mal erstmal eine Trinkpause.
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3: Einen schönen guten Abend, verehrte Hörer. Ein paar Programmtipps für die kommende Stunde.
1: Na, ganz lang wollen wir nicht machen, 3 Minuten reichen. Amtliches Wahlergebnis für Graz unter Fachleuten, auch Leningrads. KPÖ erneut eindeutige Wahlsiegerin, Wahlbeteiligung minimal gestiegen.
4: Marxistisch-leninistisch.
1: Danke, beste Svetlana, stell noch eine Trinkpause.
5: Ich schlage vor, das Glas zu erheben und zu trinken.
6: Wo ist der Deinhalt?
1: CGTN. Xi Jinping wird eine Rede anlässlich des 105. Jahrestages der Gründung der Kommunistischen Partei Chinas halten. Auf Staatsbesuch Alexander Lukaschenko in Peking. Lukaschenko erklärt sich über den Stand der Zusammenarbeit zwischen Minsk und Peking. China investiert in Weißrussland. Lukaschenko möchte weitere Länder in Ost- und Südostasien besuchen. Gab die Gattin des Xi Jinping ein Ständchen nicht übermittelt. Erstmals 40 Grad in Weißrussland gemessen und die Getreideernte im Gebiet Brest beginnt, Quelle Belta. Bitte mir noch eine Trinkpause.
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1: Donald Trump kündigt ein US-iranisches Treffen in Katar an. Israel greift Ziele im Süden von Syrien an. Trumps Vorstoß zur Entlassung von Notenbankdirektorin Lisa Cook erstmal vom obersten Gerichtshof gestoppt. Tote bei pakistanischen Angriffen auf Afghanistan zu zählen. Zahl der Erdbebenopfer in Venezuela erhöht sich auf mehr als 1700, Quelle Tagesschau. B'Tselem, eine israelische Menschenrechtsorganisation, kritisiert Israels Regierung und Armee, ob steigende Opferzahlen auch an Kindern im Westjordanland.
8: How dare
1: you? Burkina Faso bricht diplomatische Beziehungen zu Frankreich ab. Der aussichtsreichste Anwärter auf das Amt des britischen Premiers

0: Andy Burnham kündigt eine Umverteilung der Macht an. Wo? Bei sich zu Hause? Er soll nur Premierminister werden. Naja, ich mag ja britischen Humor. Aber auch an Sie, Herr Burnham. Die Witze hier in der kleinen Audiodatei mache ich an der Schwelle zur letzten Minute des heutigen Dienstag, 30. Juni 2026. Springers Welt zum Ukraine-Krieg. Im Augenblick nicht möglich, Krim zurückzuerobern. Springers Welt, Forsa-Chef, rechnet mit Friedrich Merz ab. Als Kanzler macht er viel falsch.
1: Frieden gibt's auf jedem Friedhof.
0: Diesmal wird es nicht genug Gräber geben. Militärhistoriker Sönke Neitzel über Moin.de an Richard David Precht. Er solle einfach mal den Mund halten.
2: Schönen guten Morgen, Richard.
3: Guten Morgen, Markus.
0: Langhaar-Philosophie muss man verstehen, Herr Neitzel.
4: Rheinmetall.
0: Deutsche Staatsausgaben auf 25-Jahres-Hoch. Grundaufrüstung.
5: Creating a deadly cloud.
0: Ein Kommandeur einer ukrainischen Großeinheit wurde tot mit einer Schusswunde aufgefunden. Lettland und die Ukraine planen ein Werk nahe der russischen Grenze. Russlands Geheimdienst erklärt, Kiew verstärkt Zusammenarbeit mit südamerikanischen Drogenkartellen, genannt der Hafen Odessa. Und Moskau gibt zu Protokoll, Armenien plant keine Schließung der russischen Militärbasis.
6: Die aktuelle Energiekrise in Deutschland ist nicht nur eine Folge des Iran-Krieges.
0: Danke, Svetlana. 15-Jahrestief bei Gasreserven. Financial Times berichtet.
7: Macht Nord Stream 2 auf.
0: Und Schießerei in Niedersachsen, Stade. 6 Opfer, Auslöser wohl, Sorgerechtsstreit. Ein in Deutschland geborener Mann türkischer Abstammung. Tochter und Mutter wurden nicht verletzt. Sonne, Wolken, Schauer, Gewitter. Durchwachsen bis Wochenende. Im Norden Sturm. Nächste Woche wieder sommerlicher.
8: Das war ja wieder eine klasse Sendung. Weitermachen.
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10: Ja, wir reiten auf der Welle, die Ferienwelle heißt. Unser Surfen heißt Gitarre, spielt mal Laune, noch mal leise.
11: Sigrid Koschelnik von der Ferienwelle.
12: Ja, also ich würde erst mal sagen, dass für uns Mitarbeiter über die ganzen Ferienwelle Höhepunkt ist. Ja, die ganze Ferienwelle ein Höhepunkt ist. Denn 8 Stunden täglich im Winter, jetzt wieder 15 Stunden täglich, darauf haben wir uns gut vorbereitet. Und wir wollen versuchen, nach Möglichkeit für viele unterschiedliche Leute auch unterschiedliche Programme zu machen. Jeder weiß vielleicht schon, dass wir immer dabei sind, wenn die Sommerfesttage in Rostock sind. Da sind alle Reporter unterwegs. Ja. Zum Pressefest der Ostsee-Zeitung sind wir selbstverständlich dabei. Wir sind dabei, wenn das große Farbenseglertreffen in Barth ist. Und natürlich haben wir auch unser Finale. Dann zum Schluss, am 2. Oktober, wenn die Ferienwelle ausklingt, dann ist das große Finale in der Sport- und Kongresshalle. Also wir versuchen eigentlich sehr viel Service zu bieten für die Hörer. Das geht vom Wettergespräch, wie Sie schon sagten. Wir haben in diesem Sommer ein Wettergespräch mehr als sonst, 12:45 mittags. Der 1. Mai war schön, deswegen glauben wir, dass die ganze Saison schön wird, ja, vom Wetter her. Ja, außerdem bringen wir vieles Maritimes, Heimatliches für die Urlauber, damit sie mal den Bezirk kennenlernen, ne, wenn sie hier oben sind, damit sie auch wissen, was sie so alles hier sich ansehen können. Und wir haben auch neue Sendereien aufgenommen in unser Programm. Zum Beispiel eine Sendereihe, die nennt sich Unter Segeln durch die Welt. Das ist eine Kreuz- und Querfahrt durch die Geschichte der Windjammer. Und wir haben eine Reihe, die Komiker sind da. Da wollen wir Porträts machen von Komikern, also nicht nur die Komiker selbst zu Wort kommen lassen, sondern auch über ihr Leben berichten und das manchmal gar nicht so komisch war, wie das dann auf der Bühne aussieht, also sicher auch interessant. Und wir bringen natürlich von morgens bis abends stündlich, halbstündlich regionale und zentrale Nachrichten, damit man auch weiß, was in der Welt und im Bezirk passiert.

hatte ein mächtiges Reich gegründet und alle Tiere waren es zufrieden, auch die Spechte. Natürlich gab es Probleme, da machte ein Specht ein Gedicht auf die Probleme. Wozu brauchen wir solche Gedichte, fragte der Bär, wir haben doch schon Probleme genug.

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2: So, da bin ich also. Herzlich willkommen bei meiner neuen Sendereihe bei Mucks Musikmagazin. Vielen herzlichen Dank dafür. Die Hörer des Berliner Rundfunks haben einen Geschmack, der mir gefällt.
3: Ich werde versuchen, auch bei der Musikauswahl eben diesen Geschmack so ein bisschen gehen zu treffen. Ich hoffe, dass mir das immer gelingt. Hier ist der erste Versuch. Cliff Richard, My Pretty One.

0: Tja, sie fehlt ihm sehr. Das war Wolfgang Ziegler. Hin und wieder passiert es jedem Komponisten, dass er ein Lied fertig produziert hat und plötzlich kommt ihm eine Idee, wie er das Ganze noch anders und noch besser hätte machen können. Tja, meistens ist es dann zu spät. Mir ist es so ergangen bei Living in Wonderland, da fiel mir eine freie Einleitung ein, als das Lied schon auf Platte gepresst war. Tja, und da war es zu spät. Aber es ist natürlich nicht zu spät, es Ihnen, liebe Hörer, mal vorzuführen, was mir da noch eingefallen ist. Ich versuche das mal. Ich habe meine Gitarre mitgebracht, damit ich mir einen Ton holen kann. Die Technik hat mir versprochen, dass ich ein bisschen Hall machen kann. Könnt ihr das? Das wäre nett. Danke. Los geht's.
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0: Hallo und herzlich willkommen auch allen Schülern, die ja wieder mal Ferien haben. Während die Thüringer Kinder sich die Zeit mit Ski und Rodeln vertreiben, haben die Berliner Kinder viel Spaß bei anderen Sportarten wie zum Beispiel Wassertreten, Pfützenspringen und ähnlichen Geschichten. Egal, wir sitzen im Trockenen und haben hoffentlich ein paar Hörer am Radio. Jetzt die Radioshow, anschließend Straßenbekanntschaften, also wieder ein paar Stunden Information und Unterhaltung hier beim Berliner Rundfunk. Viel Vergnügen und hier ist zunächst mal Arnulf Wenning. Jawohl, Applaus!
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0: Illustre Gesellschaft, in die wir da geraten sind. Das war Arnulf Wenning. Frau oder Mann. Also wenn ich in eine derartige Gastualität komme, dann weiß ich auch ganz schnell wieder, wo der Ausgang ist. Aber es ist ein schönes Lied und ist bestimmt ein würdiger Nachfolger für die Eisdame, mit der er ja eingestiegen ist, sehr viel Erfolg hatte. Dann hatte er Rot so Rot, den Disco-Hit des Jahres 86 und jetzt also wie gesagt diese brandneue Nummer von Arnulf Wenning. Und falls Sie sich bei diesem Wetter ein bisschen erkältet haben sollten, dann wünschen wir Ihnen nunmehr gute Genesis oder mal andersrum gesprochen Genesis.

0: Invisible Touch.
1: 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Februar 1987, Mediengeschichte DDR 1.

0: Auf in die GSSR. Auf nach Karlovy Vary.
1: Karlovy Vary, das größte Kurbad der Tschechoslowakei, ist in diesen Tagen Treffpunkt von Filmschöpfern aller Kontinente. Im Kurkomplex Thermal findet vom 27. Juni bis zum 10. Juli das 22. internationale Filmfestival statt. Unter dem Motto für gute Beziehungen zwischen den Menschen und für dauerhafte Freundschaft unter den Völkern präsentieren Künstler aus 33 Ländern, einer internationalen Jury und einem breiten Kinopublikum 135 Filme. Der Wettbewerbsbeitrag aus unserer Republik ist eine Gemeinschaftsproduktion von DEFA und Fernsehen. Nach dem Roman Haus der schweren Tore von Eva Lippold inszenierte Günter Reisch mit Jutta Wachowiak in der Hauptrolle Die Verlobte.
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1: 4.19 Uhr ist es geworden. 4.19 Uhr. Es ist 4.27 Uhr, 3 Minuten vor 5.
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1: 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Dem Bundesamt für Verfassungsschutz sollen die Namen sämtlicher 103.000 ehemaligen hauptamtlichen Stasi-Mitarbeiter bekannt sein. Sie hörten Nachrichten, Redaktion Uwe Winkler. 4.57 Uhr, noch 3 Minuten bis 5. 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

0: In die 80er Jahre, Gerhard Neef lädt ein in die Stadt Frankfurt-Oder, Heinrich von Kleist.
1: Heinrich von Kleist gilt als einer der sprachgewaltigsten deutschen Bühnendichter. Im Jahre 1777 wurde er hier in Frankfurt-Oder als Sohn einer preußischen Adelsfamilie geboren und musste bereits mit 15 Jahren, so verlangte es damals die Familientradition, ins preußische Heer eintreten. Der ständige Widerspruch zwischen dem Menschen Kleist einerseits und dem preußischen Offizier andererseits führten schließlich dazu, dass er 1799 seinen Dienst quittierte, um an der hiesigen Alma Mater Viadrina vor allem Naturwissenschaften zu studieren und, wie er selbst sagt, ein freier denkender Kopf zu werden. Dennoch vermochte er nicht, die innere Zerrissenheit zu überwinden und wählte mit 34 Jahren schließlich den Freitod. Er schrieb vorher: Es fehlt mir an Kraft, die Zeit wieder einzurücken. Der Dichter des zerbrochenen Krug, der Penthesilea des Prinzen von Homburg oder des Michael Kohlhaas erlebte keines seiner Werke auf der Bühne. In unserem Land zählen die Stücke von Heinrich von Kleist zum ständigen Repertoire der Theater. Das Theater in Frankfurt-Oder trägt den Namen dieses berühmten Sohnes der Stadt und fühlt sich dem Erbe Heinrich von Kleist besonders verpflichtet. Und wenn Sie Frankfurt-Oder besuchen, dann sollten Sie diese Gedenkstätte und damit Heinrich von Kleist näher kennenlernen.
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5: Hier werden wir also fündig. Die Akademikser auf Messewelle Leipzig, beliebt bei Gästen und Gastgebern, vor allem mit ihrer Sechs-Schnitt-Parade.
6: Ja, wunderschönen dritten Messe-Nachmittag, liebe Hörerinnen.
7: Und liebe Hörer.
6: Wünschen wir Ihnen. Und bevor wir so richtig einsteigen in unsere Amessements, machen wir jetzt erst einmal Musik.
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0: Fernsehjournalistin Carla Kalkbrenner, die Mutter der Techno-Kalkbrenners, 1988 aus der Akademie der Künste.
1: Eine Woche lang hatten Gäste aus 40 Ländern dieser Welt ein Riesenprogramm aus Lesungen, Gesprächen, Filmvorführungen, Musikabenden und Empfängen hinter sich gebracht. Und ich lade Sie jetzt zu einem akademischen Dreiviertel-Sendezeit ein. Und ich möchte Sie mit einigen Namen und Hausnummern schon neugierig machen. Bernhard Wicki zum Beispiel zeigte seinen neuen Film Sansibar oder Der letzte Grund. Zum ersten Mal in der DDR war der wohl berühmteste afrikanische Regisseur Usman Sembeen. Es gab scharfzüngige Lyrik von Peter Rühmkorff aus der BRD und neue Lieder von Isabel Parra aus Chile. Und einen nachdenklichen Daniel Granin mit seinem neuen Roman Sie nannten ihn Ur. Eine der ersten Veranstaltungen war die feierliche Übergabe des neuen, alten Stammhauses der Akademie der Künste am Robert-Koch-Platz.
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0: Auf in die GSSR. Auf nach Karlo Vivari.
1: Hier in Karlo Vivari werden jährlich 900 kleine Patienten von Magen- und Darm-, Stoffwechsel- und Zuckerkrankheiten geheilt. Das nahegelegene Bad Künschwart ist sogar ausschließlich den Jüngsten vorbehalten. 1500 Kinder im Alter zwischen 2 und 12 Jahren, die an Erkrankungen der Luftwege leiden, werden hier jedes Jahr behandelt. Und für diese ausgezeichnete medizinische Betreuung, die Zahl der Kinderärzte ist von 1946 bis 1979 auf das 12-fache angestiegen, zahlen die Eltern keine Krone. Denn Kinderfreundlichkeit ist hier in der GSSR zum Gesetz erhoben worden. Zahlen beweisen es. Seit Beginn der 70er Jahre ist die GSSR hinsichtlich der Geburtenfreudigkeit vom 15. auf den 3. Platz gerückt. In einem Jahr erblicken rund 300.000 junge Erdenbürger das Licht der Welt. Kinderkuren im weltberühmten Bäderdreieck. Ganz gewiss auch ein Beweis dafür, dass die von der UNO proklamierten Grundsätze für die Rechte der Kinder hier in der Tschechoslowakei verwirklicht worden sind.
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1: Nachrichten. Dem Bundesamt für Verfassungsschutz sollen die Namen sämtlicher 103.000 ehemaligen hauptamtlichen Stasi-Mitarbeiter bekannt sein. Sie hörten Nachrichten, Redaktion Uwe Winkler. 4.57 Uhr, noch 3 Minuten bis 5. 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
1: Brandenburg A9, Nürnberg, Berlin. Hinter der Anschlussstelle Rabenstein-Fläming, Sperrung der Richtungsfahrbahn zur Bergung von Unfallfahrzeugen.
2: Frühzeit bei Radio Aktuell. Am Mikrofon begrüßt Sie André Tonn. 10 Minuten nach 5 ist es, 5:10 Uhr.

0: Pioniertreffen, Karl-Marx-Stadt, 1988.
1: Gestern wurde ja das 8. Pioniertreffen eröffnet. Und zwar an der Talsperre des Friedens in Sosa. Und seitdem sind die Mädchen und Jungen aus der ganzen Republik unterwegs. Auf Friedensmärschen durch alle Kreise des Bezirkes Karl-Marx-Stadt erkunden sie viel Wissens und Sehenswertes. Zum Beispiel auf der Augustusburg.
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Musikflächen aus dem Rundfunk der DDR. Zur Verfügung gestellt von einem DDR-1-Hörer, der das aufgenommen hat in den 70er und 80er Jahren auf dem Gebiet der Bundesrepublik

0: Heute Falkenberg in den 80er Jahren IC. 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
1: Das hängt halt einfach davon ab, dass man mit zunehmendem Erfolg einfach auch kritischer zu sich selbst werden muss, weil es an irgendeiner Stelle sonst nicht weitergeht. Also, es gibt viele Leute, glaube ich, die haben den Fehler gemacht, die haben Erfolg gehabt, mehr oder weniger, und haben gedacht, naja, das ist es jetzt und ich bin jetzt auf dem richtigen Weg. Dass natürlich Erfolg auch viel mit Glück zu tun hat, haben sie dabei nicht berücksichtigt. Ja, es ist auf jeden Fall so, dass natürlich ein Künstler, der an anderer Stelle ein ehrliches Produkt abliefern will, sein Publikum gegenüber natürlich seine Eindrücke, die er durch die Umwelt bekommt und durch sein bisheriges Leben. Ich meine, es ist bei mir noch nicht so lang, aber ich glaube doch schon sehr bewegt gewesen, dass er die natürlich verarbeitet und an irgendeiner Stelle versucht, den Leuten etwas zu bieten, was sie auch verstehen, also was sie nachvollziehen können. Und ich glaube eigentlich, dass mir das bisher, ob jetzt bei meiner Arbeit bei Sternmeisen oder als IC oder auch für andere Leute, das eigentlich ganz gut gelungen ist. Also auf jeden Fall die Resonanzen des Publikums sind dementsprechend. Also schreiben mir eben viele Leute, du hast mir eben mit dem und dem Lied eine große Freude gemacht, weil ich kann das nachvollziehen, das ist irgendwie ein Stück aus meinem Leben.

0: Der Schwarze Kanal war eine politisch-agitatorische Sendereihe des DDR-Fernsehens. Günther Held.
1: Guten Abend, liebe Zuschauer. Wenn Sie Lust haben, möchte ich Ihnen drei Rechenkunststücke vorführen. Richtiger gesagt, vorführen lassen von den Akteuren im BRD-Fernsehen. Bei näherem Hinsehen werden sich die Kunststücke als Betrug erweisen, als Trickbetrug. Das ist zwar nach dem bürgerlichen Gesetzbuch strafbar, aber die bürgerliche Ordnung lebt nun mal davon. Beispiel Nummer 1. Wie man dem Bürger mit einer Hand Geld in die Tasche schiebt, um es mit der anderen wieder herauszuziehen. Vorgeführt auf der Bühne des Bundestages.
2: 33,8 Milliarden Mark in der Jahreswirkung, die hier an die Steuerzahler zurückgegeben werden. Und wer sind denn die Steuerzahler, die heute in der Tarifprogression erfasst werden? Es sind fast 70% der arbeitenden, der berufstätigen Menschen. Ihre grundlegende Besserstellung im Steuerrecht ist das Kernstück unserer Politik.
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0: 7. Januar 1990, Fernsehen der DDR. Eine Bürgerrunde. Es sprach Stefan Heim.
1: Wenn mich einer fragen würde, wie ich diese Revolution, die hier stattgefunden hat, charakterisieren würde, dann würde ich sagen, das war eine Revolution der Nachdenklichkeit. Eine Revolution gemacht, ohne dass sie es verabredet hätten vorher, von nachdenklichen Menschen. Das hat sich zumindest in den ersten Wochen in jeder Aktion dieser Revolution gezeigt. Inzwischen hat sich da einiges geändert. Es sind viele Emotionen hochgekommen und das relativ klare Denken, das die Menschen am Anfang ausgezeichnet hat, ist vielleicht auch, weil andere Menschen dazugekommen sind, ein wenig durcheinander geraten. Und ohne dass ich meine, dass die Herren und Damen in der Runde hier ihr Denken anderen aufoktroyieren sollen, würde ich doch sagen, dass man versuchen sollte, die Menschen bei uns zu bewegen, mit uns unsere Gedankengänge vielleicht mitzuvollziehen und auf diese Weise ein wenig auf dem Weg dieser Revolution voranzukommen.
0: Es sprach Antje Vollmer.
2: Also ich meine, diese Revolution ist ja gemacht worden, eigentlich ohne die Absicht, eine Revolution machen zu wollen. Das war ja gar nicht der Vorsatz, sondern es war ja ein Versuch, aufzustehen und ehrlich zu leben und anders zu leben. Und zunächst mal habe ich gedacht, es ist schon ein Riesenerfolg, als alle akzeptiert haben, es ist wirklich die erste gewaltfreie Revolution aus eigener Kraft auf deutschem Boden. Inzwischen denke ich aber, dass die Tendenz überwiegt zu sagen, gerade von den Regierenden, danke, das reicht. Jetzt überlasst es uns mal machen. Das soll schon gewesen sein. Und ich glaube, die wirkliche Revolution, die Qualität dieser Bewegung ausdrückt, die kommt erst noch.
0: Es sprach der Leipziger Dirigent Kurt Masur.
3: Eigentlich genau die Erkenntnis, dass jene Ungeduld der Menschen endlich ein Ziel finden muss und ein Ziel gewiesen bekommen muss. Wir haben im Augenblick erlebt so elementare Vorgänge wie die Vereinigung von Menschen, die glaubten, dass sie gegensätzlich seien und plötzlich festgestellt haben, dass sie sich lieben, immer noch lieben nach dieser langen Zeit. Das war eins des schönsten Chaos, die wir erleben konnten. Das schönste Chaos, was wir erleben konnten. Und warum soll man so einer spontanen Umarmung, wenn man das Nachdenken beginnt, nicht folgen lassen, dass man die Liebe erhalten muss? Das wird die Triebkraft für uns alle sein. Und das Entscheidende scheint mir einfach zu sein, dass die Punkte in beiden Teilen Deutschlands, die kritisch erscheinen mögen für den normalen Menschen, das ist auf der einen Seite bei einem Bundesbürger das Gefühl, um Gottes Willen, hoffentlich muss ich nicht zu viel opfern dieser Gemeinsamkeit. Man weiß, dass man opfern muss, weil der andere Teil Deutschlands wirtschaftlich wirklich in einer außerordentlich kritischen Situation ist. Woher das kommt, müssen wir nicht untersuchen. Ich bin auch kein Wirtschaftsexperte. Nur aus der Kenntnis der Emotionsfähigkeit der Leipziger und der Klugheit, komplizierte Vorgänge in manchmal Sprechchören von 3 oder 4 Worten zusammenzufassen, fast genialischerweise, ist meine Erwartung so, dass wir morgen wieder ein paar der schönen Wahrheiten hören werden.
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0: Dort kommt Petra Seidel von der LPG Krenzlin.
1: Als wir im Fohlenjahr hierher gekommen sind, war es bedeutend schwerer, als wir es uns vorgestellt hatten. Die Milchleistung lag um über 1000 Liter niedriger als zum Beispiel in der LPG, aus der ich komme. Inzwischen haben wir es aber geschafft, die Milchleistung wieder um über 500 Liter zu steigern, je Kuh. Und genauso sah es aus bei den Kälberverlusten. Bis zum Nationalen Jugendfestival haben wir uns vorgenommen, eben noch ordentlich Zahn zuzulegen.
0: Petra Seidel von der LPG Krenzlin. 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
1: Hier spricht Clark Dettner zum Westdeutschen Rundfunk. Liebe Kolleginnen und Kollegen von Sputnik, für Namen können ja die Kinder nichts. Uns gefiel DT64 eigentlich sehr gut. Aber wir, das heißt die gesamte Monitor-Redaktion, kennen euch und euer Programm seit langem und wir wünschen euch zum Start unter neuem Namen alles Gute, toi toi toi,

0: Auf in die GSSR. Auf nach Karlovy Vary.
1: Das Kurhaus Thermal, seit heute neues Wahrzeichen der weltbekannten böhmischen Bäderstadt Karlovy Vary. Das 16-geschossige Hotelsanatorium verfügt über 550 Betten, 11 Ordinationsräume, weitere medizinische Einrichtungen, Clubräume und Gaststätten. Und von den ersten Gästen bereits besonders geschätzt, das von warmen Mineralquellen gespeiste Bassin. Der Eröffnungstermin dieses neuen Kurkomplexes entbehrt nicht des politischen Gehalts. Ist es doch ein Grundzug der sozialpolitischen Programme unserer Bruderparteien, dem Ausbau der Gesundheits- und Kureinrichtungen große Aufmerksamkeit zu widmen. Hier in Karlovy Vary gibt die GSSR jährlich 10 Millionen Kronen für die Instandhaltung der Kurhäuser und medizinischen Einrichtungen aus. Mit dem bisher größten und modernsten Kurhaus Thermal kann Karlovy Vary nunmehr über 56.000 Kurpatienten erwarten. Das sind nahezu 2.000 mehr als im vergangenen Jahr.
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2: Mal ein Blick zwischendurch auf die Uhr. Das ist genau 13:30, 1:30. Und schon wird gegrüßt und geküsst. Viele liebe Grüße und Küsse an Schatz Uwe in Köthen von seinem Mäuschen Wonny aus Krüchern, die ihn sehr, sehr lieb hat und ihn gegen keinen anderen Mann der Welt tauschen würde. Ja, ein sehr aussagekräftiger Gruß, denn wie traurig ist beispielsweise folgendes Tauschgeschäft: habe für meine Frau eine tolle automatische Waschmaschine bekommen. Wirklich ein ungewöhnliches Tauschgeschäft.
3: Ja, dann schon eher, um in unserem Metier zu bleiben, tausche einen Nachtdienst gegen zwei Frühprogramme.
2: Ja, der Uli hat recht, da muss man nämlich so früh aufstehen, was schwerer fällt, als sich früh hinlegen, nicht?
3: Gute mit Familie aus Leipzig, Irina Nüsse, die sich bitte bald mal melden soll, weil Frank nicht mehr warten kann, obgleich sie eben sagte, dass er warten soll. Aber solange...
2: Da meint man fast, die Irina sagt sich, der kann lange warten, nicht?
3: Manuela Kree begrüßt Soldat Holger Börner, der nicht wieder den Zapfenstreich vergessen soll.
2: Ja, einst trieb ja die Marketenderin auf den Streich oder Schlag hin den Zapfen ins Spundloch des Schankfasses.
3: Und damit wurde der Ausschank eingestellt.
2: Und daher stammt ja auch der Ausdruck Zapfenstreich. Übrigens steht da, Topfen hüllt den Stein der Weisen.
3: Ja, und die Kneipen sind die Friedhöfe der guten Vorsätze. Holger, können wir nur wünschen, dass die Nacht nicht an den Tag kommt. Ein Umtrunk, also eine Maßnahme, kann noch zu einer weiteren
2: führen. Ja, allerdings. Seit einiger Zeit ist Kai Stammhörer unserer Sendung. Alpha Will wünscht er sich und formuliert sein Anliegen so: viele liebe Grüße vom Unteroffizier Kai Stefan an Petra in Lübau, Gabi in Beiersdorf, Ines in Schönbach, Bärbel und Daniela, Katrin in Neugiersdorf, also ein rechter Mädchenfreund der Kai.
3: Karl-Heinz, er beugt vor, nur keinen Korb als Hahn, sondern besser Hahn im Korb.
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5.05 Uhr, Sie hören das Frühprogramm von DDR1. Neue Musik jetzt für Sie. In den 70ern erfolgreich mit Foreigner, in den 80ern die ganz großen Hits I Want to Know What Love Is, Say You Will, Urgent. Und jetzt solistisch Time Heals the Pain, Lou Gramm.

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Immer am Mittwoch erinnern wir mit zwei Titeln an die Pudis. Diese zählen zu den bekanntesten Rockbands der DDR. 2016 gaben sie ihr letztes Konzert. Als Gründungsjahr wird 1969 angegeben. Durch Fernsehsendungen wie Bazar und die Notenbank wurden sie berühmt. Mit der Filmmusik zu Die Legende von Paul und Paula, geschrieben von Peter Gotthardt und Ulrich Plenzdorf, überdurchschnittlich bekannt. Auch in der BRD traten sie auf. 12-mal wurden sie von der DDR-Jugendzeitschrift Neues Leben zur beliebtesten Rockband der DDR gewählt. 2016 wurden sie mit dem Echo für ihr Lebenswerk ausgezeichnet. Hören wir nun zwei Titel der Pudis auf DDR 1.

0: eine Audiodatei mich beschäftigt hat. Der 22. Juni 2026, der 85. Jahrestag des Überfalls Deutschlands auf die Sowjetunion. In deutschen Medien gab es recht wenig dazu. Erwähnenswert ein Text des Spiegels. Hier hat sich Dagmar Henn von Russia Today mit befasst. Ihre Einschätzung später. Zunächst Patrick Barb. Er besuchte Stalingrad, Wolgograd.
1: Mutter Heimat ruft ihre Söhne zum Kampf. Die 102 Meter hohe Statue auf dem Mamajew-Hügel bei Wolgograd erinnert an die 200-tägige Schlacht von Stalingrad vom September 1942 bis Frühjahr 1943. Sie endete mit der Vernichtung der deutschen 6. Armee und gilt als Wende in Hitlers Vernichtungskrieg gegen die Sowjetunion.

0: Heute hängen über den einst blutgetränkten Schlachtfeldern die dunklen Wolken eines neuen Krieges, der nach mehr als 4 Jahren Kämpfen in der Ukraine das russische Hinterland erreicht hat.
1: Eine beeindruckende Dokumentation, zu der ich Sie gerne einladen möchte, auf die Webseite unseres US-amerikanischen Hegemons YouTube, die in mir aber auch Erinnerungen auslöst.
2: Und nun das Dossier!
1: Barb filmt aus einem Auto, man sieht Gebäude mit großen Netzen, überspannt.
0: Drohnenschutz über einem Öllager. Die Ukraine greift mit westlichen Waffen und NATO-Navigation Öl- und Gasanlagen tief in Russland an. Auch im Oblast Wolgograd kommen Leichensäcke an. Schwerverletzte müssen behandelt werden.
1: Zu besuchen hat man natürlich in Wolgograd die ewige Flamme.
0: Wachwechsel vor der ewigen Flamme in Wolgograd. Das russische Außenministerium spricht offen von einem dritten Weltkrieg, betont aber immer aufs Neue, Russland werde die NATO nicht angreifen.
1: Es rief der einst Rosa Luxemburg: Sozialismus oder Barbarei. Aus einer Zeit, in der auch ich durch einen Wall vor Barbarei geschützt, habe ich in meinem Bücherregal ein Buch erhalten. Es berichtet vom vielfarbigen Freundesband zwischen Karl-Marx-Stadt und Wolgograd. Siegfried Lorenz, Mitglied des Politbüros der ZK der SED und erster Sekretär der Bezirksleitung Karl-Marx-Stadt der SED, schreibt: Der vorliegende Bildband ist dem 70. Jahrestag des bedeutendsten Ereignisses unseres Jahrhunderts gewidmet. Seit 1917 erstrahlt der rote Stern der großen sozialistischen Oktoberrevolution über unserer Erde. Er ist Sinnbild und Garant für Frieden, soziale Gerechtigkeit, Sicherheit und Menschenwürde. Er kündet vom erfolgreichen Aufbruch der Völker in eine Welt ohne Erniedrigung, ohne Ausbeutung, Knechtung und Unterdrückung, ohne Völkermord. Heute, 7 Jahrzehnte nach dem Roten Oktober, ist seine Ausstrahlungskraft stärker denn je. Auch auf deutschem Boden hat der Sozialismus unwiderruflich gesiegt, Schulter an Schulter mit der UdSSR. Fest verankert in der Gemeinschaft der sozialistischen Staaten leisten die Bürger der Deutschen Demokratischen Republik ihren Beitrag zur Stärkung ihres sozialistischen deutschen Vaterlandes, und der Sozialismus kämpfen sie für die Sicherung des dauerhaften Friedens auf unserem Erdball. Unserem Erdball. Um Dagmar Henn vorwegzunehmen. Ja, so geschrieben und veröffentlicht 1987. Zumindest reicht das aus, um auch andere klare Aussagen im Heute hinterfragen zu dürfen.
0: Wie in Moskau verzichtet Russland auch in Wolgograd darauf, moderne Waffensysteme zu präsentieren. Lediglich ein paar alte T-34 rollen über den Platz. Dies zeigt: Die russische Führung verzichtet bewusst darauf, Stärke zu demonstrieren, will keinesfalls provozieren. Wie bei einem Volksfest sind Kind und Kegel unterwegs. Alle tragen das in Berlin verbotene St. Georgsband als Zeichen des Sieges. Familien zeigen Bilder ihrer Angehörigen, die im Zweiten Weltkrieg gekämpft haben oder gefallen sind. Die meisten Menschen hier sehen den Krieg in der Ukraine nicht als unprovozierten Angriff, wie es im Westen heißt. Für sie hat der Ukraine-Krieg bereits im Februar 2014 begonnen, mit dem vom Westen organisierten Putsch in Kiew und den jahrelangen Angriffen der Putschregierung auf die Zivilbevölkerung im Donbass.
1: Patrick Barb weiß, Faschismus muss Faschismus genannt werden.
3: Der Sieg über die Hitler-Diktatur und die Befreiung fast ganz Osteuropas und Deutschlands vom Faschismus, das war im Wesentlichen das Werk der Roten Armee. Auch wenn das mancher in Deutschland heute nicht mehr gerne hört. Die Sowjetunion, zu der auch damals die Ukraine und Weißrussland und andere, heute selbstständige Staaten, gehörten, zahlte dafür einen hohen Preis. Historiker schätzen die Zahl der Getöteten auf etwa 27 Millionen Menschen. Das macht klar, wie tief sich der Sieg über den Nationalsozialismus in die nationale Identität Russlands abgesenkt hat. Es ist gleichsam in diesem Vielvölkerstaat Russland ein einheitsstiftendes und sinnstiftendes Element. Dass bei den Feierlichkeiten hier in Wolgograd kein einziger Vertreter des offiziellen Deutschlands zugegen war, zeigt die Geschichtsvergessenheit der heute Regierenden und verweist auf zweierlei. Zum einen zeigt es, dass die heute in Deutschland Regierenden keinen Respekt mehr haben vor ihren eigenen demokratischen Grundlagen. zu denen nach dem Beschluss der Alliierten von 1945 Denazifizierung, Demilitarisierung, Demokratisierung und Dezentralisierung zählen. Aber das verweist noch auf ein zweites. Es zeigt die Kumpanei der heute in Deutschland regierenden und der von ihnen bezahlten sogenannten Nichtregierungsorganisationen mit dem ukrainischen Faschismus.
2: Das Dossier.
3: Und diese Kumpanei kann den Menschen in Deutschland noch böse auf die Füße fallen.
0: Denn der Überfall der Nazi-Wehrmacht auf die Sowjetunion war kein Krieg wie jeder andere. Was im Museum Schlacht von Stalingrad zu sehen ist, sind die Spuren eines Vernichtungskrieges, der mit unvorstellbarer Grausamkeit geführt worden ist. In den Kämpfen um Stalingrad kamen 700.000 Menschen ums Leben. Dass heute wieder deutsche Panzer im Donbass rollen, reißt alte Wunden wieder auf.
1: Barb auf einem Friedhof.
0: Ewald Kramer, 19 Jahre. Otto Dech, 19 Jahre. Michail Tichy, 19 Jahre. Auf dem Soldatenfriedhof Rossoschka bei Wolgograd gedenken Deutsche und Russen jenen, die bei der Schlacht um Stalingrad gefallen sind. Auf deutscher Seite etwa 169.000 Menschen, auf sowjetischer Seite etwa 1 Million Soldaten und Zivilisten.
1: Patrick Barb in der kleinen Audiodatei.
4: Hallo, hier ist Patrick Barb und ich grüße die Hörer von Radio Maravilla.
1: Bevor er uns an einer Erinnerung teilhaben lässt, Dagmar Henn zu einem Spiegelartikel Unser Krieg gegen Russland.
5: RT.de, kritisch bleiben.
1: Sowas kommt wohl raus, wenn man nicht weiß, wo man hin soll. Zwischen der Propaganda von heute und der Wahrheit von gestern ein Titelbild mit Unser Krieg gegen Russland, dessen erstes Wort die ganze erste Person Plural aufruft, mit der man heutzutage in Deutschland so gern belästigt wird. Unsere Demokratie, unsere Werte. Freud hätte daran seine Freude, denn die Wahrheit liegt in diesem Fall nicht tief begraben, anders als die Erinnerung an das Unternehmen Barbarossa, den Überfall am 22. Juni 1941 und all die Gräuel, die folgten. Die sind nämlich mitnichten verscharrt, nur oberflächlich bedeckt, wie im Text behauptet wird, den zu kochen es ganzer 5 Spiegelredakteure bedurfte. Die Wahrheit erblickte nur kurz das Licht der westdeutschen Öffentlichkeit, genau in der Zeitspanne zwischen der Fernsehdokumentationsreihe Der unvergessene Krieg, die die USA und die Sowjetunion gegen Ende des Kalten Krieges gemeinsam produzierten, in den USA 1978 erstmals gezeigt und der Wehrmachtsausstellung 1995, die selbst schon am Ende dieser kurzen Pause steht, weil bereits die Erinnerungspolitik zur Auslöschung der DDR an dieser Wahrheit zog und zerrte und die offizielle Politik schwer damit beschäftigt war, die alte Meer von Rot gleich Braun wieder aufzupolieren. Ganz zu schweigen von heute. Die FAZ reagierte schnell und mit Empörung auf den Spiegeltitel und erklärte, der Spiegel spielt Putins Propaganda in die Hände. Darauf folgt dann die erwartbare Sauda über das verzerrte Geschichtsbild des Kremls. Die kurze Atempause zwischen dem Ersten und dem Zweiten Kalten Krieg ist nun einmal schon lang vergessen. Der Spiegelartikel selbst, übertitelt mit die verscharrte Schuld, beginnt mit Gebein. Über Jahrzehnte ausgeblichen, das schwarze Knochenmark im Inneren vertrocknet. Es geht um ein Massengrab von sowjetischen Kriegsgefangenen und Zwangsarbeitern in Friedrichsfelde bei Berlin. Dann kommt eine sehr kurze Beschreibung des Kriegs im Osten, ohne zu erwähnen, dass die Auslöschung der vorhandenen Bevölkerung geplant war, beginnend mit den Aushungern zum Versorgen der Wehrmacht und ohne zu erwähnen, wie zentral in den Nazi-Plänen die Zerlegung der Sowjetunion in möglichst viele Kleinstaaten war und welche Rolle die Kollaborateure spielten, die ukrainischen wie die baltischen, nicht zu vergessen die russischen, der Vlasov-Armee. Ja, das wäre auch schwierig, weil das zu sehr ans Heute erinnert und es ist zu wichtig, an die Stelle der Sowjetunion ein ethnisiertes Bündel zu setzen und davon zu schreiben, dass Russen als Zwangsarbeiter gehalten wurden, auch wenn eben jene, die sich auch nur ansatzweise derart als Ukrainer verstanden, wie das heute in Kiew erzählt wird, vor allem aus einer kleinen Region im Westen stammten, die bis 1939 nicht einmal Teil der Sowjetunion war, Galizien. Und die Ukrainerinnen, von denen die Rede ist, sich selbst als ukrainische Sowjetbürgerinnen beschrieben hätten. Viele wissen bis heute wenig darüber, was ihre Väter, Großväter und Urgroßväter in der Sowjetunion angerichtet haben, wie sie mordeten und halfen, Menschen nach Deutschland zu verschleppen und wie viele Osteuropäer auf deutschem Boden zu Tode kamen. Das ging für jeden, der die Geschichte kennt, sehr schräg. Denn es gab Verbündete der Nazis in Osteuropa, die sogar am Überfall auf die Sowjetunion beteiligt waren. Rumänische Einheiten beispielsweise. und eben das Bataillon Nachtigall oder später die Waffen SS Division Galizien. Richtig, die in die Schlagzeilen geriet, als das kanadische Parlament beim Besuch Selenskys einem ihrer Mitglieder stehend applaudierte. Das erwähnt der Spiegel natürlich nicht. Aber ziemlich schnell wird abgeleitet, dass das Gedenken politisch aufgeladen sei, weil der russische Präsident Wladimir Putin den Krieg, den er heute in der Ukraine führe, mit dem Kampf gegen neue Nazis rechtfertigt, eine böswillige Instrumentalisierung der Geschichte. Jeder Stadtplan von Kiew zeigt eine große breite Straße mit dem Namen Stepan Bandera Allee. Sie führt genau nach Babi Jar. Es war keine russische Spezialeinheit, die zu Propagandazwecken die lieben netten Kiewer Behörden mit vorgehaltener Waffe zwang, diese Straße so umzubenennen. Das taten die Ukrainer, die angeblich keine neuen Nazis sein sollen, von ganz alleine. Die Wehrmacht habe sich verrechnet, wird weiter erzählt. Dann gibt es einen halben Satz zur Blockade von Leningrad und einen ganzen Satz zur Ideologie. In der nationalsozialistischen Ideologie galten alle Slawen als Untermenschen, die es zu unterjochen galt. Schon das ist beschönigend. Das Ziel war überwiegend Ausrottung, nicht Unterjochung. Denn am Ende, das kann man im Generalplan Ost nachlesen, sollte das eroberte Land mit deutschen Siedlern bestückt und germanisiert werden. Wem dabei Assoziationen an einige Ereignisse der Gegenwart kommen, hat einen weiteren Grund entdeckt, warum der Spiegel so oberflächlich bleiben muss. Dann gibt es eine kleine Personality-Geschichte zur Aufarbeitung, getragen von der Enkelin eines Generals. Drunter macht es der Spiegel nicht. Das liegt vermutlich an der sozialen Zusammensetzung der Schüler jener Journalistenschulen, in denen der Spiegel seinen Nachwuchs pflückt. Neben den Kunststudenten die handverlesenste Anhäufung oberstes Bürgertums, die sich findet. Die Geschichten der Proleten, die in diesen Krieg geschickt wurden, die in seinen Panzern verbrannten oder zwischen den Ruinen von Stalingrad verhungerten, die sehen anders aus. Herr General betrachtete das alles wohlversorgt aus der Etappe und seine Enkelin zieht das Fazit, er habe Böses getan, ohne böse gewesen zu sein, weil das Blut an den Händen seiner Untergebenen klebte. Es ist nicht die Unzulänglichkeit des Bundesarchivs, die die Wahrnehmung dessen blockiert hat, was nach dem 21. Juni 1941 geschah. Eine Öffnung der Personalakten der Wehrmacht hätte, wie eine Öffnung der Mitgliederkartei der Nazi-Partei Ende der 60er Jahre, die Republik erschüttert und womöglich von ihrem finsteren Erbe reinigen können. Aber heute, 50 Jahre später, sind die Nazi-Akten eine Werbekampagne für den Spiegel? Man müsste zumindest über den Artikel 131 Grundgesetz sprechen, der die ganzen willfährigen Nazis wieder in den Staatsapparat zurückbeforderte, in der Bundesrepublik, damit diese Daten noch überhaupt etwas bewirkten. Der Sieg über Nazi-Deutschland gelte in Russland bis heute als wichtigste Säule des staatlich propagierten Geschichtsbilds, eine Art zweiter Gründungsmythos der Nation, die sich als Bezwingerin des Faschismus versteht. Ist das verwunderlich, wenn man weiß, dass es ein Kampf um das Überleben nicht nur der Nation, sondern all ihrer Menschen war, deren Vernichtung geplant war, wobei man auch hier nicht vergessen darf, dass nach 1992 nicht nur in der Ukraine, sondern noch schneller in den baltischen Ländern diese Verehrung für die Nazi-Kollaborateure begann, was eben genau signalisierte, dass man dieses Ringen nicht zu den Akten legen und vergessen kann und gerade diese Verehrung dieser alten Kollaborateure wurde vom Westen gezielt gefördert. Den Krieg gegen die Ukraine möchte Putin als Fortsetzung des großen Vaterländischen Krieges verstanden wissen, weil damals auch ukrainische Unabhängigkeitskämpfer mit Hitler kollaborierten, eine absurde Geschichtsverdrehung, die aber zeigt, wie stark das Unternehmen Barbarossa im Russland der Gegenwart nachwirkt, zitiert Hendin Spiegel. Nein, es wird an keinem Punkt erläutert, warum das eine absurde Geschichtsverdrehung sein soll, warum auf einmal der nach dem Modell von Heil Hitler gebastelte ukrainische Nationalgruß Slava Ukraini keinen Bezug mehr zu den als Nationalhelden intronisierten Bandera und Schuchewitsch haben soll. Aber so wie der Halbsatz in Leningrad ließ die Wehrmacht in einer 872 Tage dauernden Blockade mehr als 1 Million Zivilisten verhungern, was Deutschland übrigens bis heute nicht als Genozid anerkennt, nicht einmal ansatzweise vermittelt, von welchem Schrecken hier die Rede ist, so ist der Halbsatz, dass auch ukrainische Unabhängigkeitskämpfer mit Hitler kollaborierten, eine ungeheuerliche Verharmlosung jener Truppen, vor denen sich laut damaligen Dokumenten selbst die deutschen SS-Wachen in Auschwitz gruselten. Es sind die Leerstellen, die diesen Text so sehr ins Falsche rutschen lassen. Nicht einmal taucht der düstere Gedanke auf, wie die Welt aussehe, hätte die Sowjetunion das Nazireich nicht niedergerungen. Die beschriebenen Planungslücken der Wehrmacht klingen so, als wäre es wünschenswert gewesen, sie hätte es besser gemacht. Als wären diese Fehler nicht ein Teil dessen gewesen, was die Menschheit vor einem Sieg der Nazis bewahrt hat. Besonders schräg klingt das dann zusammen mit dem aktuellen Geschrei des Luftwaffenchefs Generalleutnant Holger Neumann, technisch gesehen der Nachfolger von Hermann Göring, der erklärt, die Luftwaffe könne jederzeit gegen Russland in den Krieg ziehen. Fight tonight. Fast jeder sowjetische Film, in dem der 22. Juni 1941 eine Rolle spielt, beginnt mit einem Luftangriff auf friedlich schlafende Menschen. Und das waren nicht Planungsfehler der Wehrmacht, veraltete Straßenkarten oder die berühmten vergessenen langen Unterhosen für den Winter, an dem das Unternehmen Barbarossa scheiterte, sondern der Widerstandswillen der Sowjetmenschen. Dem in dem ganzen langen Artikel genau ein Satz gewidmet ist, Zitat, vor allem standen sie einem Gegner gegenüber, der sich viel stärker wehrte, als sie Generäle geglaubt hatten. Nun, schon 2014 beim Putsch auf dem Maidan wettet der Westen wieder darauf, Russland werde zerfallen. Dieser Hintergedanke verbarg sich hinter der NATO-Osterweiterung und mit diesem Hintergedanken wurden 2022 die Friedensverhandlungen in Istanbul sabotiert. Aber die Fantasien des Amtes Rosenberg, das im Text auch nicht vorkommt, funktionierten seitdem ebenso wenig, wie sie das nach dem 22. Juni 1941 taten. Die Spiegelmannschaft hat mit ihrem Titelbild mehr über sich verraten, als sie verraten wollte, denn letzten Endes war und ist es ihr Krieg gegen Russland. Zurück zu Patrick Barb, er schenkt uns eine Erinnerung.
3: Als ich 1978 als frischgebackener Abiturient mit einigen wenigen anderen den Kriegsdienst verweigert habe, da gab es in der Dorfkneipe des kleinen Ortes im Saarland, aus dem ich stamme, eine Diskussion. Die einen sagten, sofort ab ins Arbeitslager. Und die anderen sagten, sofort erschießen. Und beides fand viel Zustimmung. Mit einer Ausnahme. Und das war der Vater meines Klassenkameraden Udo. Er hatte als junger Wehrmachtssoldat in Stalingrad gekämpft. Bei schweren Häuserkämpfen wurde sein rechtes Bein von einem Granatsplitter getroffen und die Feldärzte mussten das Bein amputieren. In diesem Jahr 1978, an diesem Tag, krempelte er sein rechtes Hosenbein hoch, schnallte sein Holzbein ab und legte es auf den Tresen. Wollt ihr das wieder haben?

0: Die abendliche Idylle jedoch kann die Sorgen um eine neue europäische Urkatastrophe nicht vertreiben. Das Vertrauen ist dahin. Ein neuer Krieg liegt in der Luft. Auch das ein Zeichen der Eskalation. Zurück in Scheremetjewo zeigt der Aufkleber, unsere Koffer wurden durchsucht. Und wieder eine Drohnenwarnung per SMS. Der Krieg greift tief nach Mutterheimat aus. Unter ihren Söhnen wächst die Bereitschaft, mit einem massiven Schlag zu antworten, auch gegen jene Rüstungsbetriebe in Deutschland, die weitreichende Waffen liefern. Still fließt die Wolga. Doch der Himmel über Wolgograd brennt, wie das Vorglühen einer neuen europäischen Katastrophe.
1: Patrick Barb, Dagmar Henn, das Dossier der kleinen Audiodatei. Als Nicht-Faschist, bitte nicht Antifaschist, der Name ist entehrt durch Verrat und Dummheit. Als Nicht-Faschist bin ich natürlich in Freude, wenn Mannschaften ausscheiden, deren Länder gegensätzliche gesellschaftliche Konzeptionen verfolgen. Wer das überhöht hält, schaue Dokumentationen zu Olympia 36. Ost wie West, Standardwissen war das. Andererseits, es ist nur ein Spiel. Ein Ballspiel. Wichtiger ist, dass der kommende Krieg so ausgeht, dass Grundlagen geschaffen werden, dass nicht in wieder nur 80 Jahren eine Industrie entsteht, aus der eine Kriegsindustrie entstehen kann. Und natürlich wird wieder Schuld gewiesen zu dem ganzen Volke. Und wenn du rufst, ich war doch Kommunist, dann lass dir sagen von mir, diesmal ist deine Bedeutung so klein, so wirkungsfrei, dass sie für dich nicht mal eine Kugel einsetzen werden. Gut, mach mal erstmal eine Trinkpause.
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3: Einen schönen guten Abend, verehrte Hörer. Ein paar Programmtipps für die kommende Stunde.
1: Na, ganz lang wollen wir nicht machen. 3 Minuten reichen. Amtliches Wahlergebnis für Graz unter Fachleuten, auch Leningrads. KPÖ erneut eindeutige Wahlsiegerin, Wahlbeteiligung minimal gestiegen.
4: Marxistisch-leninistisch.
1: Danke, beste Svetlana, schnell noch eine Trinkpause.
5: Ich schlage vor, das Glas zu heben und zu trinken.
6: Wo ist denn dein Haus?
1: CGTN. Xi Jinping wird eine Rede anlässlich des 105. Jahrestages der Gründung der Kommunistischen Partei Chinas halten. Auf Staatsbesuch Alexander Lukaschenko in Peking. Lukaschenko erklärt sich über den Stand der Zusammenarbeit zwischen Minsk und Peking. China investiert in Weißrussland. Lukaschenko möchte weitere Länder in Ost- und Südostasien besuchen. Gab die Gattin des Xi Jinping ein Ständchen nicht übermittelt. Erstmals 40 Grad in Weißrussland gemessen und die Getreideernte im Gebiet Brest beginnt, Quelle Belta. Bitte mir noch eine Trinkpause.
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1: Donald Trump kündigt ein US-iranisches Treffen in Katar an. Israel greift Ziele im Süden von Syrien an. Trumps Vorstoß zur Entlassung von Notenbankdirektorin Lisa Cook erstmal vom obersten Gerichtshof gestoppt. Tote bei pakistanischen Angriffen auf Afghanistan zu zählen. Zahl der Erdbebenopfer in Venezuela erhöht sich auf mehr als 1700, Quelle Tagesschau. B'Tselem, eine israelische Menschenrechtsorganisation, kritisiert Israels Regierung und Armee, ob steigende Opferzahlen auch an Kindern im Westjordanland.
8: How dare you?
1: Burkina Faso bricht diplomatische Beziehungen zu Frankreich ab. Der aussichtsreichste Anwärter auf das Amt des britischen Premiers Andy Burnham kündigt eine Umverteilung der Macht an. Wo? Bei sich zu Hause? Er soll nur Premierminister werden. Naja, ich mag ja britischen Humor. Aber auch an Sie, Herr Burnham. Die Witze hier in der kleinen Audiodatei mache ich an der Schwelle zur letzten Minute des heutigen Dienstag, 30. Juni 2026. Springers Welt zum Ukraine-Krieg. Im Augenblick nicht möglich, Krim zurückzuerobern. Springers Welt, Forsa-Chef, rechnet mit Friedrich Merz ab. Als Kanzler macht er viel falsch.
9: Frieden gibt's auf jedem Friedhof.
1: Diesmal wird es nicht genug Gräber geben. Militärhistoriker Sönke Neitzel über Moin.de an Richard David Precht. Er solle einfach mal den Mund halten.
10: Schönen guten Morgen, Richard.
11: Guten Morgen, Markus.
1: Langhaar-Philosophie muss man verstehen, Herr Neitzel.
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1: Deutsche Staatsausgaben auf 25-Jahres-Hoch. Grundaufrüstung.
13: Creating a deadly cloud.
1: Ein Kommandeur einer ukrainischen Großeinheit wurde tot mit einer Schusswunde aufgefunden. Lettland und die Ukraine planen ein Werk nahe der russischen Grenze. Russlands Geheimdienst erklärt, Kiew verstärkt Zusammenarbeit mit südamerikanischen Drogenkartellen, genannt der Hafen Odessa. Und Moskau gibt zu Protokoll, Armenien plant keine Schließung der russischen Militärbasis.
14: Die aktuelle Energiekrise in Deutschland ist nicht nur eine Folge des Iran-Krieges.
1: Danke, Svetlana. 15-Jahrestief bei Gasreserven. Financial Times berichtet.

0: 8 nutzt Team 2 auf.
1: Und Schießerei in Niedersachsen-Stade. 6 Opfer, Auslöser wohl, Sorgerechtsstreit. Ein in Deutschland geborener Mann türkischer Abstammung. Tochter und Mutter wurden nicht verletzt. Sonne, Wolken, Schauer, Gewitter, durchwachsen bis Wochenende. Im Norden Sturm, nächste Woche wieder sommerlicher.
2: Marcello, das war ja wieder eine klasse Sendung. Weitermachen.

Da sind wir wieder. Das war die kleine Audiodatei von gestern. Die aktuelle hören Sie erstmals gegen 9.30 Uhr in der verrückten Stunde mit Knut Schnalle. Alle können auch nachgehört werden auf Odyssee und YouTube. Dort zu finden unter unserem Schwester-, Mutter-, Vater-Programm, wie Sie wollen, Radio Marabu. 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In die zweite Stunde Ihres Frühprogrammes geht es gleich mit unserem Kollegen Jürgen Eger, seiner Musik, seinen Kolumnen.

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Kurz nach 6 Uhr. Die kühle Dusche am Morgen im Frühprogramm auf DDR 1. Unser Kollege Jürgen Eger, der Dichtersänger, mit seiner Musik und seinen Kolumnen.

0: Heiko hat mir vorige Woche Esches, also Eberhard Esches, Bücher positiv erwähnt. Da fiel mir wieder einmal ein, dass ich seine Bücher schon vor 20 Jahren oder länger lesen wollte. Ich erinnere mich an eine seiner Lesungen in Berlin-Pankow. Da er ja 2007 verstorben ist, wird es wohl Anfang, Mitte der 2000er gewesen sein. Das war sehr schön. Esche war einer unserer Besten und er gehörte zu denen, die nicht sich und nicht uns verraten haben. Also sehr wenig im TV vorkam ab 1990. Ich erinnere mich, dass er in einer Kinderserie noch auftreten durfte, dass er in das Genre Krimiserie abgestiegen wäre, wie Mellis, Mann, Grassow und andere Helden des deutschen Theaters, kann ich nicht erinnern. Drei Bücher habe ich kommen lassen und mit dem dünnsten begonnen, Nachrufe auf Theaterkollegen, ein wunderbares Lesen, der SED oder nicht? Theater, DDR-Genosse, spricht zu und über Genossen und Nicht-Genossen. Hax kommt vor, unter anderem als unbekannter Dichter. Analog zu Tschernikau lese ich in seinen Texten Haxens Einfluss. Wie sollte es anders sein, als dass ein so großer Denker und Dichter Eindruck machte und im Gedächtnis blieb und sein Dichten abfärbte auf Denkende? Einige meiner Theaterhelden kommen vor, sei es nur als Erwähnte, wie Mellis, sei es als Grabgedenkrede Gegenstand, also als Nachgerufener, Rolf Ludwig, Wolf Kaiser, Klaus Piontek, dessen Erzählung besonders differenziert ist, überraschend die große Bedeutung des Dicken. Dieter Franke, der schon Anfang der 80er gestorben war. Es muss wohl eine sehr große Freund- und Genossenschaft gewesen sein zwischen den beiden. Ich erinnere mich, dass ich an einem 1. Mai nach der Demo vorbeikam an dem Café, das damals Greifswalder Straße, Ecke Mollstraße war, und da saß der Franke mit einem Kollegen Schauspieler, der auch berühmt war. Es war wohl Kurt Böwe. Aber beschwören würde ich es nicht. Und sie diskutierten unser Leben, sie waren ja stimmgewaltig, das schallte durchs ganze Café. In Esches Texten wird das sozialistische Kollektiv sichtbar. Dieter Mann wird, mir erstaunlich, gar nicht erwähnt, dafür aber, dass Intendanten mit Esche Probleme gehabt hätten. Frauen kommen recht wenig vor, auch so ein gedanklicher Stolperstein. Auch die Diskurse über das Theater, den Schauspieler, das Leben und so weiter. Mir scheinen diese ebenfalls von Hax bzw. mit Hax formuliert, sind tiefgründig, angewandte Dialektik. Schade, dass es solche Texte von Esche zu DDR-Zeiten nicht gab, wie Esche Amt, Funktion, Ethos des Schauspielers formuliert, also entgegengesetzt zum heute von den Aktrisen und Spielhuren praktiziert, ist sowohl großartigst, schriftstellerisch wie menschlich, als auch unverzichtbares berichtend, wenn Theater moralische Anstalt sein soll. Meine Theaterabstinenz ab 1990 wird mir jedenfalls von Esche bestätigt. Höchst beglückend ist für mich zu lesen, wie sozialistisch unsere sozialistischen besten Schauspieler meines Lieblingstheaters waren, dass das Beste war, was wir auf dem Gebiet in der DDR hatten. Beispielhaft für die DDR, dass es dieses gab, so und nicht anders, dass es so und nicht anders nicht in den Massenmedien erzählt werden durfte und nicht darf seit 1990. Noch gibt es diese Bücher, noch gibt es welche, die lesen können.
1: Sergej Michalkow, der Hase im Rausch. Der Igel hatte einst zu seinem Wiegenfeste den Hasen auch im Kreise seiner Gäste und er bewirtete sie alle auf das Beste. Vielleicht ist auch sein Namenstag gewesen, denn die Bewirtung war besonders auserlesen und geradezu in Strömen floss der Wein, die Nachbarn gossen ihn sich gegenseitig ein. So kam es denn, dass Meister Lampe bald zu schielen anfing, er verlor den Halt, Er konnte nur mit Mühe sich erheben und sprach die Absicht aus, sich heimwärts zu begeben. Der Igel war ein sehr besorgter Wirt und fürchtete, dass sich sein Gast verirrt. Wo willst du hin mit einem solchen Affen? Du wirst den Weg nach Hause nicht mehr schaffen und ganz allein im Wald dem Tod entgegengehen, denn einen Löwen wild hat jüngst man dort gesehen. Dem Hasen schwoll der Kamm, er brüllt in seinem Tran. Was kann der Löwe mir? Bin ich sein Untertan? Es könnte schließlich sein, dass ich ihn selbst verschlinge. Den Löwen her, ich fordere ihn vor die Klinge. Ihr werdet sehen, wie ich den Schelm vertreibe. Die sieben Häute Stück für Stück ziehe ich ihm ab von seinem Leibe und schicke ihn dann nackt nach Afrika zurück. Und so verließ der Hase also bald das fröhlich laute Fest und er begann im Wald von einem Stamm zum anderen zu schwanken und brüllt dabei die kühnlichsten Gedanken laut in die dunkle Nacht hinaus. Den Löwen werde ich zerzausen, wir sahen in dem Wald noch ganz andere Tiere hausen und machten ihnen doch den blutigen gar aus. Infolge des geräuschvollen Gezeters und des Gebrülls des trunkenen schweren Nötes, der sich mit Mühe durch das Dickicht schlug, fuhr unser Löwe auf mit einem derben Fluch und packte den Hasenkropf am Kragen. Du Strohkopf, willst es also wagen, mich zu belästigen mit dem Gebrüll? Danke, danke, ja. Also fuhr unser Löwe auf mit einem derben Fluch. Du Strohkopf, willst es also wagen, mich zu belästigen mit dem Gebrüll? Doch warte mal, halt still, du scheinst mir ja nach Alkohol zu stinken. Mit welchem Zeug gelang es dir, dich derart sinnlos zu betrinken? Sofort verflog der Rausch dem kleinen Tier. Er suchte rasch, sich irgendwie zu retten. Sie... Wir, nein, ich, oh, wenn Sie Einsicht hätten. Ich war auf einem Fest und trank viel Alkohol, doch immer nur auf euer Gnadenwohl und eure guten Frau und eure lieben Kleinen. Das wäre doch, so wollte es mir scheinen, ein triftiger Grund, sich maßlos zu besaufen. Der Löwe ging ins Garn und ließ den Hasen laufen. Der Löwe war dem Schnaps abhold und hasste jeden trunken Bold, jedoch betörte ihn, wie dem auch sei, des Hasen Speichelleckerei.
2: Ein Vogel wollte Hochzeit machen in dem grünen Walde. Die Drossel war der Bräutigam, die Amsel war die Braut.

0: Ich schlage vor, das Glas zu heben und zu trinken.
1: Auf dem RBB eine Propaganda-Doku. Die Schorfheide ist wieder Anlass, Honecker und Göring gleichzusetzen. Als die Mächtigen, die dort gejagt haben, das ist Lügen mit Fakten. Göring und Honecker haben ja tatsächlich dort gejagt. Aber haben dort nicht auch Weimarer Industrielle gejagt? Der Kaiser darf selbstverständlich nicht mit Göring gleichgesetzt. Wo kämen wir dahin? Ein Älterer in seinen 60ern vielleicht wird plappernd gebracht, Honecker habe sich wie ein kleiner Fürst gebärdet. Von wegen des Kfz, mit dem er durch die Schorfheide fuhr. Mein damaliger Schornsteinfeger, also Ende 89, am Nordberliner Stadtrand fuhr auch ein geländegängiges Kfz. Sicher etwas weniger schick. Er war auch Jäger. Mit 460.000 Euro wurde die Ausstellung gegen Honecker und DDR, aber für Göring finanziert. Das ist ihnen die Anti-Honecker, Anti-DDR-Denunziation allemal wert. 460.000. Als Jubel wird das erzählt, das mit den 460.000. Kurz vorher erzählten sie denunzierend, dass das Kfz mit dem EH in den 80ern auf Jagd gefahren ist, in West-Berlin umgebaut worden sei. Welch Frevel für einen Bruchteil der jetzt benannten 460.000. Wir könnten uns nicht mehr vorstellen, dass ganze Jagdgebiete eingezäunt seien, wie es damals war, müssen wir uns nicht vorstellen. Jede Menge Privatwege und Privatwald seit 1990 und Militärobjekte mit Wald gibt es auch heute. Die Ausstellung heißt übrigens Jagd und Macht. Wie viel der Abschuss eines Elefanten in den 80ern kostete und in den 90ern in Afrika und wo die Ausstellung Bonner Puff und Macht stattfindet, erzählen sie uns nicht. Die Ausstellung sei nun zum Dokumentationszentrum umgebaut worden. Aha, Denunziation heißt jetzt Dokumentation. Gegen Ende darf eine Kunst gelockt Jungsche Attraktive, die Anti-DDR-Lügenausstellung schönreden. Wenn Hitler Stalin sein muss, dann muss eben Göring Honecker sein.

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1: Jürgen Eger war das. Seine Kolumnen immer am Sonntag, 14 Uhr auf DDR1. Da gibt es auch seine Sendung Staubgewischt auf alten Platten. Sonntagnachmittag. Heute Nachmittag nach 16 Uhr mit einer aktuellen Kolumne in Treffpunkt Alexanderplatz. Gleich die Geburtstagskinder für heute auf Ihrem DDR1. Haben Sie Geburtstag? Dann fühlen Sie sich gratuliert. 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

0: DDR1 macht eine kleine Pause, aber wir sind gleich zurück.
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2: 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Die Nacht als Soldaten, Verkehrspolizisten wurden, gibt es

0: Auch eine deutsche Frage, erschienen im Westend Verlag.
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2: Der 1. Juli 1994, nach 27 Jahren im Exil, kehrt Yasser Arafat in den Gazastreifen zurück. 1991, der Warschauer Vertrag wird offiziell aufgelöst. 1997, Großbritannien gibt Hongkong in einem offiziellen Festakt an die Volksrepublik China zurück. 1979, Karl Carstens nimmt die Amtsgeschäfte als deutscher Bundespräsident auf. 1974, Walter Scheel tritt sein Amt als deutscher Bundespräsident an. 1969, Gustav Heinemann übernimmt sein Amt als deutscher Bundespräsident. Und 1959, Heinrich Lübke wird Bundespräsident. 1958 in der BRD tritt das Gleichberechtigungsgesetz in Kraft. 1948 als Ergebnis der Londoner Sechs-Mächte-Konferenz übergeben die Vertreter der westlichen alliierten Besatzungsmächte den westdeutschen Ministerpräsidenten in Frankfurt am Main die Frankfurter Dokumente. Sie bilden eine Arbeitsgrundlage für das spätere Grundgesetz und damit für die Gründung der Bundesrepublik Deutschland. In der sowjetischen Besatzungszone wird 1945 die Volkspolizei eingeführt. Wolfsburg wird gegründet 1938 als Stadt des KdF-Wagens. Schweden und Russland schließen 1661 den Frieden von Cardis. Und Jeff Wayne hat Geburtstag am 1. Juli.
3: Keiner hätte jemals daran geglaubt, damals am Ende des 19. Jahrhunderts, dass wir aus der unendlichen Weite des Alls beobachtet würden. Dass wir sogar genau untersucht wurden. So wie man unter dem Mikroskop wimmelnde Bakterien in einem Wassertropfen beobachtet, wie sie sich vermehren. Nur wenige Menschen dachten überhaupt an so ein Leben auf anderen Planeten. Und dabei trafen uns schon aus diesem unermesslichen Raum die neidvollen Blicke von Wesen, die uns weit überlegen waren. Erst langsam, dann immer bestimmter, wuchs in ihnen der Plan, uns zu zerstören.

12. August um Mitternacht explodierte eine riesige Menge Leuchtgas auf dem Mars und raste auf die Erde zu. Unsichtbar näherte sich uns durch 200 Millionen Meilen Leere das erste der Flugobjekte, die die Erde ins Unglück stürzen sollten. Ich blickte nach oben und sah einen neuen Gasstreifen. Schon wieder ein Flugobjekt.

Und so blieb es auch in den folgenden 10 Nächten. Ein Leuchtgeschoss kam vom Mars, strahlend grün und von einem grünen Nebel gefolgt. Ein schönes, aber auch ein beunruhigendes Bild. Ogilvy, der Astronom, versicherte mir, dass wir nicht in Gefahr wären. Er war davon überzeugt, dass es kein Leben auf diesem weit entfernten, kargen Planeten gäbe.

Dann kam die Nacht, in der sich das erste Flugobjekt der Erde näherte. Viele hielten es nur für eine Sternschnuppe. Aber am nächsten Tag sah man den riesigen Krater im Russell Park. Ogilvy kam, um das, was dort lag, zu untersuchen. Ein Flugkörper, 30 Meter im Durchmesser, glühend heiß, und aus dem Innern drangen leise Geräusche. Plötzlich bewegte sich die Spitze, schraubte sich auf. Ogilvy befürchtete, dass darin ein Mann wäre, der versuchen würde zu entkommen. Er rannte zu dem Flugkörper, aber die starke Hitze hielt ihn zurück, sonst wäre er an dem Metall verglüht.

Jeff Wayne auf Deutsch, nicht Richard Burton, sondern Kurt Jürgens, ein Meisterwerk, Krieg der Welten und geboren am 1. Juli Debbie Harry.

Geboren am 1. Juli, Prinzessin Dai. Geboren am 1. Juli, Stefan Aust. Geboren am 1. Juli, Kevin Kühnert. Geboren am 1. Juli, John Farnham.

Ein bisschen verrückt die Musik, aber man soll ja auch wach werden. Die Musik vom Klimperkasten. Sie dient uns zur musikalischen Begleitung des Frühprogramms auf ihrem DDR1. Ja, verrückt wird's auch ab 9 Uhr. Da kommt Knut Schnalle mit seiner verrückten Stunde, danach DDR1. Musik bis 1990 und Mitschnitte aus dem Rundfunkarchiv. 12 Uhr Rockmusik mit Hainun. Danach 13 Uhr wieder DDR1 mit Aufnahmen aus dem Rundfunkarchiv. 15 Uhr Chris Mainfield, die Geschichte des Rundfunks der DDR. 16 Uhr unser Nachmittags Musikmagazin, Treffpunkt Alexanderplatz. 17

Original Berlin mit Original Mitschnitten und ab 18 Uhr DDR1. Ab 20 Uhr dann wird es progressiv ad libitum unser Abendprogramm. Aber jetzt startet 7 bis 10 unsere Musik für den Morgen. Kommen Sie gut durch diesen Morgen. 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
1: Guten Morgen.

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Es begrüßt Sie Bernd Brecht. 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Unsere Luftfracht am Samstagvormittag fliegt internationale Produktionen ein. Eine bunte Mischung unterschiedlichster Länder.

0: Mit Russland wollen wir uns befassen. Anlass mag sein, der 22. Juni. Zum 85. Mal jährte sich der Überfall Deutschlands auf die Sowjetunion.
1: Und nun das Dossier.
0: Er wird Opfer eines Zweiteilers. Ich nenne ihn Putins Frauen, bevor Guido Knopp auf die Idee kommt. Patrick Barb sprach für sein Format gegen den Strom mit Maria Sacharowa, der russischen Außenamtssprecherin.
2: Hallo, hier ist Patrick Barb und ich grüße die Hörer von Radio Marabu.
0: Aber zuvor was sehr Schönes. Putins Deutschlehrerin.
3: Oh.
0: Interviewt von Margus Vereva, die früher oft die Nachrichten bei Russia Today sprach, nun lange nicht mehr auf dem Bildschirm zu sehen war.
3: Oh.
0: Man trifft sich zunächst in Putins Schule. Die Lehrerin freut sich, dass sich so vieles verändert hat. Wenn man Schulen sehen will, in denen sich seit 40 Jahren nichts verändert hat, sollte man eher nach Deutschland kommen.
4: Oh.
5: Guten Tag. Guten Tag, Vera Dmitrievna. Guten Tag.
6: Sehr erfreut.
5: Mein Name ist Margarita. Guten Tag. Vielen Dank. Wir freuen uns, dass Sie an diesen für Sie so bedeutenden Ort gekommen sind.
6: Warum soll ich denn nicht kommen, wenn ich eingeladen werde?
5: Sehr gut. Gehen wir ein Stück nach oben. Vera Dmitrievna, früher sind Sie diese Treppe praktisch jeden Tag hinaufgegangen. Wie fühlt es sich heute an, wieder hier zu sein?
6: Ich denke zurück an meine schönen vergangenen Tage, als ich an dieser Schule gearbeitet habe. Es ist sehr schön, das alles wiederzusehen. Natürlich hat sich vieles verändert. Auch die Wandfarbe ist inzwischen eine andere. All das weckt Erinnerungen, wie man so schön sagt. Man erinnert sich vor allem an die schönen Momente. Aber, wie man so schön sagt, Arbeit ohne, in Anführungszeichen, Überraschungen gibt es nicht. Aber gut, auch das musste man eben über sich ergehen lassen. Entschuldigungen, verschiedene Vorfälle und so weiter. Es gab ganz unterschiedliche Klassen. Manche Klassen waren wunderbar, andere Kinder wiederum etwas widerspenstiger.
5: Hier lief der kleine Wladimir Wladimirowitsch Putin herum. Er lief diese Treppe hinauf.
6: Klein, aber so klein dann auch wieder nicht.
5: Okay, war er lebhaft oder er nicht?
6: Sehr lebhaft.
5: Ja, kam es vor, dass er zu spät war, auf seinem Weg alles über den Haufen rannte und ins Klassenzimmer stürmte?
6: Nun, wie soll ich sagen? Als er in den höheren Klassen war, hatte er es immer eilig. Er gehörte zu den Letzten, die in die Klasse kamen. Sein Zuhause lag gleich nebenan, praktisch ein Haus weiter. Manchmal kam es vor, dass er auf seinem Weg den Lehrer überholte. Der Lehrer war auf dem Weg ins Klassenzimmer und er rannte schnell hinterher und sprang buchstäblich in letzter Minute ins Klassenzimmer, direkt auf seinen Platz.
5: Aber pünktlich?
6: Klar, er kam nicht zu spät. Er erschien gerade noch rechtzeitig, wirklich auf die Minute genau. Das kam vor.
5: Wir gehen gleich in ein Klassenzimmer und sprechen dort weiter, aber zunächst habe ich eine kleine Überraschung für Sie. Ich weiß, dass Ihnen wichtig war, dass dieses Gebäude als historisch bedeutend gekennzeichnet wird. Inzwischen gibt es hier eine Museumsausstellung. Deshalb schlage ich vor, dass wir uns zuerst die Ausstellung ansehen und danach ins Klassenzimmer gehen.
6: Gehen wir. Gut.
0: Mehr Fragen an die Lehrerin gleich, aber zuvor eine Frage an Maria Sacharowa.
2: Et audiatur altera pars. Dies ist ein römischer Grundsatz. Übersetzt aus dem Lateinischen heißt das, auch die andere Seite soll gehört werden. Seit mehr als 2000 Jahren gilt dieser Grundsatz vor Gericht und es sollte auch im Journalismus gelten. Ausgewogen berichten, so habe ich das im Volontariat gelernt, bedeutet, alle wesentlichen Aspekte eines Themas zu berücksichtigen, eben auch alle Seiten. Deshalb spreche ich heute mit der PR-Chefin des russischen Außenministeriums in Moskau, Maria Wladimirowna Sacharowa. Sie ist promovierte Historikerin, hat berufliche Stationen absolviert an der russischen Botschaft in Peking und an der Vertretung der Russischen Föderation bei den Vereinten Nationen in New York und bekleidet den Rang einer außerordentlichen bevollmächtigten Botschafterin.
6: Guten Tag, Maria Wladimirowna.
3: Hallo. Ich wollte nur kurz richtigstellen, dass ich im eigentlichen Sinne nicht in unserer Botschaft gearbeitet habe, also nicht in der russischen Botschaft in China. Ich habe dort ein Praktikum gemacht. Ansonsten haben Sie alles richtig gesagt. Nur eines ist mir aufgefallen. Wissen Sie, ich hatte das Gefühl, als würden Sie sich ein bisschen vor Ihrem Publikum rechtfertigen, dass Sie mir ein Interview geben. Sie erklären, dass auch die andere Seite gehört werden muss und verweisen darauf, wie man sie ausgebildet hat auf das römische Recht und so weiter. Ich finde grundsätzlich, ein Journalist hat das Recht, nicht nur die zweite Seite zu hören, sondern auch die dritte, die fünfte oder die 25. Er kann sozusagen mit ganz unterschiedlichen Gesprächspartnern Interviews führen, vor allem wenn es um aktuelle internationale Themen geht oder einfach um aktuelle Themen überhaupt. Warum sollte man sich überhaupt rechtfertigen? Sehen Sie, in dieser Hinsicht kann ich Ihnen nur Mitgefühl entgegenbringen, bis zu welchem Punkt der westliche Mainstream inzwischen gekommen ist. Sogar um ein Interview zu führen, muss man heute irgendwie erklären, warum man das überhaupt tut.
0: So schnell versinken wir alle in unseren Rechtfertigungen.
1: Das Dossier.
0: Totalitäres ist längst eingezogen.
2: Sie haben die Probleme in Nahen Mittelost erwähnt. Sie meinen damit sicherlich den völkerrechtswidrigen Angriff von Israel und den Vereinigten Staaten auf den Iran. Wie beurteilt derzeit aktuell die Russische Föderation diese Situation?
3: Wissen Sie, wenn wir über die Formulierungen sprechen, dann haben wir sie von Anfang an klar benannt. Mehr noch, wir haben sie nicht nur ausgesprochen, sondern auch in unseren entsprechenden Ansätzen innerhalb der internationalen Organisation festgelegt. Natürlich auch im Sicherheitsrat der Vereinten Nationen. Diese Auslegungen, also die Begriffe und Formulierungen, die wir damals verwendet haben, haben sich nicht verändert. Es handelt sich um eine unbegründete Aggression, eine militärische Aggression gegen einen souveränen Staat. Genau in dieser Formulierung wurden die ersten Erklärungen des Außenministeriums abgegeben und sie bilden bis heute die Grundlage unserer Position auf der internationalen Bühne. Ehrlich gesagt, was unsere eigene Formel und unsere Beschreibung betrifft, da hat sich nichts geändert. Ich hätte mir nie vorstellen können, dass man schon nach 1-2 Wochen, wenn man einige westliche Medien liest, den Eindruck bekommt, als hätte Iran fast seine Nachbarn angegriffen und würde nun der ganzen Welt drohen. Genau so wurde diese Situation von bestimmten Medien und einigen Politikern dargestellt. Nein, das stimmt nicht. Das ist falsch. Es geht, ich betone es noch einmal, um eine völlig unprovozierte militärische Aggression der USA und Israels gegen den Iran. Dabei wurde die iranische Führung getötet, ebenso viele staatliche, gesellschaftliche und politische Persönlichkeiten. Das war kein Zufall. Das war eine gezielt abgestimmte und geplante Aktion. Außerdem haben wir in den letzten Jahren gesehen, wie Vertreter des Iran, offizielle Personen, Staatsbeamte, Wissenschaftler, Angehörige der Sicherheitskräfte und Militärs immer wieder einfach getötet wurden. Manchmal hat eines der Länder oder ein politischer Staatsvertreter, etwa aus Israel, die Verantwortung dafür übernommen und offen gesagt, dass es tatsächlich ihre Aktion war. Und manchmal wurde darüber geschwiegen, so als hätte niemand etwas damit zu tun. Diesmal, im Jahr 26, wurde eine große Zahl, also Dutzende Vertreter des iranischen Staates, gezielt geplant und getötet. Es handelte sich um legitime, rechtmäßige Personen, die Teil der staatlichen Struktur waren. Und diese Struktur wurde, das ist für die westliche Gemeinschaft sehr wichtig zu verstehen, durch demokratische Verfahren gestützt, die im Iran tatsächlich stattfinden. Ganz gleich, wie man den Iran bewertet oder zu ihm steht. Demokratie gibt es dort. Und sie ist, das möchte ich noch mal betonen, das Fundament, auf dem der Staat aufgebaut ist.
0: Maria Sacharowa führt die ständigen Änderungen der US-Außenpolitik an, was natürlich auch eine Konstante ist.
2: Geht es hier um geostrategische Fragen oder geht es um Energiedominanz, die Dominanz der weltweiten Energieströme?
3: Wissen Sie, ich denke, man darf diese Dinge nicht gegeneinander ausspielen. Dominanz und Energie, Dominanz und Logistik, die Logistik von Energieressourcen, Dominanz und überhaupt Ressourcen, das sind entweder Glieder einer Kette oder, wenn man so will, ein einziges Ganzes. Wir, und damit meine ich nicht nur Russland, sondern die Welt insgesamt, sind wohl noch nicht an dem Punkt, an dem Ressourcen, ihre Lieferung, die Logistik und die Märkte, die globalen Märkte, keine Rolle mehr für Dominanz spielen. Noch leben wir in einer Welt, in der all das Teil von Dominanz ist. Etwas anderes ist, wie der sogenannte kollektive Westen auf Dominanz blickt. Wir haben ja mit Russland und China angefangen und wir haben ein anderes Verständnis von dieser sogenannten Dominanz. Eine solche Form der Dominanz akzeptieren wir nicht, weder theoretisch noch praktisch. Für uns hat das Konzept der Dominanz, also als Kategorie in den internationalen Beziehungen, im Grunde genommen ausgedient. Es hat sich einfach nie bewährt. Immer dann, wenn jemand in der Welt versucht hat zu dominieren, endete das tragisch. Man kann über Führung sprechen, über Führung in der Wissenschaft, im Sport, in der Erforschung des Weltraums, über Führung zum Beispiel bei der Erschließung und Nutzung natürlicher Ressourcen in der Kultur oder im humanitären Bereich. Und natürlich auch über Wettbewerb. Denn es kann nicht nur ein Land oder nur ein Teil der Welt geben, der sich selbst zum Führer erklärt. Ein Führer ist derjenige, der im Rahmen des Wettbewerbs etwas Besseres anbieten kann, etwas qualitativ Hochwertigeres schafft oder schneller bestimmte Ergebnisse erreicht.
0: Führer hatten wir genug, dann lassen wir die Lehrerin von Wladimir Putin zu Wort kommen.
5: Wenn Sie an Ihre Schüler zurückdenken, wissen Sie noch, wie Sie dem kleinen Wladimir Putin zum ersten Mal begegnet sind, dem damaligen Volodya Putin? Wie kam er in die Klasse?
4: Ich war schon mit Volodyas Familie bekannt, bevor er mein Schüler wurde. Ich kannte seine Eltern bereits, als er die Grundschule besuchte. Er war ein sehr lebhafter Junge, ein Brausewind. Er konnte mitten im Unterricht aufstehen und den Klassenraum verlassen, ohne die Lehrerin um Erlaubnis zu fragen, weil er müde war oder weil ihm langweilig wurde. Er hat alles sehr schnell aufgenommen. Deshalb musste ich den Unterricht für ihn abwechslungsreich gestalten. Ich musste ihm besondere individuelle Aufgaben geben, damit er die ganzen 45 Minuten konzentriert bei der Sache blieb. Er erledigte alles blitzschnell. Später sagte er selbst, als Kind war es mir völlig egal, ob ich eine 1 oder eine 3 bekomme. Mir war das vollkommen egal.
0: Und wieder muss ich konstatieren, liegt doch eher ein Bildungs- als ein Meinungsproblem vor.
5: War es schwierig für Sie, mit ihm zurechtzukommen?
4: Natürlich musste ich mit ihm diskutieren, ihm vieles erklären und ihn immer wieder überzeugen. Aber er war ein äußerst interessanter Schüler. Er hat sich für alles interessiert. Das hat mich oft gewundert. Er war vielleicht 11 oder 12 Jahre alt und interessierte sich bereits für alles und jeden. Die Jungen vom Hof, die gleichaltrigen Nachbarskinder, die etwas älteren und seine Mitschüler. Er hatte Interesse an allen Menschen um ihn herum. Als er älter wurde, habe ich ihn einmal gefragt, wie es dazu kam, dass er sowohl im Hof als auch in der Klasse gleichermaßen dazugehörte. Er antwortete, weil ich immer sowohl mit den einen als auch mit den anderen eine gemeinsame Sprache gefunden habe. Das fiel mir leicht. Ich wollte herausfinden, warum die einen mehr das Leben im Hof faszinierte, während andere sich stärker für die Schule und den Unterricht interessierten. Offenbar hat er schon damals analysiert. So habe ich das zumindest verstanden. In dieser Hinsicht war er den anderen vielleicht etwas voraus. Als er etwa 13 Jahre alt war, konnte ich bereits auf Augenhöhe mit ihm sprechen. Wir diskutierten über die unterschiedlichsten Themen, manchmal sogar über politische Fragen oder aktuelle Ereignisse. Das war durchaus möglich. Er nahm all diese Dinge sehr realistisch und ausgesprochen klug wahr.
5: Sie haben es geschafft, ihm die Liebe zur deutschen Sprache zu vermitteln. Er hat schließlich sehr gut Deutsch gelernt. Fiel ihm das Lernen schwer oder hat er die Sprache leicht beherrschen gelernt?
4: Wissen Sie, um eine Sprache zu lernen, braucht man vor allem ein ausgezeichnetes Gedächtnis. Ein wirklich hervorragendes Gedächtnis. Denn vieles bleibt nur dank der eigenen Merkfähigkeit erhalten. Er hatte eine außerordentliche Begabung für Sprachen. Das Entscheidende ist dabei vor allem das Gedächtnis. Und natürlich die Arbeit an der Aussprache.
5: Bleiben wir noch bei seiner Schulzeit. Gibt es Fächer, die ihm weniger lagen? Mathematik oder Chemie vielleicht? Oder hatte er für alles Talent?
4: Nein, das waren nicht seine Fächer. Seine Stärken liegen ganz klar in den Geisteswissenschaften. Geschichte war sein Lieblingsfach. Literatur war für ihn die Grundlage aller Grundlagen. Und natürlich war er immer jemand, der andere beschützt hat. Das ist allgemein bekannt.
0: Darauf kann ich antworten. Die Geisteswissenschaften lagen mir auch immer deutlich näher, auch Kunst und Kultur. Die berühmte Blackbox in der Physik, bei der man raten bzw. erkennen sollte, was darunter ist, ist mir bis heute eine solche geblieben. Und zu Putins Beschützerinstinkt, er beschützt bis heute. Uns.
5: Machten Sie sich Sorgen um ihn?
4: Klar, und ich mache mir auch heute noch große Sorgen um ihn. Das ist kein Geheimnis. Vor allem, wenn er auf Reisen geht, dann verspüre ich immer eine gewisse Unruhe.
0: Sorgen mache ich mir mittlerweile auch um uns.
5: Sie treffen sich ja gelegentlich. Ich weiß, dass Sie ein sehr herzliches Verhältnis zueinander haben. Wie nehmen Sie ihn heute wahr?
4: Es ist eine Art familiäres Verhältnis.
5: Wer ist er für Sie? Ehemaliger Schüler, Präsident oder einfach ein nahestehender Mensch?
4: Einfach ein nahestehender Mensch. Natürlich ist er für mich genauso Präsident wie für Sie. Auch für mich ist er Präsident. Aber darüber hinaus ist er jemand, den ich als einen vertrauten Menschen empfinde.
5: Können Sie ihm als Lehrerin noch etwas empfehlen, so wie früher Ihrem Schüler? Wird er auf Sie hören?
4: Ja, er würde auf mich hören. Einmal hat er einem seiner Freunde gesagt, manchmal fehlt mir Vera Dmitrievna. Ich würde mich gern mit ihr zusammensetzen, mit ihr sprechen und ihren Rat hören. So etwas gibt es tatsächlich. Ich verspüre manchmal das Gleiche. Ach, könnte ich doch mit Volodya sprechen und seinen Rat hören. Das gibt es durchaus.
0: Herr von Patrick Barb und Maria Sacharowa, eine interessante Beobachtung von mir in der morgigen kleinen Audiodatei. Da gibt es auch noch ein paar Worte von Putins Lehrerin. Das Dossier.
7: Ich beginne mit einem Live-Read, mit einer gesprochenen Werbeanzeige. Gold.
0: Die kleine Audiodatei, das einzige Format ohne Münzenverkauf. Trotz einer Mahnung von Papst Leo will die traditionalistische Pius-Bruderschaft in der Schweiz 4 Bischöfe weihen. Die Beteiligten, so berichtet fromm die Tagesschau, nehmen dafür die Exkommunikation in Kauf, sehen sich als Hüter des wahren Glaubens. Das Ganze im Kanton Wallis. Excommunicatio, das wäre der Ausschluss aus der Gemeinschaft. Im Mittelalter Kirchenbann. Von der Pius-Bruderschaft zur Nius-Bruderschaft, die Exkommunikation seitens Daniel Günther bereits hinter sich hat.
8: Also was Sie jetzt gerade sagen ist im Grunde, wir müssen das regulieren, wir müssen es notfalls zensieren und im Extremfall sogar verbieten.
0: Ja. In der Nius-Kolumne für gesunden Menschenverstand von Louis Hagen wird das ZDF kritisiert. Nein! Der Sender würde den 100. Geburtstag von Peter Alexander verschweigen.
9: Und dann heißt es aufstehen, immer wieder aufstehen.
0: Das nehme ich jeden Morgen um 7 Uhr für Sie in Kauf, obwohl...
9: Richtig nett.

0: Schöner, wenn sie friedlich wäre. Peter Alexander zum 100. Geburtstag. Ein guter Mann. Nie vergesse ich seine Karl-Moik-Parodie. Und auch nicht vergessen möchte ich, liebe Schlagerfreunde, den bevorstehenden 100. Geburtstag von Howard Carpendale.
1: Ich heiße Howard Carpendale.
0: Der modrige Geruch aus der Welt der alten weißen Männer.
2: Das Problem sind Männer.
0: Der ORF bezeichnet Peter Alexander als Showgigant der guten alten Zeit. Zur neuen Zeit, London erhöht seinen Verteidigungsetat um 15 Milliarden Pfund. Good morning. So sind wir geworden im Westen mit dem Leben hadernd, dem Tod entgegenstrebend. Die Schweizer UBS. Weltweit wachsen die Privatvermögen. Fast die Hälfte des Gesamtvermögens Deutschlands besitzen die reichsten 3,9%. Die Tagesschau berichtet Venezuela. Wut über Regierung. Hier gibt es mehr Waffen als Schaufeln. Offensiv wird das Erdbeben benutzt. Für politische Propaganda wieder Venezuela. Verschwörungstheorien über gemachte Erdbeben beginnen sich mir zunehmend bei derartiger Berichterstattung zu erschließen.
3: Wer auf ZDF und ARD angewiesen ist, der muss geistig zurückbleiben.
0: Wärmeplanung. Die Kommunen wollen Planungssicherheit. Jede Gemeinde braucht eine eigene Wärmeplanung. Na, wir hatten ja gerade 40 Grad. Frankreich will neue EU-weite Steuern. Und schon sind wir beim Wirtschaftsthema. Denn Österreich arbeitete an der Mehrwertsteuer für heute, den 1. Juli.
4: Gleichzeitig geht aber die Kaufbereitschaft der Verbraucher zurück.
0: Möge es keinen Schatten auf unseren Tag werfen. Am 1. Juli 2026 die kleine Audiodatei von Radio Marabu.
4: Die Zahl der Firmeninsolvenzen in Westeuropa hat laut Ökonomen einen Rekordwert erreicht.
0: Danke, beste Svetlana, zur Mehrwertsteuer in Österreich. Klärt uns auf Dr. Ferdinand Wegscheider von Servus TV.
5: Bereits ab kommenden Mittwoch tritt die großartige Mehrwertsteuersenkung auf Grundnahrungsmittel in Kraft, die den Menschen tausende Cent Ersparnis bringen soll. Während sich Bäcker, Fleischer und andere Lebensmittelhändler über zusätzlichen bürokratischen Aufwand freuen dürfen. Für eine 40 Cent teure Semmel gilt ab 1. Juli etwa statt 10% Mehrwertsteuer ein neuer Steuersatz von 4,9%. Wer also eine 40 Cent teure Semmel kauft, erspart sich ab Mittwoch ganze 2 Cent. Wenn er allerdings die Semmel aufschneiden und ein Blatt Wurst hineinlegen lässt, dann bleibt der Steuersatz der Wurstsemmel bei 10%. Ist das nicht genial? Das bringt nicht nur eine unglaubliche Steuerersparnis für die Bürger, sondern fördert auch ihre Rechenkenntnisse.
0: Kennen Sie die Kette Depot? Die Produktpalette steht mir für zwei Dinge, Nepp und Tant. Nun werden weitere 66 Filialen geschlossen. Die Tagesschau erfreut über den Strukturwandel in der Lausitz, Seenlandschaft statt Braunkohlewüste, die Milde des Tourismus kontra wirtschaftlicher Basis, bejubelt in ideologischer Verwirrung. Nachhaltigkeitskonferenz. Bundespräsident Frank-Walter Steinmeier bespricht einen Zeitgeist der Brutalität und Rücksichtslosigkeit.
6: Und über allem steht ein Fixstern.
0: Der größte US-Radiokonzern iHeartMedia führt Massenentlassungen durch, berichtet Radioszene, auch aus Deutschland. Hier bleibt die Radiobranche optimistisch. Hier kritisiert laut Springers Welt der Forsa-Chef auch Bundeskanzler Merz. Er würde als Kanzler viel falsch machen.
7: Wir können doch alle dem Herrgott dankbar sein, dass wir in einem solchen Land leben wie der Bundesrepublik Deutschland.
0: Verdammt nochmal, jetzt sind wir aber auch mal optimistisch. Die jüdische Allgemeine berichtet, Katar bremst bei Volkswagen eine Kooperation mit einem israelischen Rüstungskonzern Rafael. Das Statistische Bundesamt optimistisch, Inflationsrate sinkt im Juli auf 2,3%. Russland will Treibstoff importieren. Und der ORF berichtet aus Berlin-Mitte, da gibt es unter einer Brache die letzten baulichen Spuren eines Bunkers der früheren neuen Reichskanzlei des Sohn des Landes Adolf Hitler. Dieser soll nun Wohnungen weichen. Denkmalschützer sehen die Pläne kritisch, ich erst angesichts der aktuellen politischen Konzeptionen.
8: Der Krieg muss nach Russland getragen werden.
0: Russland will Treibstoff importieren, also hineintragen. NATO-Waffenprogramme für Kiew sind Grund für die horizontale Eskalation, so Maria Sacharowa, Sprecherin des russischen Außenamtes. Moskau möchte die Völkergemeinschaft auf die Verbrechen der Ukraine aufmerksam machen. So Dmitri Pieskow gestern. Indiens Ölimporte aus Russland sind auf Rekordhöhe. Die Niederlande stufen Russland als größte Bedrohung für Europa ein.
9: Schwierige Zeiten erfordern mutige Leute.
0: Die niederländische Fußballgefahr ist in jedem Fall gebannt. Die EU-Kommission plant kein vollständiges Verbot von Visa für russische Touristen. Alice Weidel wirbt für eine Annäherung an Russland. Russland will auf ausländische Baumaterialien verzichten. Und McKinsey stellt in einer neuen Studie vor, Deutschland verzichtet komplett auf Investitionen. China liegt bei jährlich 5,6 Billionen US-Dollar vor. Na gut, Deutschland wird der Schlachtfeld. Was brauchen wir da? Investitionen.
10: That's
4: Zum Abschluss unserer Sendung die Wetterinformation.
0: Unser Wetterexperte Kai Thom.
1: Genau hier in diesem Zwischenbereich, zwischen dem, wo es eben noch nicht regnet und da, wo der Wolkenbruch ist, bin ich dann mit dem Auto durchgefahren. Das ist schon sehr, sehr spannend. Das macht erstmal auf der Autoscheibe so tock, tock und dann wusch.
0: Achten auch Sie auf das Wetterphänomen tock, tock und wusch. Sie merken es, wenn die Schafe niedrig fliegen, Sonne, Wolken, zum Teil gewittriger Regen im Osten und Südosten, die kommenden Tage wechselhaft, am Sonnabend von Süden sonniger. Und das mit den Gewittern lassen wir uns von Kai Thom jetzt auch nochmal ganz genau erklären.
1: Und jetzt zieht aus den Alpen ebenfalls wieder ein Schauer- und Gewittergebiet.

Natürlich lebt auch ihr Knut Schnalle in der Hauptstadt. Aus der Hauptstadt nun ein Berg.

S-Bahn-Musik aus der Hauptstadt. 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

Unterhaltung in den kommenden Stunden mit unserer bunten Musikmischung, die bis in das Jahr 1990 reicht. Dazu ausgewählte Mitschnitte aus dem Rundfunkarchiv, Originalmitschnitte des Rundfunks und des Fernsehens der DDR.

0: Radio DDR 1 hieß ab 1990 Radio Aktuell.
1: Nachrichten. Dem Bundesamt für Verfassungsschutz sollen die Namen sämtlicher 103.000 ehemaligen hauptamtlichen Stasi-Mitarbeiter bekannt sein. Sie hörten Nachrichten, Redaktion Uwe Winkler. 4.57 Uhr, noch 3 Minuten bis 5. Radio Aktuell.
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0: Den Berliner Rundfunk gibt es heute noch als kommerzielles Hörfunkprogramm. Wir gehen zurück in die späten 80er Jahre, in die Zeit der DDR.
1: 13 Uhr war es beim letzten Ton des Zeitzeichens.
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1: Im zweiten Teil der Musik nach Tisch hören Sie Blasmusik aus der CSSR.

0: Aus der Akademie der Künste.
1: Stefan Hermlin las aus seinem Buch Die erste Reihe.
2: Sie stolperten schießend in brennende polnische und russische Dörfer hinein. Sie zogen singend über die Champs-Élysées. Keine Angst, Rosmarie. Sie standen unter dem griechischen Himmel vor glorreichen Tempeln in Stahlhelm und Stiefeln. Sie warfen Bomben auf Bristol. Sie brachten in der Morgendämmerung norwegische Fischer zum Erschießen in die Schlucht hinter der Stadt. Sie legten in Brüssel noch ein Pfund Spitzen in ein für Stuttgart bestimmtes Paket. Sie walzten die Trümmer eines böhmischen Dorfes so glatt, dass man fast nichts mehr von ihnen bemerkt.
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0: Fernsehjournalistin Carla Kalkbrenner, die Mutter der Techno-Kalkbrenners, 1988 aus der Akademie der Künste.
1: Eine Woche lang hatten Gäste aus 40 Ländern dieser Welt ein Riesenprogramm aus Lesungen, Gesprächen, Filmvorführungen, Musikabenden und Empfängen hinter sich gebracht. Und ich lade Sie jetzt zu einem akademischen Dreiviertel-Sendezeit ein. Und ich möchte Sie mit einigen Namen und Hausnummern schon neugierig machen. Bernhard Wicki zum Beispiel zeigte seinen neuen Film Sansibar oder Der letzte Grund. Zum ersten Mal in der DDR war der wohl berühmteste afrikanische Regisseur Ousmane Sembène. Es gab scharfzüngige Lyrik von Peter Rühmkorff aus der BRD und neue Lieder von Isabel Parra aus Chile. Und einen nachdenklichen Daniel Granin mit seinem neuen Roman Sie nannten ihn Ur. Eine der ersten Veranstaltungen war die feierliche Übergabe des neuen, alten Stammhauses der Akademie der Künste am Robert-Koch-Platz.
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Musikflächen aus dem Rundfunk der DDR. Zur Verfügung gestellt von einem DDR-1-Hörer, der das aufgenommen hat in den 70er und 80er Jahren auf dem Gebiet der Bundesrepublik Deutschland.

So, und damit war es 16:03. Ah, wir bekommen gerade eine wichtige Meldung von Herrn Kaiser. Vielen Dank. Erika Schmidt möchte gerne ein Lied hören, und zwar das Lied vom Kaufhallenbrot. Tausendmal berührt. Das haben wir heute leider nicht da, aber wir haben gleich den Überraschungsanruf dieser Woche. Wir sind verbunden mit Schönebeck. Schönebeck ist ja die Stadt, in der die Bürsten für unser Land hergestellt werden. Und wie Herr Kaiser schon mit Recht bemerkte, kommt ja das Wort Bürsten aus dem Lateinischen. Denn schon der lateinische Dichter Ovid schrieb vor vielen, vielen Jahren ein Buch übers Bürsten. Und hier ist Whitney Houston, I Wanna Dance with Somebody.

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0: 1983 Nachrichten sendet die Stimme der DDR.
1: Uhr Stimme der DDR. Sie empfangen unser Programm über folgende Frequenzen. Die Langwelle 179 kHz, die beiden Mittelwellen 783 und 1359 kHz, die Kurzwelle 6115 kHz und die Ultrakurzwellen 94,2 MHz Sonneberg, 95,25 Schwerin, 96,6 Leipzig, 96,65 Marlow, 96,9 Dequede, 97,05 Karl-Marx-Stadt, 97,15 Inselsberg, 97,25 Dresden, 97,4 Brocken und 97,65 MHz Berlin. Guten Morgen, verehrte Hörerinnen und Hörer. Das Frühprogramm vom Montag, dem 6. Juni 1983, beginnt mit den Nachrichten.
2: In der DDR beginnt heute die Solidaritätswoche mit dem antiimperialistischen Kampf der arabischen Völker. Den Auftakt bildet am Nachmittag ein vom FDGB organisiertes Meeting in Alten-Treptow. Mit Besorgnis wird auf die Aktivitäten der aggressivsten Kräfte des Imperialismus, insbesondere der USA und Israel, hingewiesen. Die Vereinigten Staaten und die NATO wollten ihre militärische Präsenz in der Region im Bündnis mit Tel Aviv ausbauen. Diese Bestrebungen seien fester Bestandteil der gleichen Hochrüstungs- und Konfrontationspolitik, die von diesen Kreisen in Europa betrieben wird. Zu einem mehrtägigen offiziellen Besuch reist heute der finnische Staatspräsident Mauno Koivisto in die UdSSR. Er wird mit führenden Persönlichkeiten des Gastlandes Gespräche aufnehmen. Zum schwedischen Nationalfeiertag äußerte der Vorsitzende des Staatsrates Erich Honecker die Gewissheit, dass sich die gutnachbarlichen Beziehungen der DDR zu diesem nordeuropäischen Land auch künftig zum beiderseitigen Nutzen gedeihlich entwickeln werden. Die Schiffbauindustrie der DDR stellt ab heute auf der Fachmesse Nor-Shipping 1983 in Oslo 6 ihrer modernsten Erzeugnisse vor. Der österreichische Bergsteiger Georg Batschler hat den dritthöchsten Gipfel der Erde, den 8.598 Meter hohen Kangchenjunger, ohne Sauerstoffgerät bestiegen. Der Wetterbericht, die Temperatur zurzeit in Berlin 11 Grad, die Aussichten bis heute Abend wolkig mit längeren heiteren Abschnitten, in der Osthälfte vereinzelt Schauer möglich. Die Höchsttemperaturen an der Küste um 16, sonst zwischen 18 und 22 Grad, schwacher bis mäßiger Wind aus Nord bis Nordwest. Stimme der DDR brachte Nachrichten, es sprach Karl-Heinz Weichert, 4:06 ist es, 4:06.
1: Tja, wir kommen zum musikalischen Teil des Frühprogramms vom Montag, dem 6. Juni 1983. Bis 8 Uhr betreut uns Gislinde Heidschmidt mit von ihr ausgewählten Melodien aus dem weiten Bereich des unterhaltenden, hoffentlich vor allem der muntermachenden Musik. Karat macht den Anfang.
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0: Radio DDR 1 hieß ab 1990 Radio Aktuell. Radio
1: Aktuell. 4.19 Uhr ist es geworden, 4.19 Uhr. Especially for you. 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Es ist 4.27 Uhr, 3 Minuten vor 5.
2: Komm ein bisschen mit nach Italien, komm ein bisschen mit ans blaue Meer.
1: 4.30 Uhr, Radio Aktuell.
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0: SFB 2.
1: Wie auch im Osten gern gehörte Hitparade von SFB 2, Hey Music mit Jürgen Jürgens. Jetzt aber keine Musik, es geht um einen SFB-Bericht. Thema Transit.
2: Seit 11 Jahren rollt der Transitverkehr im Großen und Ganzen wie geschmiert. Wo es Probleme gibt, liegen sie nicht zuletzt bei den Reisenden. Und da man anderen schlecht ins Herz schauen kann, gestehe ich es selbst. Als ich vor 6 Wochen, sonst war ich immer geflogen, erstmals wieder auf die Strecke ging, war mir unbehaglich zumute. Und das war vor dem Fall Burkhardt, längst bevor der Transitverkehr ins Gerede kam. Auch die Tatsache, dass die Abfertigung in Helmstedt wie bei Millionen anderen Reisenden schnell und reibungslos verlaufen war, vertrieb dies ungute Gefühl nicht. Den Blick fest auf den Tacho gerichtet, fuhr ich durch die DDR. Traute mich kaum, die Augen schweifen zu lassen, obwohl eigentlich alles neugierig stimmt. Nicht mehr als 100, Anschnallpflicht, absolutes Alkoholverbot. Viel mehr wusste ich nicht über das, was man auf diesen Transitstrecken tun und lassen sollte, was nicht.
1: Es setzte der Sender Freies Berlin, Mediengeschichte DDR 1.

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0: In die 80er Jahre, Gerhard Neef lädt ein in die Stadt Frankfurt-Oder, Heinrich von Kleist.
1: Heinrich von Kleist gilt als einer der sprachgewaltigsten deutschen Bühnendichter. Im Jahre 1777 wurde er hier in Frankfurt-Oder als Sohn einer preußischen Adelsfamilie geboren und musste bereits mit 15 Jahren, so verlangte es damals die Familientradition, ins preußische Heer eintreten. Der ständige Widerspruch zwischen dem Menschen Kleist einerseits und dem preußischen Offizier andererseits führten schließlich dazu, dass er 1799 seinen Dienst quittierte, um an der hiesigen Alma Mater Viadrina vor allem Naturwissenschaften zu studieren und, wie er selbst sagt, ein freier denkender Kopf zu werden. Dennoch vermochte er nicht, die innere Zerrissenheit zu überwinden und wählte mit 34 Jahren schließlich den Freitod. Er schrieb vorher: Es fehlt mir an Kraft, die Zeit wieder einzurücken. Der Dichter des zerbrochenen Krug, der Penthesilea, des Prinzen von Homburg oder des Michael Kohlhaas erlebte keines seiner Werke auf der Bühne. In unserem Land zählen die Stücke von Heinrich von Kleist zum ständigen Repertoire der Theater. Das Theater in Frankfurt-Oder trägt den Namen dieses berühmten Sohnes der Stadt und fühlt sich dem Erbe Heinrich von Kleist besonders verpflichtet. Und wenn Sie Frankfurt-Oder besuchen, dann sollten Sie diese Gedenkstätte und damit Heinrich von Kleist näher kennenlernen.
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0: Freitor! Tor! Tor!
1: Die Nationalmannschaft in der aktuellen Kamera DDR Island am 19. Oktober 1988.
2: Auf zur Weltmeisterschaft. Unter diesem Motto wurde bzw. wird heute auf 12 Fußballplätzen Europas gespielt und die DDR bestritt im Berliner Jahn-Sportpark ihren mit Spannung erwarteten Auftakt gegen Island.
3: Ob die Enttäuschungen der letzten Wochen psychologische Blessuren bei den Stangeschützen hinterlassen hatten, blieb zunächst ungewiss. Der beschworene Siegeswille schlug sich nur undeutlich in ihren Aktionen nieder. Respektvolles Abtasten war die Devise. Doch das sollte sich ändern. Nach einer halben Stunde gab Döschner mit seinem Freistoß das Signal. Andreas Thom war dann in der 34. Minute wie so oft der Erste, der reagierte. 10.000 Zuschauer hatten nun etwas, woran sie sich erwärmen konnten. Das Spiel verlagerte sich mehr und mehr vor das Tor der Skandinavier. Rico Steinmann löste sich nun aus seiner Anonymität, diese Szenen kurz vor der Pause. Nach dem Wechsel kam dann ein Unbeteiligter, der die gewünschte Gangart demonstrierte, doch er wurde nicht ernst genommen. Die Isländer mussten erst einmal in der 70. Minute einen Feldverweis für ihre Härte hinnehmen. Es dauerte bis zur 75. Minute, bis sich etwas für die DDR-Stürmer tat. Hier versucht es Matthias Sammer. In der 88. Minute endlich war es wiederum Thom, der seine hohe Schule bewies. 2:0 gegen Island, zwar kein glanzvoller, aber ein umso wertvollerer Sieg.
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2: Zu Wort kommt Petra Seidel von der LPG Krenzlin.
3: Als wir im vorigen Jahr hierher gekommen sind, war es bedeutend schwerer, als wir es uns vorgestellt hatten. Die Milchleistung lag um über 1000 Liter niedriger als zum Beispiel in der LPG, aus der ich komme. Inzwischen haben wir es aber geschafft, die Milchleistung wieder um über 500 Liter zu steigern, je Kuh. Und genauso sah es aus bei den Kälberverlusten. Bis zum Nationalen Jugendfestival haben wir uns vorgenommen, eben noch ordentlich Zahn zuzulegen.
2: Petra Seidel von der LPG Krenzlin, Mediengeschichte DDR 1.

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1: 4 Uhr 19 ist es geworden. 4 Uhr 19. Es ist 4 Uhr 27, 3 Minuten vor 5.
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0: Guten Abend, meine Damen und Herren, zur aktuellen Kamera. Führender Repräsentant der Mongolischen Volksrepublik, Shambin Batmunch, beginnt morgen offiziell einen Freundschaftsbesuch in der Republik. DDR-Ausstellung in Moskau erfolgreich abgeschlossen. Weit über 400.000 Besucher. Vereinigte Kommunistische Partei der Türkei gegründet. Haydar Kutlu zum Generalsekretär, Nihat Sagin zum Vorsitzenden gewählt. Olympiafahne in Barcelona mit Volksfesten begrüßt. Weitere Gesprächsrunde über Unabhängigkeit Namibias. Zum Abschluss der Sendung Sportinformationen vom Tage. Soweit Themen der Sendung.
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0: Erinnerungen an den Rundfunk der DDR auf DDR1 aus dem Jahr 1985, ein Beitrag über Lieder.
1: Noch immer ist Cäsars »Wer die Rose ehrt« eines der schönsten Rocklieder, obwohl es ja weit über 10 Jahre auf dem Buckel hat.
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1: Meyers Universallexikon sagt, das Lied ist eine der am weitesten verbreiteten und historisch einflussreichsten musikalischen Gattungen. So, auch die Rockmusik hat um das klassische Strophenlied keinen Bogen gemacht. Im folgenden Schnelldurchlauf betreiben wir mal ein bisschen Rockliedgeschichte. Das ist eine Aufzeichnung aus dem Jahre 1975. Die Gruppe Lift mit ihrem damaligen Sänger Stefan Trepte. Er hat dieses lyrische Lied auch komponiert, nach einem Text von Kurt Demmler. Eine richtige Ballade im Rockgewand.
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1: Eine Rockgruppe, die ausschließlich liedhafte Formen verwendet, ist Karat. Und wie man hört, können Rocker auch Volkslieder machen.

Jeder Schulchor kennt diese Liedform, in der hier Manuel van Senden als Solist und Elektra als Chor singen. Ihr Ursprung liegt, viele Jahrhunderte zurück, in der geistlichen Musik. Elektra benutzt dieses musikalische Mittel, weil es den Textinhalt unterstützt.

Immer wieder schreiben und interpretieren die Rocker unseres Landes Lieder. Lieder haben offensichtlich also als musikalische Form oder, wie Meyers Lexikon sagt, als musikalische Gattung ihren Reiz noch lange nicht verloren. Eines der schönsten neueren Rocklieder von Stern Meißen zu Rock für den Frieden 1985.

0: liebe Hörer von Radio DDR 1, hier war Dorit Gebler.
1: Zu den letzten Auftritten von Rolf Herrich zählt In der Bar, abends im Rampenlicht 1981 an der Seite von Dorit Gebler.
2: Guten Abend. Sie haben doch nichts dagegen, dass ich mich zu Ihnen setze?
3: Na, bitteschön. Ich hätte gerne ein Gläschen Sekt mit Früchten.
2: Charlie, 2, Wodka. Sie trinken doch einen Wodka mit?
3: Nein, danke. Wodka ist mir zu stark. Bitte.
2: Aber wie Sie so gebaut sind. Sind Sie übrigens auch Hotelgast?
3: Nein, ich war im Kino. Ich bin nur mal auf den Sprung hier reingekommen.
2: Ah, oh, zum Wohl.
3: Oh, danke schön.
2: Ich bin so angenehmer Gesellschaft, das schmeckt sich doch gleich ganz anders.
3: Ja.
2: Ja, trinkt sich besser. Ist überhaupt ein schönes Hotel, eine nette Hotelbar, ne?
3: Sehr, sehr nett, ja.
2: Ich wohne immer hier, wenn ich auf Dienstreise bin. Es sind so angenehme Zimmer, so weiche Betten, wissen Sie, mit Bad und so.
3: Aha.
2: Wissen Sie übrigens, dass man ganz selten so gut angezogene Männer wie Sie findet?
3: Oh, Sie machen mich ja richtig ein bisschen verlegen. Das ist ja.
2: Was glauben Sie, was in diesen Hotelbars manchmal so rumsitzt? Die Gittigit.
3: Die Gittigit?
2: Das ist richtig angenehm.
3: Ja.
2: Ist der Schlips von hier?
3: Nein, der ist geschickt. Geschickt gebunden, mein Geschick. Also, nicht der.
2: Und das Hemd ist aus Seide, ja?
3: Okay, bitte.
2: Ist was?
3: Ja, kitzlig. Ich bin.
2: Ach, kommen Sie, wir tanzen ein bisschen, ja?
3: Ja, ja. Ja.
2: Hier bin ich. Spüren Sie was?
3: Nein.
2: Oh, spüren Sie denn nicht den Funken?
3: Einen Funken? Nein.
2: Aber haben Sie denn keinen Wunsch?
3: Ah ja, ich würde mich gern widersetzen.
2: Wieder da, zum Wohl.
3: Dankeschön.
2: Wissen Sie, Männer mit so grauen Schläfen, die mag ich ungeheuer leiden.
3: Ja, ich glaube, ich muss jetzt gehen.
2: Aber Sie sind doch mal gerade erst gekommen.
3: So
2: schüchtern.
3: Ja, gebratenes Rind scheut das Feuer. Oder warte mal. Nee, das heißt
2: lustig sind Sie auch noch.
3: Ich möchte gern zahlen, bitte.
2: Ist doch alles schon erledigt.
3: Was denn? Sie haben für mich bezahlt.
2: Ich habe da eine ganz fabelhafte Idee.
3: Ja, aber machen Sie sich jetzt bitte keine falschen Hoffnungen.
2: Nein, wir plaudern noch ein bisschen bei mir oben auf dem Zimmer. Ich habe da ein Fläschchen kaltgestellt.
3: Nein, so etwas mache ich nie.
2: Aber nur ein halbes Stündchen.
3: Naja, das kenne ich und dann geht's die ganze Nacht. Nein, das...
2: Aber es passiert doch nichts.
3: Also nicht böse sein, ich muss wirklich gehen.
2: Also gut, dann wenigstens noch einmal zum Schluss möchte ich Sie küssen.
3: Küssen? Ja, also wenn Sie mich dann gehen lassen, bitte aber nur auf die Wange.
2: Ja.
3: Ja. Was fällt Ihnen denn ein? Sie geben ein paar Schnäpschen aus und nehmen sich gleich alles raus? Also, ich möchte wirklich wissen, wann endlich kommt die Zeit, wo ein anständiger Mann abends allein in eine Bar gehen kann, ohne dass jede Frau gleich denkt, sie kann ihn vernaschen.
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0: Landparty, so hieß eine Radiosendung für Folklore im Rundfunk der DDR. Es moderierte Gerhard Neef. Wir schalten nach Dresden.
1: Hier oben auf dem Balkon Dresdens am Luisenhof habe ich mich verabredet mit Erich Höhne und seiner Frau. Erich Höhne, der ja für die alteingesessene Dresdner Stadt bekannt ist, zumindest bekannt durch viele seiner Fotos. Und seine Frau ist mitgekommen, die ihn ja begleitet seit der Zeit im Arbeitersport. Da haben sie sie kennengelernt. Und auch damals haben sie ja schon begonnen zu fotografieren, also mit der Kamera politisch zu arbeiten. Sie sind gelernter Feinmechaniker und waren viele Jahre für die Sächsische Zeitung tätig. Es sind viele Zeitdokumente entstanden. Den 13. Februar haben sie überlebt und damit oder danach gleich zu fotografieren begonnen. Aber war doch eine ziemlich triste Situation, für den Fotografen gar nicht reizvoll.
2: Reizvoll begann die Arbeit, als wir dann wieder aufbauten und wir mit meinen Fotos den Menschen Hoffnung schaffen konnten, dass ich immer aufzeigen konnte, es geht aufwärts. Wir haben wieder ein Stück neu gebaut. Das war wichtig.
1: Es gibt zum Beispiel ein solches Foto, das so viel Hoffnungslosigkeit ausstrahlt.
2: Das ist die Prager Straße. Wer die Prager Straße heute kennt, der weiß, was das bedeutet für uns, dieser Neuaufbau.
1: Sie haben natürlich auch Fotos von der Prager Straße heute. Hier zum Beispiel Trümmerfrauen.
2: Die Trümmerfrauen waren ja diejenigen, die zuerst aufbauen mussten. Dresden ist ja die erste Stadt gewesen, die der Trümmerfrau ein Denkmal gesetzt hat. Und hier sehen wir sie bei dieser schweren Arbeit. Das war auch schon ein Stück Hoffnung.
1: Oder die erste warme Mahlzeit für die Kleinen?
2: Das war in der Bewegung Kinderland, wo die Kinder zusammengefasst wurden, weil die Schulen noch nicht funktionierten. Und hier konnten wir den Kindern das erste warme Mahl Mittag geben.
1: Sie waren ja gewissermaßen Dokumentarist oder Chronist und man kann an Ihren Fotos verfolgen, wie Dresden gewachsen, geblüht ist, obwohl noch nicht alle Narben des Krieges verheilt sind.
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0: Zeitreise auf DDR 1. 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
2: So, da bin ich also. Herzlich willkommen bei meiner neuen Sendereihe bei Mucks Musikmagazin. Vielen herzlichen Dank dafür. Die Hörer des Berliner Rundfunks haben einen Geschmack, der mir gefällt.
3: Ich werde versuchen, auch bei der Musikauswahl eben diesen Geschmack zu treffen. Ich hoffe, dass mir das immer gelingt. Hier ist der erste Versuch. Cliff Richard, My Pretty One.

0: Tja, sie fehlt ihm sehr. Das war Wolfgang Ziegler. Hin und wieder passiert es jedem Komponisten, dass er ein Lied fertig produziert hat und plötzlich kommt ihm eine Idee, wie er das Ganze noch anders und noch besser hätte machen können. Tja, meistens ist es dann zu spät. Mir ist es so ergangen bei Living in Wonderland. Da fiel mir eine freie Einleitung ein, als das Lied schon auf Platte gepresst war. Tja, und da war es zu spät. Aber es ist natürlich nicht zu spät, es Ihnen, liebe Hörer, mal vorzuführen, was mir da noch eingefallen ist. Ich versuche das mal. Ich habe meine Gitarre mitgebracht, damit ich mir einen Ton holen kann. Die Technik hat mir versprochen, dass ich ein bisschen Hall machen kann. Könnt ihr das? Das wäre nett. Danke. Los geht's.
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1: Brandenburg A9, Nürnberg, Berlin. Hinter der Anschlussstelle Rabenstein-Fleming, Sperrung der Richtungsfahrbahn zur Bergung von Unfallfahrzeugen.
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Zur Mittagspause darf bei uns gerockt werden. Putins Frauen heute in der kleinen Audiodatei, gemeint seine Deutschlehrerin und Maria Sacharowa. Auch danken wir Friedrich Merz, befassen uns mit Peter Alexander. Und jetzt wollen wir die Mittagspause rocken. Die Honeycombs, Team 4, die Beatles, Morrissey, Rolling Stones, Lou Gramm und Dollar.

In den 70ern erfolgreich mit Foreigner, in den 80ern die ganz großen Hits I Want to Know What Love Is, Say You Will, Urgent. Und jetzt solistisch Time Heals the Pain, Lou Gramm.

Morrissey kennt man von The Smith. Sein aktuelles Soloalbum heißt Notre Dame und den Titelsong gibt es jetzt orchestral untermalt. Sehr, sehr schön. Morrissey, ein Allstar auf ihrem DDR1. Wir bringen in den Klang des Rundfunks und des Fernsehens der DDR zurück.

0: Heilungen auf ihrem DDR1 zur Mittagszeit darf gerockt werden. Aber die Informationen kommen auch nicht zu kurz bei uns. Hier das Neueste vom Tag. Mit Russland wollen wir uns befassen. Anlass mag sein, der 22. Juni. Zum 85. Mal jährte sich der Überfall Deutschlands auf die Sowjetunion.
1: Und nun das Dossier.
0: Wir sind Opfer eines Zweiteilers. Ich nenne ihn Putins Frauen, bevor Guido Knopp auf die Idee kommt. Patrick Barb sprach für sein Format gegen den Strom mit Maria Sacharowa, der russischen Außenamtssprecherin.
2: Hallo, hier ist Patrick Barb und ich grüße die Hörer von Radio Marabu.
0: Aber zuvor was sehr Schönes. Putins Deutschlehrerin.
3: Oh.
0: Interviewt von Margus Vereva, die früher oft die Nachrichten bei Russia Today sprach, nun lange nicht mehr auf dem Bildschirm zu sehen war.
3: Oh.
0: Man trifft sich zunächst in Putins Schule. Die Lehrerin freut sich, dass sich so vieles verändert hat. Wenn man Schulen sehen will, in denen sich seit 40 Jahren nichts verändert hat, sollte man eher nach Deutschland kommen.
4: Oh.
5: Guten Tag.
6: Guten Tag, Vera Dmitrievna. Guten Tag.
5: Sehr erfreut.
6: Mein Name ist Margarita. Guten Tag. Vielen Dank. Wir freuen uns, dass Sie an diesen für Sie so bedeutenden Ort gekommen sind.
5: Warum soll ich denn nicht kommen, wenn ich eingeladen werde?
6: Sehr gut. Gehen wir ein Stück nach oben. Vera Dmitrievna, früher sind Sie diese Treppe praktisch jeden Tag hinaufgegangen. Wie fühlt es sich heute an, wieder hier zu sein?
5: Ich denke zurück an meine schönen vergangenen Tage, als ich an dieser Schule gearbeitet habe. Es ist sehr schön, das alles wiederzusehen. Natürlich hat sich vieles verändert. Auch die Wandfarbe ist inzwischen eine andere. All das weckt Erinnerungen, wie man so schön sagt. Man erinnert sich vor allem an die schönen Momente. Aber, wie man so schön sagt, Arbeit ohne, in Anführungszeichen, Überraschungen gibt es nicht. Aber gut, auch das musste man eben über sich ergehen lassen. Entschuldigungen, verschiedene Vorfälle und so weiter. Es gab ganz unterschiedliche Klassen. Manche Klassen waren wunderbar, andere Kinder wiederum etwas widerspenstiger.
6: Hier lief der kleine Wladimir Wladimirowitsch Putin herum. Er lief diese Treppe hinauf.
5: Klein, aber so klein dann auch wieder nicht.
6: Okay, war er lebhaft oder er nicht?
5: Sehr lebhaft.
6: Ja, kam es vor, dass er zu spät war, auf seinem Weg alles über den Haufen rannte und ins Klassenzimmer stürmte?
5: Nun, wie soll ich sagen? Als er in den höheren Klassen war, hatte er es immer eilig. Er gehörte zu den Letzten, die in die Klasse kamen. Sein Zuhause lag gleich nebenan, praktisch ein Haus weiter. Manchmal kam es vor, dass er auf seinem Weg den Lehrer überholte. Der Lehrer war auf dem Weg ins Klassenzimmer und er rannte schnell hinterher und sprang buchstäblich in letzter Minute ins Klassenzimmer, direkt auf seinen Platz.
6: Aber pünktlich?
5: Klar, er kam nicht zu spät. Er erschien gerade noch rechtzeitig, wirklich auf die Minute genau. Das kam vor.
6: Wir gehen gleich in ein Klassenzimmer und sprechen dort weiter, aber zunächst habe ich eine kleine Überraschung für Sie. Ich weiß, dass Ihnen wichtig war, dass dieses Gebäude als historisch bedeutend gekennzeichnet wird. Inzwischen gibt es hier eine Museumsausstellung. Deshalb schlage ich vor, dass wir uns zuerst die Ausstellung ansehen und danach ins Klassenzimmer gehen.
5: Gehen wir, gut.
0: Wir fragen an die Lehrerin gleich, aber zuvor eine Frage an Maria Sacharowa.
2: Et audiatur altera pars. Dies ist ein römischer Grundsatz. Übersetzt aus dem Lateinischen heißt das, auch die andere Seite soll gehört werden. Seit mehr als 2000 Jahren gilt dieser Grundsatz vor Gericht und es sollte auch im Journalismus gelten. Ausgewogen berichten, so habe ich das im Volontariat gelernt, bedeutet, alle wesentlichen Aspekte eines Themas zu berücksichtigen, eben auch alle Seiten. Deshalb spreche ich heute mit der PR-Chefin des russischen Außenministeriums in Moskau, Maria Wladimirowna Sacharowa. Sie ist promovierte Historikerin, hat berufliche Stationen absolviert an der russischen Botschaft in Peking und an der Vertretung der Russischen Föderation bei den Vereinten Nationen in New York und bekleidet den Rang einer außerordentlichen bevollmächtigten Botschafterin. Здравствуйте, Мария Владимировна.
7: Guten Tag, Maria Wladimirowna.
3: Hallo. Ich wollte nur kurz richtigstellen, dass ich im eigentlichen Sinne nicht in unserer Botschaft gearbeitet habe, also nicht in der russischen Botschaft in China. Ich habe dort ein Praktikum gemacht. Ansonsten haben Sie alles richtig gesagt. Nur eines ist mir aufgefallen. Wissen Sie, ich hatte das Gefühl, als würden Sie sich ein bisschen vor Ihrem Publikum rechtfertigen, dass Sie mir ein Interview geben. Sie erklären, dass auch die andere Seite gehört werden muss und verweisen darauf, wie man sie ausgebildet hat auf das römische Recht und so weiter. Ich finde grundsätzlich, ein Journalist hat das Recht, nicht nur die zweite Seite zu hören, sondern auch die dritte, die fünfte oder die 25. Er kann sozusagen mit ganz unterschiedlichen Gesprächspartnern Interviews führen, vor allem wenn es um aktuelle internationale Themen geht oder einfach um aktuelle Themen überhaupt. Warum sollte man sich überhaupt rechtfertigen? Sehen Sie, in dieser Hinsicht kann ich Ihnen nur Mitgefühl entgegenbringen, bis zu welchem Punkt der westliche Mainstream inzwischen gekommen ist. Sogar um ein Interview zu führen, muss man heute irgendwie erklären, warum man das überhaupt tut.
4: So schnell versinken wir alle in unseren Rechtfertigungen.
1: Das Dossier.
4: Totalitäres ist längst eingezogen.
2: Sie haben die Probleme in Nah- und Mittelost erwähnt. Sie meinen damit sicherlich den völkerrechtswidrigen Angriff von Israel und den Vereinigten Staaten auf den Iran. Wie beurteilt derzeit aktuell die Russische Föderation diese Situation?
3: Wissen Sie, wenn wir über die Formulierungen sprechen, dann haben wir sie von Anfang an klar benannt. Mehr noch, wir haben sie nicht nur ausgesprochen, sondern auch in unseren entsprechenden Ansätzen innerhalb der internationalen Organisation festgelegt. Natürlich auch im Sicherheitsrat der Vereinten Nationen. Diese Auslegungen, also die Begriffe und Formulierungen, die wir damals verwendet haben, haben sich nicht verändert. Es handelt sich um eine unbegründete Aggression, eine militärische Aggression gegen einen souveränen Staat. Genau in dieser Formulierung wurden die ersten Erklärungen des Außenministeriums abgegeben und sie bilden bis heute die Grundlage unserer Position auf der internationalen Bühne. Ehrlich gesagt, was unsere eigene Formel und unsere Beschreibung betrifft, da hat sich nichts geändert. Ich hätte mir nie vorstellen können, dass man schon nach 1-2 Wochen, wenn man einige westliche Medien liest, den Eindruck bekommt, als hätte Iran fast seine Nachbarn angegriffen und würde nun der ganzen Welt drohen. Genau so wurde diese Situation von bestimmten Medien und einigen Politikern dargestellt. Nein, das stimmt nicht. Das ist falsch. Es geht, ich betone es noch einmal, um eine völlig unprovozierte militärische Aggression der USA und Israels gegen den Iran. Dabei wurde die iranische Führung getötet, ebenso viele staatliche, gesellschaftliche und politische Persönlichkeiten. Das war kein Zufall. Das war eine gezielt abgestimmte und geplante Aktion. Außerdem haben wir in den letzten Jahren gesehen, wie Vertreter des Iran, offizielle Personen, Staatsbeamte, Wissenschaftler, Angehörige der Sicherheitskräfte und Militärs immer wieder einfach getötet wurden. Manchmal hat eines der Länder oder ein politischer Staatsvertreter, etwa aus Israel, die Verantwortung dafür übernommen und offen gesagt, dass es tatsächlich ihre Aktion war. Und manchmal wurde darüber geschwiegen, so als hätte niemand etwas damit zu tun. Diesmal, im Jahr 26, wurde eine große Zahl, also Dutzende Vertreter des iranischen Staates, gezielt geplant und getötet. Es handelte sich um legitime, rechtmäßige Personen, die Teil der staatlichen Struktur waren. Und diese Struktur wurde, das ist für die westliche Gemeinschaft sehr wichtig zu verstehen, durch demokratische Verfahren gestützt, die im Iran tatsächlich stattfinden. Ganz gleich, wie man den Iran bewertet oder zu ihm steht. Demokratie gibt es dort. Und sie ist, das möchte ich noch mal betonen, das Fundament, auf dem der Staat aufgebaut
4: ist. Maria Sacharowa führt die ständigen Änderungen der US-Außenpolitik an, was natürlich auch eine Konstante ist.
2: Geht es hier um geostrategische Fragen oder geht es um Energiedominanz, die Dominanz der weltweiten Energieströme?
3: Wissen Sie, ich denke, man darf diese Dinge nicht gegeneinander ausspielen. Dominanz und Energie, Dominanz und Logistik, die Logistik von Energieressourcen, Dominanz und überhaupt Ressourcen, das sind entweder Glieder einer Kette oder, wenn man so will, ein einziges Ganzes. Wir, und damit meine ich nicht nur Russland, sondern die Welt insgesamt, sind wohl noch nicht an dem Punkt, an dem Ressourcen, ihre Lieferung, die Logistik und die Märkte, die globalen Märkte, keine Rolle mehr für Dominanz spielen. Noch leben wir in einer Welt, in der all das Teil von Dominanz ist. Etwas anderes ist, wie der sogenannte kollektive Westen auf Dominanz blickt. Wir haben ja mit Russland und China angefangen und wir haben ein anderes Verständnis von dieser sogenannten Dominanz. Eine solche Form der Dominanz akzeptieren wir nicht, weder theoretisch noch praktisch. Für uns hat das Konzept der Dominanz, also als Kategorie in den internationalen Beziehungen, im Grunde genommen ausgedient. Es hat sich einfach nie bewährt. Immer dann, wenn jemand in der Welt versucht hat zu dominieren, endete das tragisch. Man kann über Führung sprechen, über Führung in der Wissenschaft, im Sport, in der Erforschung des Weltraums, über Führung zum Beispiel bei der Erschließung und Nutzung natürlicher Ressourcen in der Kultur oder im humanitären Bereich. Und natürlich auch über Wettbewerb. Denn es kann nicht nur ein Land oder nur ein Teil der Welt geben, der sich selbst zum Führer erklärt. Ein Führer ist derjenige, der im Rahmen des Wettbewerbs etwas Besseres anbieten kann, etwas qualitativ Hochwertigeres schafft oder schneller bestimmte Ergebnisse erreicht.
4: Führer hatten wir genug, dann lassen wir die Lehrerin von Wladimir Putin zu Wort kommen.
6: Wenn Sie an Ihre Schüler zurückdenken, wissen Sie noch, wie Sie dem kleinen Wladimir Putin zum ersten Mal begegnet sind, dem damaligen Volodya Putin? Wie kam er in die Klasse?
7: Ich war schon mit Volodyas Familie bekannt, bevor er mein Schüler wurde. Ich kannte seine Eltern bereits, als er die Grundschule besuchte. Er war ein sehr lebhafter Junge, ein Brausewind. Er konnte mitten im Unterricht aufstehen und den Klassenraum verlassen, ohne die Lehrerin um Erlaubnis zu fragen, weil er müde war oder weil ihm langweilig wurde. Er hat alles sehr schnell aufgenommen. Deshalb musste ich den Unterricht für ihn abwechslungsreich gestalten. Ich musste ihm besondere individuelle Aufgaben geben, damit er die ganzen 45 Minuten konzentriert bei der Sache blieb. Er erledigte alles blitzschnell. Später sagte er selbst, als Kind war es mir völlig egal, ob ich eine 1 oder eine 3 bekomme. Mir war das vollkommen egal.
4: Und wieder muss ich konstatieren, liegt doch eher ein Bildungs- als ein Meinungsproblem vor.
6: War es schwierig für Sie, mit ihm zurechtzukommen?
7: Natürlich musste ich mit ihm diskutieren, ihm vieles erklären und ihn immer wieder überzeugen. Aber er war ein äußerst interessanter Schüler. Er hat sich für alles interessiert. Das hat mich oft gewundert. Er war vielleicht 11 oder 12 Jahre alt und interessierte sich bereits für alles und jeden. Die Jungen vom Hof, die gleichaltrigen Nachbarskinder, die etwas älteren und seine Mitschüler. Er hatte Interesse an allen Menschen um ihn herum. Als er älter wurde, habe ich ihn einmal gefragt, wie es dazu kam, dass er sowohl im Hof als auch in der Klasse gleichermaßen dazugehörte. Er antwortete, weil ich immer sowohl mit den einen als auch mit den anderen eine gemeinsame Sprache gefunden habe. Das fiel mir leicht. Ich wollte herausfinden, warum die einen mehr das Leben im Hof faszinierte, während andere sich stärker für die Schule und den Unterricht interessierten. Offenbar hat er schon damals analysiert. So habe ich das zumindest verstanden. In dieser Hinsicht war er den anderen vielleicht etwas voraus. Als er etwa 13 Jahre alt war, konnte ich bereits auf Augenhöhe mit ihm sprechen. Wir diskutierten über die unterschiedlichsten Themen, manchmal sogar über politische Fragen oder aktuelle Ereignisse. Das war durchaus möglich. Er nahm all diese Dinge sehr realistisch und ausgesprochen klug wahr.
6: Sie haben es geschafft, ihm die Liebe zur deutschen Sprache zu vermitteln. Er hat schließlich sehr gut Deutsch gelernt. Fiel ihm das Lernen schwer oder hat er die Sprache leicht beherrschen gelernt?
7: Wissen Sie, um eine Sprache zu lernen, braucht man vor allem ein ausgezeichnetes Gedächtnis. Ein wirklich hervorragendes Gedächtnis. Denn vieles bleibt nur dank der eigenen Merkfähigkeit erhalten. Er hatte eine außerordentliche Begabung für Sprachen. Das Entscheidende ist dabei vor allem das Gedächtnis. Und natürlich die Arbeit an der Aussprache.
6: Bleiben wir noch bei seiner Schulzeit. Gibt es Fächer, die ihm weniger lagen? Mathematik oder Chemie vielleicht? Oder hatte er für alles Talent?
7: Nein, das waren nicht seine Fächer. Seine Stärken liegen ganz klar in den Geisteswissenschaften. Geschichte war sein Lieblingsfach. Literatur war für ihn die Grundlage aller Grundlagen. Und natürlich war er immer jemand, der andere beschützt hat. Das ist allgemein bekannt.
4: Darauf kann ich antworten. Die Geisteswissenschaften lagen mir auch immer deutlich näher, auch Kunst und Kultur. Die berühmte Blackbox in der Physik, bei der man raten bzw. erkennen sollte, was darunter ist, ist mir bis heute eine solche geblieben. Und zu Putins Beschützerinstinkt, er beschützt bis heute. Uns.
6: Machten Sie sich Sorgen um ihn?
7: Klar, und ich mache mir auch heute noch große Sorgen um ihn. Das ist kein Geheimnis. Vor allem, wenn er auf Reisen geht, dann verspüre ich immer eine gewisse Unruhe.
4: Sorgen mache ich mir mittlerweile auch um uns.
6: Sie treffen sich ja gelegentlich. Ich weiß, dass Sie ein sehr herzliches Verhältnis zueinander haben. Wie nehmen Sie ihn heute wahr?
7: Es ist eine Art familiäres Verhältnis.
6: Wer ist er für Sie? Ehemaliger Schüler, Präsident oder einfach ein nahestehender Mensch?
7: Einfach ein nahestehender Mensch. Natürlich ist er für mich genauso Präsident wie für Sie. Auch für mich ist er Präsident. Aber darüber hinaus ist er jemand, den ich als einen vertrauten Menschen empfinde.
6: Können Sie ihm als Lehrerin noch etwas empfehlen, so wie früher Ihrem Schüler? Wird er auf Sie hören?
7: Ja, er würde auf mich hören. Einmal hat er einem seiner Freunde gesagt, manchmal fehlt mir Vera Dmitrievna. Ich würde mich gern mit ihr zusammensetzen, mit ihr sprechen und ihren Rat hören. So etwas gibt es tatsächlich. Ich verspüre manchmal das Gleiche. Ach, könnte ich doch mit Volodya sprechen und seinen Rat hören. Das gibt es durchaus.
4: Herr von Patrick Barb und Maria Sacharowa, eine interessante Beobachtung von mir in der morgigen kleinen Audiodatei. Da gibt es auch noch ein paar Worte von Putins Lehrerin. Das Dossier.
8: Ich beginne mit einem Live-Read, mit einer gesprochenen Werbeanzeige. Gold.
4: Die kleine Audiodatei, das einzige Format ohne Münzenverkauf. Trotz einer Mahnung von Papst Leo will die traditionalistische Pius-Bruderschaft in der Schweiz 4 Bischöfe weihen. Die Beteiligten, so berichtet Fromm, die Tagesschau, nehmen dafür die Exkommunikation in Kauf, sehen sich als Hüter des wahren Glaubens. Das Ganze im Kanton Wallis. Excommunicatio, das wäre der Ausschluss aus der Gemeinschaft. Im Mittelalter Kirchenbann. Von der Pius-Bruderschaft zur Nius-Bruderschaft, die die Exkommunikation seitens Daniel Günther bereits hinter sich hat.
9: Also was Sie jetzt gerade sagen ist im Grunde, wir müssen das regulieren, wir müssen es notfalls zensieren und im Extremfall sogar verbieten.
4: Ja. In der Nius-Kolumne für gesunden Menschenverstand von Louis Hagen wird das ZDF kritisiert. Nein! Der Sender würde den 100. Geburtstag von Peter Alexander verschweigen.
10: Und dann heißt es aufstehen, aufstehen, immer wieder aufstehen.
4: Das nehme ich jeden Morgen um 7 Uhr für Sie in Kauf, obwohl...
10: Richtig nett.

0: Es wäre schöner, wenn sie friedlich wäre. Peter Alexander zum 100. Geburtstag. Ein guter Mann, nie vergesse ich seine Karten-Moik-Parodie. Und auch nicht vergessen möchte ich, liebe Schlagerfreunde, den bevorstehenden 100. Geburtstag von Howard Carpendale.
1: Ich heiße Howard Carpendale.
0: Der modrige Geruch aus der Welt der alten weißen Männer.
2: Das Problem sind Männer.
0: Der ORF bezeichnet Peter Alexander als Showgigant der guten alten Zeit. Zur neuen Zeit, London erhöht seinen Verteidigungsetat um 15 Milliarden Pfund. Good morning. So sind wir geworden im West mit dem Leben hadernd, dem Tod entgegenstrebend. Die Schweizer UBS. Weltweit wachsen die Privatvermögen. Fast die Hälfte des Gesamtvermögens Deutschlands besitzen die reichsten 3,9%. Die Tagesschau berichtet Venezuela. Wut über Regierung. Hier gibt es mehr Waffen als Schaufeln. Offensiv wird das Erdbeben benutzt. Für politische Propaganda wieder Venezuela. Verschwörungstheorien über gemachte Erdbeben beginnen sich mir zunehmend bei derartiger Berichterstattung zu erschließen.
3: Wer auf ZDF und ARD angewiesen ist, der muss geistig zurückbleiben.
0: Wärmeplanung. Die Kommunen wollen Planungssicherheit. Jede Gemeinde braucht eine eigene Wärmeplanung. Na, wir hatten ja gerade 40 Grad. Frankreich will neue EU-Weitesteuern. Und schon sind wir beim Wirtschaftsthema. Denn Österreich arbeitete an der Mehrwertsteuer für heute, den 1. Juli.
4: Gleichzeitig geht aber die Kaufbereitschaft der Verbraucher zurück.
0: Möge es keinen Schatten auf unseren Tag werfen. Am 1. Juli 2026 die kleine Audiodatei von Radio Marabu.
4: Die Zahl der Firmeninsolvenzen in Westeuropa hat laut Ökonomen einen Rekordwert erreicht.
0: Danke, beste Svetlana, zur Mehrwertsteuer in Österreich. Klärt uns auf Dr. Ferdinand Wegscheider von Servus TV.
5: Bereits ab kommenden Mittwoch tritt die großartige Mehrwertsteuersenkung auf Grundnahrungsmittel in Kraft, die den Menschen tausende Cent Ersparnis bringen soll. Während sich Bäcker, Fleischer und andere Lebensmittelhändler über zusätzlichen bürokratischen Aufwand freuen dürfen. Für eine 40 Cent teure Semmel gilt ab 1. Juli etwa statt 10% Mehrwertsteuer ein neuer Steuersatz von 4,9%. Wer also eine 40 Cent teure Semmel kauft, erspart sich ab Mittwoch ganze 2 Cent. Wenn er allerdings die Semmel aufschneiden und ein Blatt Wurst hineinlegen lässt, dann bleibt der Steuersatz der Wurstsemmel bei 10%. Ist das nicht genial? Das bringt nicht nur eine unglaubliche Steuerersparnis für die Bürger, sondern fördert auch ihre Rechenkenntnisse.
0: Kennen Sie die Kette Depot? Die Produktpalette steht mir für zwei Dinge, Nepp und Tant. Nun werden weitere 66 Filialen geschlossen. Die Tagesschau erfreut über den Strukturwandel in der Lausitz, Seenlandschaft statt Braunkohlewüste, die Milde des Tourismus, kontra wirtschaftlicher Basis, bejubelt in ideologischer Verwirrung. Nachhaltigkeitskonferenz. Bundespräsident Frank-Walter Steinmeier bespricht einen Zeitgeist der Brutalität und Rücksichtslosigkeit.
6: Und über allem steht ein Fixstern.
0: Der größte US-Radiokonzern iHeartMedia führt Massenentlassungen durch, berichtet Radioszene, auch aus Deutschland. Hier bleibt die Radiobranche optimistisch. Hier kritisiert laut Springers Welt der Forsa-Chef auch Bundeskanzler Merz. Er würde als Kanzler viel falsch machen.
7: Wir können doch alle dem Herrgott dankbar sein, dass wir in einem solchen Land leben wie der Bundesrepublik Deutschland.
0: Verdammt nochmal, jetzt sind wir aber auch mal optimistisch. Die Jüdische Allgemeine berichtet, Katar bremst bei Volkswagen eine Kooperation mit einem israelischen Rüstungskonzern Rafael. Das Statistische Bundesamt optimistisch, Inflationsrate sinkt im Juli auf 2,3%. Russland will Treibstoff importieren. Und der ORF berichtet aus Berlin-Mitte, da gibt es unter einer Brache die letzten baulichen Spuren eines Bunkers der früheren neuen Reichskanzlei des Sohn des Landes Adolf Hitler. Dieser soll nun Wohnungen weichen. Denkmalschützer sehen die Pläne kritisch, ich erst angesichts der aktuellen politischen Konzeptionen.
8: Der Krieg muss nach Russland getragen werden.
0: Russland will Treibstoff importieren, also hineintragen. NATO-Waffenprogramme für Kiew sind Grund für die horizontale Eskalation, so Maria Sacharowa, Sprecherin des russischen Außenamtes. Moskau möchte die Völkergemeinschaft auf die Verbrechen der Ukraine aufmerksam machen. So Dmitri Pieskow gestern. Indiens Ölimporte aus Russland sind auf Rekordhöhe. Die Niederlande stufen Russland als größte Bedrohung für Europa ein.
9: Schwierige Zeiten erfordern mutige Leute.
0: Die niederländische Fußballgefahr ist in jedem Fall gebannt. Die EU-Kommission plant kein vollständiges Verbot von Visa für russische Touristen. Alice Weidel wirbt für eine Annäherung an Russland. Russland will auf ausländische Baumaterialien verzichten. Und McKinsey stellt in einer neuen Studie vor, Deutschland verzichtet komplett auf Investitionen. China liegt bei jährlich 5,6 Billionen US-Dollar vor. Na gut, Deutschland wird der Schlachtfeld. Was brauchen wir da? Investitionen.
4: Zum Abschluss unserer Sendung die Wetterinformation.
0: Unser Wetterexperte Kai Thorn.
1: Genau hier in diesem Zwischenbereich, zwischen dem, wo es eben noch nicht regnet und da, wo der Wolkenbruch ist, bin ich dann mit dem Auto durchgefahren. Das ist schon sehr, sehr spannend. Das macht erstmal auf der Autoscheibe so tock, tock und dann wusch.
0: Achten auch Sie auf das Wetterphänomen tock, tock und wusch. Sie merken es, wenn die Schafe niedrig fliegen, Sonne, Wolken, zum Teil gewittriger Regen im Osten und Südosten, die kommenden Tage wechselhaft, am Sonnabend von Süden sonniger. Und das mit den Gewittern lassen wir uns von Kai Thorn jetzt auch nochmal ganz genau erklären.
1: Und jetzt zieht aus den Alpen ebenfalls wieder ein Schauer- und Gewittergebiet nach Nord-Nordost. Und das Problem ist auch, selbst die Lokalmodelle können das ganz, ganz schlecht erfassen, wo da was aufploppt. In dem einen Gebiet, wo es regnen soll, passiert gar nichts. Und in dem anderen Gebiet, wo nichts kommen sollte, da ist ein Wolkenbruch. Das ist bei dieser Wetterlage so. Stellt euch das vor, diese Wetterlage, die wir haben, ganz, ganz wenig Luftbewegung, das heißt kein Wind in der Höhe, der irgendwas verschiebt, und ihr nehmt das als einen Puddingtopf und rührt das an, und wenn das dann so allmählich cremig wird, nehmt ihr den Topf und lasst ihn stehen. Und dreht die Herdplatte weiter auf und dann blubbert es. Man weiß nie, wo die Blasen hochgehen. Und so ist es mit dieser Luftmasse und eben den Schauern und Gewittern.
0: Es macht blub und tick-tock und wusch. Aussicht im Süden viel Sonne, im Norden eher unbeständig, sommerliche Temperaturen.
2: Marcello, vielen Dank für die Nachricht.
0: Und nicht vergessen, tick-tock und wusch.
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0: Zurück in der Mittagspause. 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Gleich in der Rubrik und nicht nur Rock, Smooth Jazz mit Dave Kors, direkt nach George Michael, Outside

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1: Stefan Hermlin las aus seinem Buch Die erste Reihe.
2: Sie stolperten schießend in brennende polnische und russische Dörfer hinein. Sie zogen singend über die Champs-Élysées. Keine Angst, Rosemarie. Sie standen unter dem griechischen Himmel vor glorreichen Tempeln in Stahlhelm und Stiefeln. Sie warfen Bomben auf Bristol. Sie brachten in der Morgendämmerung norwegische Fischer zum Erschießen in die Schlucht hinter der Stadt. Sie legten in Brüssel noch ein Pfund Spitzen in ein für Stuttgart bestimmtes Paket. Sie walzten die Trümmer eines böhmischen Dorfes so glatt, dass man fast nichts mehr von ihnen bemerkt.
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aus einer Zeit, als sich für den Frieden Eintretende nicht als Lumpenpazifisten beschimpft wurden. Berliner Rundfunk, Oktober 1983.

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1: Guten Abend, meine Hörerinnen und Hörer. Zur Stunde finden machtvolle Friedensmeetings in Cottbus und Suhl statt. In Athen ist ein Friedensforum der Jugend eröffnet worden. Zwei Beispiele von unzähligen, bei denen das Engagement der Menschen deutlich wird, alles für die Erhaltung des Friedens zu tun. Auch in unseren Nachrichten hören Sie dazu weitere Beispiele.
2: 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Mit Russland wollen wir uns befassen. Anlass mag sein, der 22. Juni. Zum 85. Mal jährte sich der Überfall Deutschlands auf die Sowjetunion.
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2: Wer wird Opfer eines Zweiteilers? Ich nenne ihn Putins Frauen, bevor Guido Knopp auf die Idee kommt. Patrick Barb sprach für sein Format gegen den Strom mit Maria Sacharowa, der russischen Außenamtssprecherin.
4: Hallo, hier ist Patrick Barb und ich grüße die Hörer von Radio Marabu.
2: Aber zuvor was sehr Schönes. Putins Deutschlehrerin.
5: Oh.
2: Interviewt von Margus Vereva, die früher oft die Nachrichten bei Russia Today sprach, nun lange nicht mehr auf dem Bildschirm zu sehen war.
5: Oh.
2: Man trifft sich zunächst in Putins Schule. Die Lehrerin freut sich, dass sich so vieles verändert hat. Wenn man Schulen sehen will, in denen sich seit 40 Jahren nichts verändert hat, sollte man eher nach Deutschland kommen.
6: Guten Tag. Guten Tag, Vera Dmitrievna. Guten Tag.
7: Sehr erfreut.
6: Mein Name ist Margarita. Guten Tag. Vielen Dank. Wir freuen uns, dass Sie an diesen für Sie so bedeutenden Ort gekommen sind.
7: Warum soll ich denn nicht kommen, wenn ich eingeladen werde?
6: Sehr gut. Gehen wir ein Stück nach oben. Vera Dmitrievna, früher sind Sie diese Treppe praktisch jeden Tag hinaufgegangen. Wie fühlt es sich heute an, wieder hier zu sein?
7: Ich denke zurück an meine schönen vergangenen Tage, als ich an dieser Schule gearbeitet habe. Es ist sehr schön, das alles wiederzusehen. Natürlich hat sich vieles verändert. Auch die Wandfarbe ist inzwischen eine andere. All das weckt Erinnerungen, wie man so schön sagt. Man erinnert sich vor allem an die schönen Momente. Aber, wie man so schön sagt, Arbeit ohne, in Anführungszeichen, Überraschungen gibt es nicht. Aber gut, auch das musste man eben über sich ergehen lassen. Entschuldigungen, verschiedene Vorfälle und so weiter. Es gab ganz unterschiedliche Klassen. Manche Klassen waren wunderbar, andere Kinder wiederum etwas widerspenstiger.
6: Hier lief der kleine Wladimir Wladimirowitsch Putin herum. Er lief diese Treppe hinauf.
7: Klein, aber so klein dann auch wieder nicht.
6: Okay, war er lebhaft oder er nicht?
7: Sehr lebhaft.
6: Ja, kam es vor, dass er zu spät war, auf seinem Weg alles über den Haufen rannte und ins Klassenzimmer stürmte?
7: Nun, wie soll ich sagen? Als er in den höheren Klassen war, hatte er es immer eilig. Er gehörte zu den Letzten, die in die Klasse kamen. Sein Zuhause lag gleich nebenan, praktisch ein Haus weiter. Manchmal kam es vor, dass er auf seinem Weg den Lehrer überholte. Der Lehrer war auf dem Weg ins Klassenzimmer und er rannte schnell hinterher und sprang buchstäblich in letzter Minute ins Klassenzimmer, direkt auf seinen Platz.
6: Aber pünktlich?
7: Klar, er kam nicht zu spät. Er erschien gerade noch rechtzeitig, wirklich auf die Minute genau. Das kam vor.
6: Wir gehen gleich in ein Klassenzimmer und sprechen dort weiter, aber zunächst habe ich eine kleine Überraschung für Sie. Ich weiß, dass Ihnen wichtig war, dass dieses Gebäude als historisch bedeutend gekennzeichnet wird. Inzwischen gibt es hier eine Museumsausstellung. Deshalb schlage ich vor, dass wir uns zuerst die Ausstellung ansehen und danach ins Klassenzimmer gehen.
7: Gehen wir. Gut.
2: Wir fragen an die Lehrerin gleich, aber zuvor eine Frage an Maria Sacharowa.
4: Et audiatur altera pars. Dies ist ein römischer Grundsatz. Übersetzt aus dem Lateinischen heißt das, auch die andere Seite soll gehört werden. Seit mehr als 2000 Jahren gilt dieser Grundsatz vor Gericht und es sollte auch im Journalismus gelten. Ausgewogen berichten, so habe ich das im Volontariat gelernt, bedeutet, alle wesentlichen Aspekte eines Themas zu berücksichtigen, eben auch alle Seiten. Deshalb spreche ich heute mit der PR-Chefin des russischen Außenministeriums in Moskau, Maria Wladimirowna Sacharowa. Sie ist promovierte Historikerin, hat berufliche Stationen absolviert an der russischen Botschaft in Peking und an der Vertretung der Russischen Föderation bei den Vereinten Nationen in New York und bekleidet den Rang einer außerordentlichen bevollmächtigten Botschafterin. Здравствуйте, Мария Владимировна.
0: Guten Tag, Мария Владимировна. Hallo. Ich wollte nur kurz richtigstellen, dass ich im eigentlichen Sinne nicht in unserer Botschaft gearbeitet habe, also nicht in der russischen Botschaft in China. Ich habe dort ein Praktikum gemacht. Ansonsten haben Sie alles richtig gesagt. Nur eines ist mir aufgefallen. Wissen Sie, ich hatte das Gefühl, als würden Sie sich ein bisschen vor Ihrem Publikum rechtfertigen, dass Sie mir ein Interview geben. Sie erklären, dass auch die andere Seite gehört werden muss und verweisen darauf, wie man sie ausgebildet hat auf das römische Recht und so weiter. Ich finde grundsätzlich, ein Journalist hat das Recht, nicht nur die zweite Seite zu hören, sondern auch die dritte, die fünfte oder die 25. Er kann sozusagen mit ganz unterschiedlichen Gesprächspartnern Interviews führen, vor allem wenn es um aktuelle internationale Themen geht oder einfach um aktuelle Themen überhaupt. Warum sollte man sich überhaupt rechtfertigen? Sehen Sie, in dieser Hinsicht kann ich Ihnen nur Mitgefühl entgegenbringen, bis zu welchem Punkt der westliche Mainstream inzwischen gekommen ist. Sogar um ein Interview zu führen, muss man heute irgendwie erklären, warum man das überhaupt tut.
5: So schnell versinken wir alle in unseren Rechtfertigungen.
3: Das Dossier.
5: Totalitäres ist längst eingezogen.
4: Sie haben die Probleme in Nah- und Mittelost erwähnt. Sie meinen damit sicherlich den völkerrechtswidrigen Angriff von Israel und den Vereinigten Staaten auf den Iran. Wie beurteilt derzeit aktuell die Russische Föderation diese Situation?
0: Wissen Sie, wenn wir über die Formulierungen sprechen, dann haben wir sie von Anfang an klar benannt. Mehr noch, wir haben sie nicht nur ausgesprochen, sondern auch in unseren entsprechenden Ansätzen innerhalb der internationalen Organisation festgelegt. Natürlich auch im Sicherheitsrat der Vereinten Nationen. Diese Auslegungen, also die Begriffe und Formulierungen, die wir damals verwendet haben, haben sich nicht verändert. Es handelt sich um eine unbegründete Aggression, eine militärische Aggression gegen einen souveränen Staat. Genau in dieser Formulierung wurden die ersten Erklärungen des Außenministeriums abgegeben und sie bilden bis heute die Grundlage unserer Position auf der internationalen Bühne. Ehrlich gesagt, was unsere eigene Formel und unsere Beschreibung betrifft, da hat sich nichts geändert. Ich hätte mir nie vorstellen können, dass man schon nach 1-2 Wochen, wenn man einige westliche Medien liest, den Eindruck bekommt, als hätte Iran fast seine Nachbarn angegriffen und würde nun der ganzen Welt drohen. Genau so wurde diese Situation von bestimmten Medien und einigen Politikern dargestellt. Nein, das stimmt nicht. Das ist falsch. Es geht, ich betone es noch einmal, um eine völlig unprovozierte militärische Aggression der USA und Israels gegen den Iran. Dabei wurde die iranische Führung getötet, ebenso viele staatliche, gesellschaftliche und politische Persönlichkeiten. Das war kein Zufall. Das war eine gezielt abgestimmte und geplante Aktion. Außerdem haben wir in den letzten Jahren gesehen, wie Vertreter des Iran, offizielle Personen, Staatsbeamte, Wissenschaftler, Angehörige der Sicherheitskräfte und Militärs immer wieder einfach getötet wurden. Manchmal hat eines der Länder oder ein politischer Staatsvertreter, etwa aus Israel, die Verantwortung dafür übernommen und offen gesagt, dass es tatsächlich ihre Aktion war. Und manchmal wurde darüber geschwiegen, so als hätte niemand etwas damit zu tun. Diesmal, im Jahr 26, wurde eine große Zahl, also Dutzende Vertreter des iranischen Staates, gezielt geplant und getötet. Es handelte sich um legitime, rechtmäßige Personen, die Teil der staatlichen Struktur waren. Und diese Struktur wurde, das ist für die westliche Gemeinschaft sehr wichtig zu verstehen, durch demokratische Verfahren gestützt, die im Iran tatsächlich stattfinden. Ganz gleich, wie man den Iran bewertet oder zu ihm steht. Demokratie gibt es dort. Und sie ist, das möchte ich nochmal betonen, das Fundament, auf dem der Staat aufgebaut ist.
5: Maria Sacharowa führt die ständigen Änderungen der US-Außenpolitik an, was natürlich auch eine Konstante ist.
4: Geht es hier um geostrategische Fragen oder geht es um Energiedominanz, die Dominanz der weltweiten Energieströme?
0: Wissen Sie, ich denke, man darf diese Dinge nicht gegeneinander ausspielen. Dominanz und Energie, Dominanz und Logistik, die Logistik von Energieressourcen, Dominanz und überhaupt Ressourcen, das sind entweder Glieder einer Kette oder, wenn man so will, ein einziges Ganzes. Wir, und damit meine ich nicht nur Russland, sondern die Welt insgesamt, sind wohl noch nicht an dem Punkt, an dem Ressourcen, ihre Lieferung, die Logistik und die Märkte, die globalen Märkte, keine Rolle mehr für Dominanz spielen. Noch leben wir in einer Welt, in der all das Teil von Dominanz ist. Etwas anderes ist, wie der sogenannte kollektive Westen auf Dominanz blickt. Wir haben ja mit Russland und China angefangen und wir haben ein anderes Verständnis von dieser sogenannten Dominanz. Eine solche Form der Dominanz akzeptieren wir nicht, weder theoretisch noch praktisch. Für uns hat das Konzept der Dominanz, also als Kategorie in den internationalen Beziehungen, im Grunde genommen ausgedient. Es hat sich einfach nie bewährt. Immer dann, wenn jemand in der Welt versucht hat zu dominieren, endete das tragisch. Man kann über Führung sprechen, über Führung in der Wissenschaft, im Sport, in der Erforschung des Weltraums, über Führung zum Beispiel bei der Erschließung und Nutzung natürlicher Ressourcen in der Kultur oder im humanitären Bereich. Und natürlich auch über Wettbewerb. Denn es kann nicht nur ein Land oder nur ein Teil der Welt geben, der sich selbst zum Führer erklärt. Ein Führer ist derjenige, der im Rahmen des Wettbewerbs etwas Besseres anbieten kann, etwas qualitativ Hochwertigeres schafft oder schneller bestimmte Ergebnisse erreicht.
5: Führer hatten wir genug, dann lassen wir die Lehrerin von Wladimir Putin zu Wort kommen.
6: Wenn Sie an Ihre Schüler zurückdenken, wissen Sie noch, wie Sie dem kleinen Wladimir Putin zum ersten Mal begegnet sind, dem damaligen Volodya Putin? Wie kam er in die Klasse?
7: Ich war schon mit Volodyas Familie bekannt, bevor er mein Schüler wurde. Ich kannte seine Eltern bereits, als er die Grundschule besuchte. Er war ein sehr lebhafter Junge, ein Brausewind. Er konnte mitten im Unterricht aufstehen und den Klassenraum verlassen, ohne die Lehrerin um Erlaubnis zu fragen, weil er müde war oder weil ihm langweilig wurde. Er hat alles sehr schnell aufgenommen. Deshalb musste ich den Unterricht für ihn abwechslungsreich gestalten. Ich musste ihm besondere individuelle Aufgaben geben, damit er die ganzen 45 Minuten konzentriert bei der Sache blieb. Er erledigte alles blitzschnell. Später sagte er selbst, als Kind war es mir völlig egal, ob ich eine 1 oder eine 3 bekomme. Mir war das vollkommen egal.
5: Und wieder muss ich konstatieren, liegt doch eher ein Bildungs- als ein Meinungsproblem vor.
6: War es schwierig für Sie, mit ihm zurechtzukommen?
7: Natürlich musste ich mit ihm diskutieren, ihm vieles erklären und ihn immer wieder überzeugen. Aber er war ein äußerst interessanter Schüler. Er hat sich für alles interessiert. Das hat mich oft gewundert. Er war vielleicht 11 oder 12 Jahre alt und interessierte sich bereits für alles und jeden. Die Jungen vom Hof, die gleichaltrigen Nachbarskinder, die etwas älteren und seine Mitschüler. Er hatte Interesse an allen Menschen um ihn herum. Als er älter wurde, habe ich ihn einmal gefragt, wie es dazu kam, dass er sowohl im Hof als auch in der Klasse gleichermaßen dazugehörte. Er antwortete, weil ich immer sowohl mit den einen als auch mit den anderen eine gemeinsame Sprache gefunden habe. Das fiel mir leicht. Ich wollte herausfinden, warum die einen mehr das Leben im Hof faszinierte, während andere sich stärker für die Schule und den Unterricht interessierten. Offenbar hat er schon damals analysiert. So habe ich das zumindest verstanden. In dieser Hinsicht war er den anderen vielleicht etwas voraus. Als er etwa 13 Jahre alt war, konnte ich bereits auf Augenhöhe mit ihm sprechen. Wir diskutierten über die unterschiedlichsten Themen. manchmal sogar über politische Fragen oder aktuelle Ereignisse. Das war durchaus möglich. Er nahm all diese Dinge sehr realistisch und ausgesprochen klug wahr.
6: Sie haben es geschafft, ihm die Liebe zur deutschen Sprache zu vermitteln. Er hat schließlich sehr gut Deutsch gelernt. Fiel ihm das Lernen schwer oder hat er die Sprache leicht beherrschen gelernt?
7: Wissen Sie, um eine Sprache zu lernen, braucht man vor allem ein ausgezeichnetes Gedächtnis. Ein wirklich hervorragendes Gedächtnis. Denn vieles bleibt nur dank der eigenen Merkfähigkeit erhalten. Er hatte eine außerordentliche Begabung für Sprachen. Das Entscheidende ist dabei vor allem das Gedächtnis. Und natürlich die Arbeit an der Aussprache.
6: Bleiben wir noch bei seiner Schulzeit. Gibt es Fächer, die ihm weniger lagen? Mathematik oder Chemie vielleicht? Oder hatte er für alles Talent?
7: Nein, das waren nicht seine Fächer. Seine Stärken liegen ganz klar in den Geisteswissenschaften. Geschichte war sein Lieblingsfach. Literatur war für ihn die Grundlage aller Grundlagen. Und natürlich war er immer jemand, der andere beschützt hat. Das ist allgemein bekannt.
5: Darauf kann ich antworten. Die Geisteswissenschaften lagen mir auch immer deutlich näher, auch Kunst und Kultur. Die berühmte Blackbox in der Physik, bei der man raten bzw. erkennen sollte, was darunter ist, ist mir bis heute eine solche geblieben. Und zu Putins Beschützerinstinkt, er beschützt bis heute. Uns.
6: Machten Sie sich Sorgen um ihn?
7: Klar, und ich mache mir auch heute noch große Sorgen um ihn. Das ist kein Geheimnis. Vor allem, wenn er auf Reisen geht, dann verspüre ich immer eine gewisse Unruhe.
5: Sorgen mache ich mir mittlerweile auch um uns.
6: Sie treffen sich ja gelegentlich. Ich weiß, dass Sie ein sehr herzliches Verhältnis zueinander haben. Wie nehmen Sie ihn heute wahr?
7: Es ist eine Art familiäres Verhältnis.
6: Wer ist er für Sie? Ehemaliger Schüler, Präsident oder einfach ein nahestehender Mensch?
7: Einfach ein nahestehender Mensch. Natürlich ist er für mich genauso Präsident wie für Sie. Auch für mich ist er Präsident. Aber darüber hinaus ist er jemand, den ich als einen vertrauten Menschen empfinde.
6: Können Sie ihm als Lehrerin noch etwas empfehlen, so wie früher Ihrem Schüler? Wird er auf Sie hören?
7: Ja, er würde auf mich hören. Einmal hat er einem seiner Freunde gesagt, manchmal fehlt mir Vera Dmitrievna. Ich würde mich gern mit ihr zusammensetzen, mit ihr sprechen und ihren Rat hören. So etwas gibt es tatsächlich. Ich verspüre manchmal das Gleiche. Ach, könnte ich doch mit Volodya sprechen und seinen Rat hören. Das gibt es durchaus.
5: Herr von Patrick Barb und Maria Sacharowa, eine interessante Beobachtung von mir in der morgigen kleinen Audiodatei. Und da gibt es auch noch ein paar Worte von Putins Lehrerin. Das Dossier.
8: Ich beginne mit einem Live-Read, mit einer gesprochenen Werbeanzeige. Gold.
5: Die kleine Audiodatei, das einzige Format ohne Münzenverkauf. Trotz einer Mahnung von Papst Leo will die traditionalistische Pius-Bruderschaft in der Schweiz 4 Bischöfe weihen. Die Beteiligten, so berichtet fromm die Tagesschau, nehmen dafür die Exkommunikation in Kauf, sehen sich als Hüter des wahren Glaubens. Das Ganze im Kanton Wallis. Excommunicatio, das wäre der Ausschluss aus der Gemeinschaft. Im Mittelalter Kirchenbann. Von der Pius-Bruderschaft zur Nius-Bruderschaft, die die Exkommunikation seitens Daniel Günther bereits hinter sich hat.
9: Also was Sie jetzt gerade sagen ist im Grunde, wir müssen das regulieren, wir müssen es notfalls zensieren und im Extremfall sogar verbieten.
5: Ja. In der Nius-Kolumne für gesunden Menschenverstand von Louis Hagen wird das ZDF kritisiert. Nein! Der Sender würde den 100. Geburtstag von Peter Alexander verschweigen.
10: Und dann heißt es aufstehen, immer wieder aufstehen.
5: Das nehme ich jeden Morgen um 7 Uhr für Sie in Kauf, obwohl
10: richtig nett.

0: Sie schöner, wenn sie friedlich wäre. Peter Alexander zum 100. Geburtstag. Ein guter Mann, nie vergesse ich seine Karl-Moik-Parodie. Und auch nicht vergessen möchte ich, liebe Schlagerfreunde, den bevorstehenden 100. Geburtstag von Howard Carpendale.
1: Ich heiße Howard Carpendale.
0: Der modrige Geruch aus der Welt der alten weißen Männer.
2: Das Problem sind Männer.
0: Der ORF bezeichnet Peter Alexander als Showgigant der guten alten Zeit. Zur neuen Zeit, London erhöht seinen Verteidigungsetat um 15 Milliarden Pfund. Good morning. So sind wir geworden im Westen mit dem Leben hadernd, dem Tod entgegenstrebend. Die Schweizer UBS. Weltweit wachsen die Privatvermögen. Fast die Hälfte des Gesamtvermögens Deutschlands besitzen die reichsten 3,9%. Die Tagesschau berichtet Venezuela. Wut über Regierung. Hier gibt es mehr Waffen als Schaufeln. Offensiv wird das Erdbeben benutzt für politische Propaganda. Wieder Venezuela. Verschwörungstheorien über gemachte Erdbeben beginnen sich mir zunehmend bei derartiger Berichterstattung zu erschließen.
3: Wer auf ZDF und ARD angewiesen ist, der muss geistig zurückbleiben.
0: Wärmeplanung. Die Kommunen wollen Planungssicherheit. Jede Gemeinde braucht eine eigene Wärmeplanung. Na, wir hatten ja gerade 40 Grad. Frankreich will neue EU-weite Steuern. Und schon sind wir beim Wirtschaftsthema. Denn Österreich arbeitete an der Mehrwertsteuer für heute, den 1. Juli.
4: Gleichzeitig geht aber die Kaufbereitschaft der Verbraucher zurück.
0: Möge es keinen Schatten auf unseren Tag werfen. Am 1. Juli 2026 die kleine Audiodatei von Radio Marabu.
4: Die Zahl der Firmeninsolvenzen in Westeuropa hat laut Ökonomen einen Rekordwert erreicht.
0: Danke, beste Svetlana, zur Mehrwertsteuer in Österreich. Klärt uns auf Dr. Ferdinand Wegscheider von Servus TV.
5: Bereits ab kommenden Mittwoch tritt die großartige Mehrwertsteuersenkung auf Grundnahrungsmittel in Kraft, die den Menschen tausende Cent Ersparnis bringen soll, während sich Bäcker, Fleischer und andere Lebensmittelhändler über zusätzlichen bürokratischen Aufwand freuen dürfen. Für eine 40 Cent teure Semmel gilt ab 1. Juli etwa statt 10% Mehrwertsteuer ein neuer Steuersatz von 4,9%. Wer also eine 40 Cent teure Semmel kauft, erspart sich ab Mittwoch ganze 2 Cent. Wenn er allerdings die Semmel aufschneiden und ein Blatt Wurst hineinlegen lässt, dann bleibt der Steuersatz der Wurstsemmel bei 10%. Ist das nicht genial? Das bringt nicht nur eine unglaubliche Steuerersparnis für die Bürger, sondern fördert auch Ihre Rechenkenntnisse.
0: Kennen Sie die Kette Depot? Die Produktpalette steht mir für zwei Dinge, Nepp und Tant. Nun werden weitere 66 Filialen geschlossen. Die Tagesschau erfreut über den Strukturwandel in der Lausitz-Seenlandschaft statt Braunkohlewüste, die Milde des Tourismus kontra wirtschaftlicher Basis, bejubelt in ideologischer Verwirrung. Nachhaltigkeitskonferenz. Bundespräsident Frank-Walter Steinmeier bespricht einen Zeitgeist der Brutalität und Rücksichtslosigkeit.
6: Und über allem steht ein Fixstern.
0: Der größte US-Radiokonzern iHeartMedia führt Massenentlassungen durch. Bericht Radioszene, auch aus Deutschland. Hier bleibt die Radiobranche optimistisch. Hier kritisiert laut Springers Welt der Forsa-Chef auch Bundeskanzler Merz. Er würde als Kanzler viel falsch
7: und
0: machen.
7: Wir können doch alle dem Herrgott dankbar sein, dass wir in einem solchen Land leben wie der Bundesrepublik Deutschland.
0: Verdammt nochmal, jetzt sind wir aber auch mal optimistisch. Die Jüdische Allgemeine berichtet, Katar bremst bei Volkswagen eine Kooperation mit einem israelischen Rüstungskonzern Rafael. Das Statistische Bundesamt optimistisch, Inflationsrate sinkt im Juli auf 2,3%. Russland will Treibstoff importieren. Und der ORF berichtet aus Berlin-Mitte, da gibt es unter einer Brache die letzten baulichen Spuren eines Bunkers der früheren neuen Reichskanzlei des Sohn des Landes Adolf Hitler. Dieser soll nun Wohnungen weichen. Denkmalschützer sehen die Pläne kritisch, ich erst angesichts der aktuellen politischen Konzeptionen.
8: Der Krieg muss nach Russland getragen werden.
0: Russland will Treibstoff importieren, also hineintragen. NATO-Waffenprogramme für Kiew sind Grund für die horizontale Eskalation, so Maria Sacharowa, Sprecherin des russischen Außenamtes. Moskau möchte die Völkergemeinschaft auf die Verbrechen der Ukraine aufmerksam machen. So Dmitri Pieskow gestern. Indiens Ölimporte aus Russland sind auf Rekordhöhe. Die Niederlande stufen Russland als größte Bedrohung für Europa ein.
9: Schwierige Zeiten erfordern mutige Leute.
0: Die niederländische Fußballgefahr ist in jedem Fall gebannt. Die EU-Kommission plant kein vollständiges Verbot von Visa für russische Touristen. Alice Weidel wirbt für eine Annäherung an Russland. Russland will auf ausländische Baumaterialien verzichten. Und McKinsey stellt in einer neuen Studie vor, Deutschland verzichtet komplett auf Investitionen. China liegt bei jährlich 5,6 Billionen US-Dollar vor. Na gut, Deutschland wird der Schlachtfeld. Was brauchen wir da? Investitionen.
10: Merz.
1: Zum Abschluss unserer Sendung die Wetterinformation.
0: Unser Wetterexperte Kai Zorn.
2: Genau hier in diesem Zwischenbereich, zwischen dem, wo es eben noch nicht regnet und da, wo der Wolkenbruch ist, bin ich dann mit dem Auto durchgefahren. Das ist schon sehr, sehr spannend. Das macht erstmal auf der Autoscheibe so tock, tock und dann wusch.
0: Achten auch Sie auf das Wetterphänomen tock, tock und wusch. Sie merken es, wenn die Schafe niedrig fliegen. Sonne, Wolken, zum Teil gewittriger Regen im Osten und Südosten. Die kommenden Tage wechselhaft, am Sonnabend von Süden sonniger. Und das mit den Gewittern lassen wir uns von Kai Zorn jetzt auch nochmal ganz genau erklären.
2: Und jetzt zieht aus den Alpen ebenfalls wieder ein Schauer- und Gewittergebiet nach Nord-Nordost. Und das Problem ist auch, selbst die Lokalmodelle können das ganz, ganz schlecht erfassen, wo da was aufploppt. In dem einen Gebiet, wo es regnen soll, passiert gar nichts. Und in dem anderen Gebiet, wo nichts kommen sollte, da ist ein Wolkenbruch. Das ist bei dieser Wetterlage so. Stellt euch das vor, diese Wetterlage, die wir haben, ganz, ganz wenig Luftbewegung, das heißt kein Wind in der Höhe, der irgendwas verschiebt, und ihr nehmt das als einen Puddingtopf und rührt das an, und wenn das dann so allmählich cremig wird, nehmt ihr den Topf und lasst ihn stehen und dreht die Herdplatte weiter auf, und dann blubbert es. Man weiß nie, wo die Blasen hochgehen, und so ist es mit dieser Luftmasse und eben den Schauern und Gewittern.
0: Es macht blub und tick-tock und wusch. Aussicht im Süden viel Sonne, im Norden eher unbeständig, sommerliche Temperaturen.
10: Marcello, vielen Dank für die Nachricht.
0: Und nicht vergessen, tick-tock und wusch. 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

0: Der Berliner Rundfunk war ein Rundfunksender in der DDR, ausgerichtet auf die Hauptstadt Berlin. Gesendet wurde aus dem Funkhaus in der Lepastraße 18 bis 50 in Berlin, Oberschöneweide. Zu den beliebtesten Sendungen gehörten die Helgas Topmusiken mit Helga Hahnemann, 7 bis 10 Sonntagmorgen in Spreeathen mit Kalle Neumann, das Schlagermagazin mit Herbert Küttner und mit Lutz und Liebe Lucia Hoda. Nachrichten gab es auch, Pulsschlag der Zeit und Theater, Berlin, Weltstadt des Theaters. Hier ein Jingle.
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Zur Verfügung gestellt von einem DDR-1-Hörer, der das aufgenommen hat in den 70er und 80er Jahren auf dem Gebiet der Bundesrepublik Deutschland.

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1: Hallo, liebe Hörer von Radio DDR 1, hier war Dorit Gebler.
2: Zu den letzten Auftritten von Rolf Herrich zählt In der Bar, abends im Rampenlicht 1981 an der Seite von Dorit Gebler.
3: Guten Abend. Sie haben doch nichts dagegen, dass ich mich zu Ihnen setze?
4: Na, bitteschön. Ich hätte gerne ein Gläschen Sekt mit Früchten.
3: Charlie 2, Wodka. Sie trinken doch einen Wodka mit?
4: Nein, danke, Wodka ist...

0: Mir zu stark, bitte.
1: Aber wie Sie so gebaut sind. Sind Sie übrigens auch Hotelgast?
0: Nein, ich war im Kino. Ich bin nur mal auf den Sprung hier reingekommen.
1: Ah, oh, zum Wohl.
0: Oh, danke schön.
1: Ich bin so angenehmer Gesellschaft, das schmeckt sich doch gleich ganz anders.
0: Ja.
1: Ja, trinkt sich besser. Ist überhaupt ein schönes Hotel, eine nette Hotelbar, ne?
0: Sehr, sehr nett, ja.
1: Ich wohne immer hier, wenn ich auf Dienstreise bin. Es sind so angenehme Zimmer, so weiche Betten, wissen Sie, mit Bad und so.
0: Aha.
1: Wissen Sie übrigens, dass man ganz selten so gut angezogene Männer wie Sie findet?
0: Oh, Sie machen mich ja richtig ein bisschen verlegen. Das ist ja.
1: Was glauben Sie, was in diesen Hotelbars manchmal so rumsitzt? Die Giddigit.
0: Die Giddigit?
1: Das ist richtig angenehm.
0: Ja.
1: Ist der Schlips von hier?
0: Nein, der ist geschickt. Geschickt gebunden, mein Geschick. Also, nicht der.
1: Und das Hemd ist aus Seide, ja?
0: Oh, bitte. Oh.
1: Ist was?
0: Ja, kitzlig. Ich bin.
1: Ach, kommen Sie, wir tanzen ein bisschen, ja?
0: Ja, ja. Ja.
1: Hier bin ich, hier bin ich. Spüren Sie was?
0: Nein.
1: Oh, spüren Sie denn nicht den Funken?
0: Einen Funken? Nein.
1: Aber haben Sie denn keinen Wunsch?
0: Oh ja, ich würde mich gern widersetzen.
1: Schon wieder da, zum Wohl.
0: Dankeschön.
1: Wissen Sie, Männer mit so grauen Schläfen, die mag ich ungeheuer leiden.
0: Ja, ja, ich glaube, ich muss jetzt gehen.
1: Aber Sie sind doch mal gerade erst gekommen.
0: So
1: schüchtern.
0: Ja, gebratenes Rind scheut das Feuer. Oder warte mal. Nee, das heißt,
1: lustig sind Sie auch noch.
0: Ich möchte gern zahlen, bitte.
1: Ist doch alles schon erledigt.
0: Was denn? Sie haben für mich bezahlt.
1: Ich habe da eine ganz fabelhafte Idee.
0: Ja, aber machen Sie sich jetzt bitte keine falschen Hoffnungen.
1: Nein, wir plaudern noch ein bisschen bei mir oben auf dem Zimmer. Ich habe da ein Fläschchen kaltgestellt.
0: Nein, so etwas mache ich nie.
1: Aber nur ein halbes Stündchen.
0: Naja, das kenne ich und dann geht's die ganze Nacht. Nein, nein, das...
1: Aber es passiert doch nichts.
0: Also nicht böse sein, ich muss wirklich gehen.
1: Also gut, dann wenigstens noch einmal zum Schluss möchte ich Sie küssen.
0: Küssen? Ja, also wenn Sie mich dann gehen lassen, bitte aber nur auf die Wange.
1: Ja.
0: Ja. Wiedersehen. Sagen Sie mal, was fällt Ihnen denn ein? Sie geben ein paar Schnäpschen aus und nehmen sich gleich alles raus? Also, ich möchte wirklich wissen, wann endlich kommt die Zeit, wo ein anständiger Mann abends allein in eine Bar gehen kann, ohne dass jede Frau gleich denkt, sie kann ihn vernaschen.
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0: Kurz nach dem Ende der DDR gab es noch MDR Sputnik, das an das legendäre Jugendradio DT64 erinnerte.
1: Rockmusik aus Kroatien nämlich. Hanno Kress für Radio Sputnik auf Entdeckungsreise.
2: It's the beginning of a new and excitingly different story.

0: beendet den Krieg in Kroatien und Bosnien. So lautet in etwa die Botschaft von ET, Electro Team, einer kroatischen Hip-Hop-Formation. Mit dem Lied Prayer for Peace in englischer Sprache wurden sie auch von MTV gesendet. Die meisten Bands aus diesem Land haben kaum Möglichkeiten, im Ausland zu spielen oder überhaupt Platten zu veröffentlichen. Dabei war die jugoslawische Musikszene vor Beginn des Krieges sehr lebendig. Jetzt heißt es ausharren in Luftschutzkellern, wenn die Sirenen aufheulen. Und die musikalischen Hoffnungen liegen erst einmal unter den Trümmern oder im Elend begraben. Dennoch versuchen einige kroatische Bands weiterhin am Ball zu bleiben. Nicht nur die, sondern auch Menschen, die Platten veröffentlichen. Wie Zaza Dragas mit seinem kleinen Label Trip Records. Allerdings konnte er nur dadurch überleben, als er einen Deal mit der größten kroatischen Plattenfirma einging, Croatia Records.
1: Ja sam i prije rata imao jednu izdavačku kuću i izdao sam nekih 8 ploča, onda je došao rat, nije sam mogao.
2: Vor dem Krieg hatte ich 8 Platten veröffentlicht, aber dann brach in Kroatien der Krieg aus und die Arbeit war völlig lahmgelegt. Als sich die Lage dann wieder etwas beruhigt hat, habe ich das Indie-Label Trip Records gegründet. Aus finanziellen Gründen arbeiten wir aber mit Croatia Records zusammen. Wir sind bisher das einzige Label, das diese Art Joint Venture eingegangen ist. Wir sind dennoch völlig autonom, können aber die finanziellen Vorteile eines Großkonzerns nutzen. Wir haben jetzt 4 Neuveröffentlichungen und es läuft alles ganz gut bisher. Aber die Zukunft ist ungewiss, denn wir sind in einer schwierigen Lage. Irgendwie ist immer noch Krieg, die Inflation beträgt 2000% im Jahr und das erschwert unsere Arbeit enorm.
0: Eine Inflationsrate von 2000% macht den Kauf von Platten für kroatische Jugendliche fast unmöglich. Dennoch besteht Bedarf gerade an Independent-Platten, wie Sana Kers, Chefin des Ladens Iz Zvezdnag, erzählt.
3: Iz Zvezdnag postoji od 25.6.90. godine. 3 godine smo radili u tom prostoru u jednoj, nazovem, rupi.
2: Den Plattenladen Iz Zvezdnag gibt es seit Juni 1990. Wir haben 3 Jahre lang in einem regelrechten Loch gehaust, mit schäbigen Möbeln, hatten von allem viel zu wenig, aber dafür umso mehr Willen und Kraft. Jetzt haben wir ein bisschen Geld zusammen, haben uns neue Möbel gebaut, das Plattensortiment ist sehr viel größer und ich hoffe, es läuft jetzt besser. Musikalisch sind wir sehr, sehr eng orientiert. Hier gibt es ausschließlich Indie-Musik, inländische und ausländische. Wobei die inländischen Produkte fast nur auf Kassetten erscheinen, denn Platten werden hier kaum noch produziert. Die Bands nehmen in irgendwelchen kleinen Studios auf, manche gut, manche nicht so gut. Aber hauptsächlich vertreiben wir ausländische Produkte. Wir importieren und vertreiben alles selbst und verschicken auch per Post. Denn Bestellungen kommen aus dem ganzen Land, weil wir der einzige Indie-Laden hier sind. Nicht nur in Zagreb, sondern in ganz Kroatien.
3: Distribuiramo, da imamo i mail order, ljudi naručuju iz cijele Hrvatske, s obzirom da smo jedini takav dućan, ne samo u Zagrebu, nego i u Hrvatskoj.
0: It's the beginning of a new and excitingly different story. Der einzige jugoslawische Markt umfasste 20 Millionen Menschen, so konnten die Plattenfirmen überleben. Mit nur noch 4 Millionen Kroaten und Kroatinnen wird es für sie schwierig. Die Hoffnungen der Bands liegen natürlich im Ausland, denn in Kroatien gibt es für sie keine GEMA-Ausschüttungen und die Verdienstmöglichkeiten sind mehr als bescheiden. Allerdings hat fast jede Stadt eine eigene Jugendradiostation, die Rockmusik spielt, und im staatlichen Fernsehen laufen pro Woche 7 Musiksendungen. Der Kauf von Musik bleibt Luxusangelegenheit bei einem durchschnittlichen Verdienst von 150 bis 200 D-Mark im Monat. Musik aus Kroatien, die auch hier in der Bundesrepublik Erfolge feiert, kommt aus dem Techno-Bereich. Die Gruppe Nami entdeckte ein Frankfurter DJ.
4: Ein längerer, aber doch recht spannender Beitrag aus dem Jahr 1993, MDR Sputnik, DDR 1. Wir bringen ihn in den Klang des Rundfunks und des Fernsehens der DDR zurück.

0: Auf in die GSSR. Auf nach Karlovy Vary.
1: Das Kurhaus Thermal, seit heute neues Wahrzeichen der weltbekannten böhmischen Bäderstadt Karlovy Vary. Das 16-geschossige Hotelsanatorium verfügt über 550 Betten, 11 Ordinationsräume, weitere medizinische Einrichtungen, Clubräume und Gaststätten. Und von den ersten Gästen bereits besonders geschätzt, das von warmen Mineralquellen gespeiste Bassin. Der Eröffnungstermin dieses neuen Kurkomplexes entbehrt nicht des politischen Gehalts. Ist es doch ein Grundzug der sozialpolitischen Programme unserer Bruderparteien, dem Ausbau der Gesundheits- und Kureinrichtungen große Aufmerksamkeit zu widmen. Hier in Karlovy Vary gibt die GSSR jährlich 10 Millionen Kronen für die Instandhaltung der Kurhäuser und medizinischen Einrichtungen aus. Mit dem bisher größten und modernsten Kurhaus Thermal kann Karlovy Vary nunmehr über 56.000 Kurpatienten erwarten. Das sind nahezu 2.000 mehr als im vergangenen Jahr.
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0: Erinnerungen an den Rundfunk der DDR sind auch Erinnerungen an Murmel, Arnold Fritsch, der viel für den Rundfunk arbeitete, unter anderem, wenn es um Jingles ging.
1: Na, ich bin mit Leib und Seele ein Popmusiker. Und Pop ist die Musik für junge Leute, in erster Linie für junge Leute. Und ich stehe auf dem Standpunkt, das muss auch von jungen Leuten gesungen werden.
2: Sag mal, wie heißt denn eigentlich deine neueste Produktion?
1: Meine neueste Produktion heißt Digitalypso, ist eine Tanzplatte, die sich wieder speziell an das tanzende Bein im Volk wendet. Und wir hören es schon im Hintergrund.
2: Wollen wir mal ein bisschen rausschauen? Jo.

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DT64 Zeitgeist Stunde 2 mit Birgit Abromeit. Hallo, unser Zeitgeist-Thema heute: Stellenstreichungen bei Arbeitsbeschaffungsmaßnahmen, kurz ABM-Maßnahmen. Das gibt's noch in dieser Stunde, aber erstmal Mick Jagger.

0: Meine Damen und Herren, mit Schwung und guter Laune haben wir Sie durch die letzte knappe Stunde dieses Nachtprogramms begleitet und damit in den neuen Morgen. Es ist 4:02, das Nachtprogramm ist beendet und in 2 Minuten beginnt wieder das Frühprogramm von Stimme der DDR. Ich verabschiede mich mit den allerbesten Wünschen für Sie.
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0: In die 80er Jahre. Gerhard Neef lädt ein in die Stadt Frankfurt-Oder. Heinrich von Kleist.
1: Heinrich von Kleist gilt als einer der sprachgewaltigsten deutschen Bühnendichter. Im Jahre 1777 wurde er hier in Frankfurt-Oder als Sohn einer preußischen Adelsfamilie geboren und musste bereits mit 15 Jahren, so verlangte es damals die Familientradition, ins preußische Heer eintreten. Der ständige Widerspruch zwischen dem Menschen Kleist einerseits und dem preußischen Offizier andererseits führten schließlich dazu, dass er 1799 seinen Dienst quittierte, um an der hiesigen Alma Mater Viadrina vor allem Naturwissenschaften zu studieren und, wie er selbst sagt, ein freier denkender Kopf zu werden. Dennoch vermochte er nicht, die innere Zerrissenheit zu überwinden und wählte mit 34 Jahren schließlich den Freitod. Er schrieb vorher: Es fehlt mir an Kraft, die Zeit wieder einzurücken. Der Dichter des zerbrochenen Krug, der Penthesilea, des Prinzen von Homburg oder des Michael Kohlhaas erlebte keines seiner Werke auf der Bühne. In unserem Land zählen die Stücke von Heinrich von Kleist zum ständigen Repertoire der Theater. Das Theater in Frankfurt-Oder trägt den Namen dieses berühmten Sohnes der Stadt und fühlt sich dem Erbe Heinrich von Kleist besonders verpflichtet. Und wenn Sie Frankfurt-Oder besuchen, dann sollten Sie diese Gedenkstätte und damit Heinrich von Kleist näher kennenlernen.
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0: Radio DDR1 hieß ab 1990 Radio Aktuell.
1: Brandenburg A9, Nürnberg, Berlin. Hinter der Anschlussstelle Rabenstein-Fleming, Sperrung der Richtungsfahrbahn zur Bergung von Unfallfahrzeugen.
2: Frühzeit bei Radio Aktuell. Am Mikrofon begrüßt Sie André Tonn. 10 Minuten nach 5 ist es, 5:10 Uhr.

0: Gute Wünsche zum 80. sollen Sie erreichen, Anna Schnurbusch in Elgersburg, von Ihren Kindern und Enkeln. Sie, Gertrud Ries in Meißen, erreichen die Grüße von der Volkssolidarität und dem Wohnbezirksausschuss 27.
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1: DT64 Zeitgeist mit einer Meldung über Michail Gorbatschow. Er hat heute mal was klargestellt. Und zwar, er sucht keine Wohnung in Berlin. Das hat er heute vor der Presse gesagt. Aus Russland gehe ich niemals fort, ganz egal, wie sehr sich das irgendjemand wünscht. Das hat er der russischen Nachrichtenagentur ITA-TASS gesagt. Und Meldungen über Schreiben der Berliner Wohnungsbaugesellschaft Friedrichshain und des Berliner Senats mit Angeboten für ein Quartier für ihn bezeichnete Gorbatschow als Gerede. Tja, er hat ja auch schon vorher irgendwie angeblich auf die Kanarischen Inseln und sonst wohin ziehen wollen. Dem ist nicht so, er bleibt hier. Und zwar dort, wo er schon immer war, nämlich in Russland.

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Graf Burkhardt fuhr mit seinem Luxuswagen und seinem Kummer in die dunkle Nacht. An seinem edlen Herzen fraß seit Tagen der Gram, der ihm die Einsamkeit gebracht. Doch was war das im Schein der Boschlaterne? Sein starker Fuß trat fest die Bremse durch. Wie hingegossen lag im Licht der Sterne die jüngste Magd vorm Schloss vom seinen Horch. Horch, Horch. Er hob sie auf und nahm sie in die Arme und trocknete die Träne, die ihr floss. Dann fuhren beide weiter durch die warme, geheimnisvolle Sommernacht aufs Schloss.

Da schlug es eins und blieb nur noch ein fahler, verschwindend blasser Hauch, auch der zerrann. Es waren Geister nur vom Geist kurz Maler, sofern man da von Geist noch sprechen kann. Nun gibt es ja sonst respektable Leute, die lesen jeden Abend solchen Stuss. Für jene sang ich dieses Liedchen heute.

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Montag, 24. August 1981. Stimme der DDR. Auf den Flügeln bunter Noten mit tausend Schönen. Den Titel schrieb Peter Paulig für Anniko.

1977. Ab Mai 1977 sendete das Funkhaus Rostock in Stereo. Zur Ferienwellensaison erhielt der Sender Rostock stets personelle Verstärkung aus Berlin von Radio DDR oder aus anderen Bezirksfunkhäusern und Studios.

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1960, Start des deutschen Soldatensender 935, DSS. Ein Geheimsender der DDR, der auf Mittelwelle Bug 935 kHz betrieben wurde. Dieser richtete sich speziell an Bundeswehrangehörige und sollte diese ideologisch beeinflussen. Er sollte die Antwort sein auf den Sender des Rundfunkbataillons 990 der Bundeswehr, der für die Soldaten der NVA sendete. Er sendete aus einem Gebäude, welches ehemals zum Funkhaus Grünau gehörte. Der Sender teilte sich mit dem deutschen Freiheitssender 904 bis zu dessen Einstellung am 30. September 1971 einen 250 kW Mittelwellensender in Burg. Sie sendeten daher niemals gleichzeitig wegen der notwendigen Frequenz um Stimmarbeiten von 904 kHz zu 935 kHz und zurück. Differierten Sendeende und Sendestart der beiden Sender in der Regel um 15 Minuten.

0: vergisst man nicht.
1: Nach einem weiteren Pudis-Klassiker mehr aus der Geschichte des Rundfunks der DDR.
2: Ingo Friedrich, Autor der zweiten Auflage Die Pudis kommen auf DDR 1.
3: Also künstlerisch sind sie auf jeden Fall ganz vorne, was den Ostrock betrifft jedenfalls. Auch wenn da viele sagen, naja, die können nicht oder wie sie ist, oder die sind nur eine Staatsband gewesen, das liest man immer wieder, auch jetzt noch nach 30 Jahren. Kann ich einfach nicht verstehen. Weil die haben einfach Musik gemacht, weil es Spaß gemacht hat. Und nicht, weil sie jetzt irgendwelche Aufträge gemacht haben und so.

1990. Ab dem 1. April 1990 war DT64 unter dem Chefredakteur Michael Schiwak rund um die Uhr auf Sendung. Unter dem Motto Power from the East Side. Zusammen mit dem SDR wurde am 17. August 1990 die längste Hitparade der Welt Top 2000D mit 2000 von den Hörern gewählten Liedern gestartet. Die Sendung lief über 9 Tage. Siegertitel war Sinéad O'Connor's Song Nothing Compares to You.

Am 6. Mai 1980, auf Stimme der DDR um 12.05 Uhr, Tanzmusik, die Freude macht, unter anderem mit Gewitterregen von Karat.

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0: Alles schon mal da gewesen. Auf den Punkt bringen es die fröhlichen Amor und die Kids.
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0: 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Ich heiße Sie willkommen. 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Täglich veröffentlichen wir dort ein Bild. 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In dieser Sendung noch ein Rezept mit Annette Schilling. Natürlich ein DDR-Rezept. Nach den Nachrichten um 16.30 Uhr dann Jürgen Eger. Eine Kolumne. Aber lassen Sie sich jetzt treiben mit der für Sie ausgewählten Musik unserer Redaktion. 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Bis zur Audiodatei um halb das Lehrer-Doppelquartett Neuhaus, Rosemarie Amber, Rika Deuss, George Michael und zweimal die Rolling Stones nach Miravi Kalinka.

Die Rolling Stones bleiben sich treu und veröffentlichen 2026 In the Stars. Mick Jagger, Keith Richards, die Rolling Stones auf DDR 1.

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1: 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Es gibt doch heute noch mehr zu sehen, Kollege.
2: Du fährst nach Friedrichstraße.
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0: Richtung Friedrichstraße.
1: Aber ja, wir befinden uns auf dem Alexanderplatz, Treffpunkt Alexanderplatz, auf Ihrem DDR1. Für Sie das Neueste vom Tag. Mit Russland wollen wir uns befassen. Anlass mag sein, der 22. Juni. Zum 85. Mal jährt es sich der Überfall Deutschlands auf die Sowjetunion.
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1: Wir sind Opfer eines Zweiteilers. Ich nenne ihn Putins Frauen, bevor Guido Knopp auf die Idee kommt.
3: Nein.
1: Patrick Barb sprach für sein Format gegen den Strom mit Maria Sacharowa, der russischen Außenamtssprecherin.
4: Hallo, hier ist Patrick Barb und ich grüße die Hörer von Radio Marabu.
1: Aber zuvor was sehr Schönes. Putins Deutschlehrerin.
5: Oh.
1: Interviewt von Margus Vereva, die früher oft die Nachrichten bei Russia Today sprach, nun lange nicht mehr auf dem Bildschirm zu sehen war.
5: Oh.
1: Man trifft sich zunächst in Putins Schule. Die Lehrerin freut sich, dass sich so vieles verändert hat. Wenn man Schulen sehen will, in denen sich seit 40 Jahren nichts verändert hat, sollte man eher nach Deutschland kommen.
6: Oh. Guten
7: Tag. Guten Tag, Vera Dmitrievna. Guten Tag.
8: Sehr erfreut.
7: Mein Name ist Margarita. Guten Tag. Vielen Dank. Wir freuen uns, dass Sie an diesen für Sie so bedeutenden Ort gekommen sind.
8: Warum soll ich denn nicht kommen, wenn ich eingeladen werde?
7: Sehr gut. Gehen wir ein Stück nach oben. Vera Dmitrievna, früher sind Sie diese Treppe praktisch jeden Tag hinaufgegangen. Wie fühlt es sich heute an, wieder hier zu sein?
8: Ich denke zurück an meine schönen vergangenen Tage, als ich an dieser Schule gearbeitet habe. Es ist sehr schön, das alles wiederzusehen. Natürlich hat sich vieles verändert. Auch die Wandfarbe ist inzwischen eine andere. All das weckt Erinnerungen, wie man so schön sagt. Man erinnert sich vor allem an die schönen Momente. Aber, wie man so schön sagt, Arbeit ohne, in Anführungszeichen, Überraschungen gibt es nicht. Aber gut, auch das musste man eben über sich ergehen lassen. Entschuldigungen, verschiedene Vorfälle und so weiter. Es gab ganz unterschiedliche Klassen. Manche Klassen waren wunderbar, andere Kinder wiederum etwas widerspenstiger.
7: Hier lief der kleine Wladimir Wladimirowitsch Putin herum. Er lief diese Treppe hinauf.
8: Klein, aber so klein dann auch wieder nicht.
7: Okay, war er lebhaft oder er nicht?
8: Sehr lebhaft.
7: Ja, kam es vor, dass er zu spät war, auf seinem Weg alles über den Haufen rannte und ins Klassenzimmer stürmte?
8: Nun, wie soll ich sagen? Als er in den höheren Klassen war, hatte er es immer eilig. Er gehörte zu den Letzten, die in die Klasse kamen. Sein Zuhause lag gleich nebenan, praktisch ein Haus weiter. Manchmal kam es vor, dass er auf seinem Weg den Lehrer überholte. Der Lehrer war auf dem Weg ins Klassenzimmer und er rannte schnell hinterher und sprang buchstäblich in letzter Minute ins Klassenzimmer, direkt auf seinen Platz.
7: Aber pünktlich?
8: Klar, er kam nicht zu spät. Er erschien gerade noch rechtzeitig, wirklich auf die Minute genau. Das kam vor.
7: Wir gehen gleich in ein Klassenzimmer und sprechen dort weiter, aber zunächst habe ich eine kleine Überraschung für Sie. Ich weiß, dass Ihnen wichtig war, dass dieses Gebäude als historisch bedeutend gekennzeichnet wird. Inzwischen gibt es hier eine Museumsausstellung. Deshalb schlage ich vor, dass wir uns zuerst die Ausstellung ansehen und danach ins Klassenzimmer gehen.
8: Gehen wir. Gut.
1: Wir fragen an die Lehrerin gleich, aber zuvor eine Frage an Maria Sacharowa.
4: Et audiatur altera pars. Dies ist ein römischer Grundsatz. Übersetzt aus dem Lateinischen heißt das, auch die andere Seite soll gehört werden. Seit mehr als 2000 Jahren gilt dieser Grundsatz vor Gericht und es sollte auch im Journalismus gelten. Ausgewogen berichten, so habe ich das im Volontariat gelernt, bedeutet, alle wesentlichen Aspekte eines Themas zu berücksichtigen, eben auch alle Seiten. Deshalb spreche ich heute mit der PR-Chefin des russischen Außenministeriums in Moskau, Maria Wladimirowna Sacharowa. Sie ist promovierte Historikerin, hat berufliche Stationen absolviert an der russischen Botschaft in Peking und an der Vertretung der Russischen Föderation bei den Vereinten Nationen in New York und bekleidet den Rang einer außerordentlichen bevollmächtigten Botschafterin. Здравствуйте, Мария Владимировна.
9: Guten Tag, Maria Wladimirowna.
0: Hallo. Ich wollte nur kurz richtigstellen, dass ich im eigentlichen Sinne nicht in unserer Botschaft gearbeitet habe, also nicht in der russischen Botschaft in China. Ich habe dort ein Praktikum gemacht. Ansonsten haben Sie alles richtig gesagt. Nur eines ist mir aufgefallen. Wissen Sie, ich hatte das Gefühl, als würden Sie sich ein bisschen vor Ihrem Publikum rechtfertigen, dass Sie mir ein Interview geben. Sie erklären, dass auch die andere Seite gehört werden muss und verweisen darauf, wie man sie ausgebildet hat auf das römische Recht und so weiter. Ich finde grundsätzlich, ein Journalist hat das Recht, nicht nur die zweite Seite zu hören, sondern auch die dritte, die fünfte oder die 25. Er kann sozusagen mit ganz unterschiedlichen Gesprächspartnern Interviews führen, vor allem wenn es um aktuelle internationale Themen geht oder einfach um aktuelle Themen überhaupt. Warum sollte man sich überhaupt rechtfertigen? Sehen Sie, in dieser Hinsicht kann ich Ihnen nur Mitgefühl entgegenbringen, bis zu welchem Punkt der westliche Mainstream inzwischen gekommen ist. Sogar um ein Interview zu führen, muss man heute irgendwie erklären, warum man das überhaupt tut.
1: So schnell versinken wir alle in unseren Rechtfertigungen.
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1: Totalitäres ist längst eingezogen.
4: Sie haben die Probleme in Nahen Mittelost erwähnt. Sie meinen damit sicherlich den völkerrechtswidrigen Angriff von Israel und den Vereinigten Staaten auf den Iran. Wie beurteilt derzeit aktuell die Russische Föderation diese Situation?
0: Wissen Sie, wenn wir über die Formulierungen sprechen, dann haben wir sie von Anfang an klar benannt. Mehr noch, wir haben sie nicht nur ausgesprochen, sondern auch in unseren entsprechenden Ansätzen innerhalb der internationalen Organisation festgelegt. Natürlich auch im Sicherheitsrat der Vereinten Nationen. Diese Auslegungen, also die Begriffe und Formulierungen, die wir damals verwendet haben, haben sich nicht verändert. Es handelt sich um eine unbegründete Aggression, eine militärische Aggression gegen einen souveränen Staat. Genau in dieser Formulierung wurden die ersten Erklärungen des Außenministeriums abgegeben und sie bilden bis heute die Grundlage unserer Position auf der internationalen Bühne. Ehrlich gesagt, was unsere eigene Formel und unsere Beschreibung betrifft, da hat sich nichts geändert. Ich hätte mir nie vorstellen können, dass man schon nach 1-2 Wochen, wenn man einige westliche Medien liest, den Eindruck bekommt, als hätte Iran fast seine Nachbarn angegriffen und würde nun der ganzen Welt drohen. Genau so wurde diese Situation von bestimmten Medien und einigen Politikern dargestellt. Nein, das stimmt nicht. Das ist falsch. Es geht, ich betone es noch einmal, um eine völlig unprovozierte militärische Aggression der USA und Israels gegen den Iran. Dabei wurde die iranische Führung getötet, ebenso viele staatliche, gesellschaftliche und politische Persönlichkeiten. Das war kein Zufall. Das war eine gezielt abgestimmte und geplante Aktion. Außerdem haben wir in den letzten Jahren gesehen, wie Vertreter des Iran, offizielle Personen, Staatsbeamte, Wissenschaftler, Angehörige der Sicherheitskräfte und Militärs immer wieder einfach getötet wurden. Manchmal hat eines der Länder oder ein politischer Staatsvertreter, etwa aus Israel, die Verantwortung dafür übernommen und offen gesagt, dass es tatsächlich ihre Aktion war. Und manchmal wurde darüber geschwiegen, so als hätte niemand etwas damit zu tun. Diesmal, im Jahr 26, wurde eine große Zahl, also Dutzende Vertreter des iranischen Staates, gezielt geplant und getötet. Es handelte sich um legitime, rechtmäßige Personen, die Teil der staatlichen Struktur waren. Und diese Struktur wurde, das ist für die westliche Gemeinschaft sehr wichtig zu verstehen, durch demokratische Verfahren gestützt, die im Iran tatsächlich stattfinden. Ganz gleich, wie man den Iran bewertet oder zu ihm steht. Demokratie gibt es dort. Und sie ist, das möchte ich noch mal betonen, das Fundament, auf dem der Staat aufgebaut ist.
1: Maria Sacharowa führt die ständigen Änderungen der US-Außenpolitik an, was natürlich auch eine Konstante ist.
4: Geht es hier um geostrategische Fragen oder geht es um Energiedominanz, die Dominanz der weltweiten Energieströme?
0: Wissen Sie, ich denke, man darf diese Dinge nicht gegeneinander ausspielen. Dominanz und Energie, Dominanz und Logistik, die Logistik von Energieressourcen, Dominanz und überhaupt Ressourcen, das sind entweder Glieder einer Kette oder, wenn man so will, ein einziges Ganzes. Wir, und damit meine ich nicht nur Russland, sondern die Welt insgesamt, sind wohl noch nicht an dem Punkt, an dem Ressourcen, ihre Lieferung, die Logistik und die Märkte, die globalen Märkte, keine Rolle mehr für Dominanz spielen. Noch leben wir in einer Welt, in der all das Teil von Dominanz ist. Etwas anderes ist, wie der sogenannte kollektive Westen auf Dominanz blickt. Wir haben ja mit Russland und China angefangen und wir haben ein anderes Verständnis von dieser sogenannten Dominanz. Eine solche Form der Dominanz akzeptieren wir nicht, weder theoretisch noch praktisch. Für uns hat das Konzept der Dominanz, also als Kategorie in den internationalen Beziehungen, im Grunde genommen ausgedient. Es hat sich einfach nie bewährt. Immer dann, wenn jemand in der Welt versucht hat zu dominieren, endete das tragisch. Man kann über Führung sprechen, über Führung in der Wissenschaft, im Sport, in der Erforschung des Weltraums, über Führung zum Beispiel bei der Erschließung und Nutzung natürlicher Ressourcen in der Kultur oder im humanitären Bereich. Und natürlich auch über Wettbewerb. Denn es kann nicht nur ein Land oder nur ein Teil der Welt geben, der sich selbst zum Führer erklärt. Ein Führer ist derjenige, der im Rahmen des Wettbewerbs etwas Besseres anbieten kann, etwas qualitativ Hochwertigeres schafft oder schneller bestimmte Ergebnisse erreicht.
1: Führer hatten wir genug, dann lassen wir die Lehrerin von Wladimir Putin zu Wort kommen.
7: Wenn Sie an Ihre Schüler zurückdenken, wissen Sie noch, wie Sie dem kleinen Wladimir Putin zum ersten Mal begegnet sind, dem damaligen Volodya Putin? Wie kam er in die Klasse?
3: Ich war schon mit Volodyas Familie bekannt, bevor er mein Schüler wurde. Ich kannte seine Eltern bereits, als er die Grundschule besuchte. Er war ein sehr lebhafter Junge, ein Brausewind. Er konnte mitten im Unterricht aufstehen und den Klassenraum verlassen, ohne die Lehrerin um Erlaubnis zu fragen, weil er müde war oder weil ihm langweilig wurde. Er hat alles sehr schnell aufgenommen. Deshalb musste ich den Unterricht für ihn abwechslungsreich gestalten. Ich musste ihm besondere individuelle Aufgaben geben, damit er die ganzen 45 Minuten konzentriert bei der Sache blieb. Er erledigte alles blitzschnell. Später sagte er selbst, als Kind war es mir völlig egal, ob ich eine 1 oder eine 3 bekomme. Mir war das vollkommen egal.
1: Und wieder muss ich konstatieren, liegt doch eher ein Bildungs- als ein Meinungsproblem vor.
7: War es schwierig für Sie, mit ihm zurechtzukommen?
3: Natürlich musste ich mit ihm diskutieren, ihm vieles erklären und ihn immer wieder überzeugen. Aber er war ein äußerst interessanter Schüler. Er hat sich für alles interessiert. Das hat mich oft gewundert. Er war vielleicht 11 oder 12 Jahre alt und interessierte sich bereits für alles und jeden. Die Jungen vom Hof, die gleichaltrigen Nachbarskinder, die etwas älteren und seine Mitschüler. Er hatte Interesse an allen Menschen um ihn herum. Als er älter wurde, habe ich ihn einmal gefragt, wie es dazu kam, dass er sowohl im Hof als auch in der Klasse gleichermaßen dazugehörte. Er antwortete, weil ich immer sowohl mit den einen als auch mit den anderen eine gemeinsame Sprache gefunden habe. Das fiel mir leicht. Ich wollte herausfinden, warum die einen mehr das Leben im Hof faszinierte, während andere sich stärker für die Schule und den Unterricht interessierten. Offenbar hat er schon damals analysiert. So habe ich das zumindest verstanden. In dieser Hinsicht war er den anderen vielleicht etwas voraus. Als er etwa 13 Jahre alt war, konnte ich bereits auf Augenhöhe mit ihm sprechen. Wir diskutierten über die unterschiedlichsten Themen, manchmal sogar über politische Fragen oder aktuelle Ereignisse. Das war durchaus möglich. Er nahm all diese Dinge sehr realistisch und ausgesprochen klug wahr.
7: Sie haben es geschafft, ihm die Liebe zur deutschen Sprache zu vermitteln. Er hat schließlich sehr gut Deutsch gelernt. Fiel ihm das Lernen schwer oder hat er die Sprache leicht beherrschen gelernt?
3: Wissen Sie, um eine Sprache zu lernen, braucht man vor allem ein ausgezeichnetes Gedächtnis. Ein wirklich hervorragendes Gedächtnis.
8: Denn vieles bleibt nur dank der eigenen Merkfähigkeit erhalten. Er hatte eine außerordentliche Begabung für Sprachen. Das Entscheidende ist dabei vor allem das Gedächtnis. Und natürlich die Arbeit an der Aussprache.
7: Bleiben wir noch bei seiner Schulzeit. Gibt es Fächer, die ihm weniger lagen? Mathematik oder Chemie vielleicht? Oder hatte er für alles Talent?
8: Nein, das waren nicht seine Fächer. Seine Stärken liegen ganz klar in den Geisteswissenschaften. Geschichte war sein Lieblingsfach. Literatur war für ihn die Grundlage aller Grundlagen. Und natürlich war er immer jemand, der andere beschützt hat. Das ist allgemein bekannt.
1: Darauf kann ich antworten. Die Geisteswissenschaften lagen mir auch immer deutlich näher, auch Kunst und Kultur. Die berühmte Blackbox in der Physik, bei der man raten bzw. erkennen sollte, was darunter ist, ist mir bis heute eine solche geblieben. Und zu Putins Beschützerinstinkt, er beschützt bis heute. Uns.
7: Machten Sie sich Sorgen um ihn?
8: Klar, und ich mache mir auch heute noch große Sorgen um ihn. Das ist kein Geheimnis. Vor allem, wenn er auf Reisen geht, dann verspüre ich immer eine gewisse Unruhe.
1: Sorgen mache ich mir mittlerweile auch um uns.
7: Sie treffen sich ja gelegentlich. Ich weiß, dass Sie ein sehr herzliches Verhältnis zueinander haben. Wie nehmen Sie ihn heute wahr?
8: Es ist eine Art familiäres Verhältnis.
7: Wer ist er für Sie? Ehemaliger Schüler, Präsident oder einfach ein nahestehender Mensch?
8: Einfach ein nahestehender Mensch. Natürlich ist er für mich genauso Präsident wie für Sie. Auch für mich ist er Präsident. Aber darüber hinaus ist er jemand, den ich als einen vertrauten Menschen empfinde.
7: Können Sie ihm als Lehrerin noch etwas empfehlen, so wie früher Ihrem Schüler? Wird er auf Sie hören?
8: Ja, er würde auf mich hören. Einmal hat er einem seiner Freunde gesagt, manchmal fehlt mir Vera Dmitrievna. Ich würde mich gern mit ihr zusammensetzen, mit ihr sprechen und ihren Rat hören. So etwas gibt es tatsächlich. Ich verspüre manchmal das Gleiche. Ach, könnte ich doch mit Volodya sprechen und seinen Rat hören. Das gibt es durchaus.
1: Herr von Patrick Barb und Maria Sacharowa, eine interessante Beobachtung von mir in der morgigen kleinen Audiodatei. Da gibt es auch noch ein paar Worte von Putins Lehrerin. Das Dossier.
5: Ich beginne mit einem Live-Read, mit einer gesprochenen Werbeanzeige. Gold.
1: Die kleine Audiodatei, das einzige Format ohne Münzenverkauf. Trotz einer Mahnung von Papst Leo will die traditionalistische Pius-Bruderschaft in der Schweiz 4 Bischöfe weihen. Die Beteiligten, so berichtet fromm die Tagesschau, nehmen dafür die Exkommunikation in Kauf, sehen sich als Hüter des wahren Glaubens. Das Ganze im Kanton Wallis. Excommunicatio, das wäre der Ausschluss aus der Gemeinschaft. Im Mittelalter Kirchenbann. Von der Pius-Bruderschaft zur Nius-Bruderschaft, die Exkommunikation seitens Daniel Günther bereits hinter sich hat.
6: Also was Sie jetzt gerade sagen ist im Grunde, wir müssen das regulieren, wir müssen es notfalls zensieren und im Extremfall sogar verbieten.
1: Ja. In der Nius-Kolumne für gesunden Menschenverstand von Louis Hagen wird das ZDF kritisiert. Nein! Der Sender würde den 100. Geburtstag von Peter Alexander verschweigen.
9: Und dann heißt es aufstehen, immer wieder aufstehen.
1: Das nehme ich jeden Morgen um 7 Uhr für Sie in Kauf, obwohl
9: richtig nett.

0: Fände sie schöner, wenn sie friedlich wäre. Peter Alexander zum 100. Geburtstag. Ein guter Mann, nie vergesse ich seine Karl-Moik-Parodie. Und auch nicht vergessen möchte ich, liebe Schlagerfreunde, den bevorstehenden 100. Geburtstag von Howard Carpendale.
1: Ich heiße Howard Carpendale.
0: Der modrige Geruch aus der Welt der alten weißen Männer.
2: Das Problem sind Männer.
0: Der ORF bezeichnet Peter Alexander als Showgigant der guten alten Zeit. Zur neuen Zeit, London erhöht seinen Verteidigungsetat um 15 Milliarden Pfund. So sind wir geworden im Westen mit dem Leben hadernd, dem Tod entgegenstrebend. Die Schweizer UBS. Weltweit wachsen die Privatvermögen. Fast die Hälfte des Gesamtvermögens Deutschlands besitzen die reichsten 3,9%. Die Tagesschau berichtet Venezuela. Wut über Regierung. Hier gibt es mehr Waffen als Schaufeln. Offensiv wird das Erdbeben benutzt. Für politische Propaganda. Wieder Venezuela. Verschwörungstheorien über gemachte Erdbeben beginnen sich mir zunehmend bei derartiger Berichterstattung zu erschließen.
3: Wer auf ZDF und ARD angewiesen ist, der muss geistig zurückbleiben.
0: Wärmeplanung. Die Kommunen wollen Planungssicherheit. Jede Gemeinde braucht eine eigene Wärmeplanung. Na, wir hatten ja gerade 40 Grad. Frankreich will neue EU-weite Steuern. Und schon sind wir beim Wirtschaftsthema. Denn Österreich arbeitete an der Mehrwertsteuer für heute, den 1. Juli.
4: Gleichzeitig geht aber die Kaufbereitschaft der Verbraucher zurück.
0: Möge es keinen Schatten auf unseren Tag werfen. Am 1. Juli 2026 die kleine Audiodatei von Radio Marabu.
4: Die Zahl der Firmeninsolvenzen in Westeuropa hat laut Ökonomen einen Rekordwert erreicht.
0: Danke, beste Svetlana, zur Mehrwertsteuer in Österreich. Klärt uns auf Dr. Ferdinand Wegscheider von Servus TV.
5: Bereits ab kommenden Mittwoch tritt die großartige Mehrwertsteuersenkung auf Grundnahrungsmittel in Kraft, die den Menschen tausende Cent Ersparnis bringen soll, während sich Bäcker, Fleischer und andere Lebensmittelhändler über zusätzlichen bürokratischen Aufwand freuen dürfen. Für eine 40 Cent teure Semmel gilt ab 1. Juli etwa statt 10% Mehrwertsteuer ein neuer Steuersatz von 4,9%. Wer also eine 40 Cent teure Semmel kauft, erspart sich ab Mittwoch ganze 2 Cent. Wenn er allerdings die Semmel aufschneiden und ein Blatt Wurst hineinlegen lässt, dann bleibt der Steuersatz der Wurstsemmel bei 10%. Ist das nicht genial? Das bringt nicht nur eine unglaubliche Steuerersparnis für die Bürger, sondern fördert auch ihre Rechenkenntnisse.
0: Kennen Sie die Kette Depot? Die Produktpalette steht mir für zwei Dinge, Nepp und Tant. Nun werden weitere 66 Filialen geschlossen. Die Tagesschau erfreut über den Strukturwandel in der Lausitz, Seenlandschaft statt Braunkohlewüste, die Milde des Tourismus kontra wirtschaftlicher Basis, bejubelt in ideologischer Verwirrung. Nachhaltigkeitskonferenz. Bundespräsident Frank-Walter Steinmeier bespricht einen Zeitgeist der Brutalität und Rücksichtslosigkeit. Und
6: über allem steht ein Fixstern.
0: Der größte US-Radiokonzern iHeartMedia führt Massenentlassungen durch, berichtet Radioszene, auch aus Deutschland. Hier bleibt die Radiobranche optimistisch. Hier kritisiert laut Springers Welt der Forsa-Chef auch Bundeskanzler Merz. Er würde als Kanzler viel falsch machen.
7: Wir können doch alle dem Herrgott dankbar sein, dass wir in einem solchen Land leben wie der Bundesrepublik Deutschland.
0: Verdammt nochmal, jetzt sind wir aber auch mal optimistisch. Die Jüdische Allgemeine berichtet, Katar bremst bei Volkswagen eine Kooperation mit einem israelischen Rüstungskonzern Rafael. Das Statistische Bundesamt optimistisch, Inflationsrate sinkt im Juli auf 2,3%. Russland will Treibstoff importieren. Und der ORF berichtet aus Berlin-Mitte, da gibt es unter einer Brache die letzten baulichen Spuren eines Bunkers der früheren neuen Reichskanzlei des Sohn des Landes Adolf Hitler. Dieser soll nun Wohnungen weichen. Denkmalschützer sehen die Pläne kritisch, ich erst angesichts der aktuellen politischen Konzeptionen.
8: Der Krieg muss nach Russland getragen werden.
0: Russland will Treibstoff importieren, also hineintragen. NATO-Waffenprogramme für Kiew sind Grund für die horizontale Eskalation, so Maria Sacharowa, Sprecherin des russischen Außenamtes. Moskau möchte die Völkergemeinschaft auf die Verbrechen der Ukraine aufmerksam machen. So Dmitri Pieskow gestern. Indiens Ölimporte aus Russland sind auf Rekordhöhe. Die Niederlande stufen Russland als größte Bedrohung für Europa ein.
9: Schwierige Zeiten erfordern mutige Leute.
0: Die niederländische Fußballgefahr ist in jedem Fall gebannt. Die EU-Kommission plant kein vollständiges Verbot von Visa für russische Touristen. Alice Weidel wirbt für eine Annäherung an Russland. Russland will auf ausländische Baumaterialien verzichten. Und McKinsey stellt in einer neuen Studie vor, Deutschland verzichtet komplett auf Investitionen. China liegt bei jährlich 5,6 Billionen US-Dollar vor. Na gut, Deutschland wird der Schlachtfeld. Was brauchen wir da? Investitionen.
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4: Zum Abschluss unserer Sendung die Wetterinformation.
0: Unser Wetterexperte Kai Thom.
1: Genau hier in diesem Zwischenbereich, zwischen dem, wo es eben noch nicht regnet und da, wo der Wolkenbruch ist, bin ich dann mit dem Auto durchgefahren. Das ist schon sehr, sehr spannend. Das macht erstmal auf der Autoscheibe so tock, tock und dann wusch.
0: Achten auch Sie auf das Wetterphänomen tock, tock und wusch. Sie merken es, wenn die Schafe niedrig fliegen, Sonne, Wolken, zum Teil gewittriger Regen im Osten und Südosten, die kommenden Tage wechselhaft, am Sonnabend von Süden sonniger. Und das mit den Gewittern lassen wir uns von Kai Thom jetzt auch nochmal ganz genau erklären.
1: Und jetzt zieht aus den Alpen ebenfalls wieder ein Schauer- und Gewittergebiet nach Nord-Nordost. Und das Problem ist auch, selbst die Lokalmodelle können das ganz, ganz schlecht erfassen, wo da was aufploppt. In dem einen Gebiet, wo es regnen soll, passiert gar nichts. Und in dem anderen Gebiet, wo nichts kommen sollte, da ist ein Wolkenbruch. Das ist bei dieser Wetterlage so. Stellt euch das vor, diese Wetterlage, die wir haben, ganz, ganz wenig Luftbewegung, das heißt kein Wind in der Höhe, der irgendwas verschiebt, und ihr nehmt das als einen Puddingtopf und rührt das an, und wenn das dann so allmählich cremig wird, nehmt ihr den Topf und lasst ihn stehen. Und dreht die Herdplatte weiter auf und dann blubbert es. Man weiß nie, wo die Blasen hochgehen, und so ist es mit dieser Luftmasse und eben den Schauern und Gewittern.
0: Es macht blub und tick-tock und wusch. Aussicht im Süden viel Sonne, im Norden eher unbeständig, sommerliche Temperaturen.
2: Marcello, vielen Dank für die Nachricht.
0: Und nicht vergessen, tick-tock und wusch.
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0: Das Neueste vom Tag aus unserer Nachrichtenredaktion. Eine weitere Kolumne von unserem Kollegen Jürgen Eger. Gleich. 17 Uhr Original Berlin. 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
1: Auch heute, wie seit Tagen, Tagesschau 24 Jubel über die derzeitigen Erfolge der UKUS, brennende Treibstoffanlagen in Russland. Der Sinn der Siegberichte der UKUS wird hier deutlichst als Begründung des Weitermachens. Sie, also angeblich wir, könnten es doch noch schaffen, den russischen Bären zu erlegen, dessen Fell wir ja eigentlich schon aufgeteilt haben.
2: Willkommen zur Tagesschau in einfacher Sprache.
1: Die GEZler berichten genüsslich den erfolgreichen Angriff der UKUS auf Moskau, insbesondere in einfacher Sprache.
2: Viele Menschen wollen zur großen Feier nach Paris kommen. Aber jetzt gibt es in ganz Frankreich Probleme mit den Zügen.
3: Aus Berlin, der Dichtersänger Jürgen Egger auf Radio Marabu.
4: Russland ist ein großes Land auf den Kontinenten Europa und Asien. Und Russland ist gerade im Krieg. Russland hat nämlich das Land Ukraine angegriffen. Deshalb wollen viele andere Länder erstmal nichts mit Russland zu tun haben. Zum Beispiel Deutschland.
1: Im Marabu spricht wieder Rainer Braun. Ich sehe den ja kritisch. Er erzählt dieses Mal interessant, dass und wie mit der derzeitigen antirussischen Propaganda die Stimmung um Kaiserslautern, Rammstein, mehrheitlich pro Amis geworden sei. Braun macht Reklame für eine Veranstaltung mit Krone Schmalz. Typisch, Westler sprechen mit Westlern und machen Reklame für Westler. Mit DDR-Bürgern spricht auch der Braun normalerweise nicht. Wir, die

0: zwei wandern durch den weißen Winterwald. Good
1: morning. Eine jungsche, hübsche Engländerine darf gegen den Brexit plappern. Die weibische Off-Tönerin darf sie empathisch interviewen und einordnen. Natürlich positiv, sympathisch. Männliches Pendant ist ein sehr dunkelhäutiger Jungscher. Die Zielgruppe der Woken-Blödweiber wird offensichtlich maximal bedient. Die GEZler erzählen uns, was die Brits zu tun hätten. Die Kommentartusse huldigt dem Chef der Grünen Partei in Britland. Eine Hauptfigur ist eine Sängerin in einer Britband. Die sieht grün Vogue aus und redet auch so. Liederlich, tätowiert. Die fährt von England mit der Fähre nach Europa. Blödsinn. Oder ist England nun ein Teil der Arktis? Oder wie?
2: Die deutschen Fußballer haben gegen das Team von dem Land Schweiz gespielt. Die Fußballer von der Schweiz haben ein Tor geschossen. Und auch die deutschen Fußballer haben ein Tor geschossen. Das Spiel war dann mit 1:1 zu Ende. Das nennt man Unentschieden. Das heißt, kein Team hat gewonnen. Willkommen zur Tagesschau in einfacher Sprache. Der Spieler Rüdiger hat auch beim Training mitgemacht. Deshalb sagen Fachleute, Rüdiger wird bei dem Spiel gegen Dänemark dabei sein. Das ist noch nicht klar. Rüdiger hatte nämlich Schmerzen im Bein.
1: Meine Antwort an einen Diskutanten, der Fußball kritisiert und Popkonzerte als positive Alternative sieht. Ich denke, sowohl Pop-Rock als auch Fußball-Pop, beide sind falsche Alternativen zu Vernünftigem. Zu beiden Gelegenheiten wird gleichgeschaltet Massenhüpfen praktiziert und werden einfachste Massenchöre aufgeführt. Wer gemeinsam hüpft, kann weder gemeinsam noch individuell denken. Wer simpelst Chöre, Zeilen mitbrüllt, kann zur selben Zeit nichts Vernünftiges denken. Und das jahrzehntelange Praktizieren dieser Chöre lässt das Denken degenerieren. Bei beiden werden Millionen von Menschen Einkommen abgeschöpft. Das wird ja immer teurer und spaltet und hierarchisiert immer mehr das Volk. Die einen können es sich leisten, die anderen nicht und so weiter. Und das Prinzip, die einen gegen die anderen, wird eingeübt. Vor 95 bis 100 Jahren sind Millionen Menschen Arbeiter bewegt gewesen für den gesellschaftlichen Fortschritt. Heute dirigiert das System die Massen zu staatlichen, systemisch angesetzten Kommerz-Events.
3: Das Bundesland Thüringen ist im Osten von Deutschland. Auch in Thüringen waren viele Straßen unter Wasser und die Feuerwehr hat viel gearbeitet. In Thüringen sind auch viele Eisklumpen vom Himmel gekommen. Das nennt man Hagel.

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0: 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Anna Chilling jetzt mit einem DDR-Rezept für Sie.
1: Thüringer Klöße. Sie benötigen 1,5 Kilo Kartoffeln, 3 Esslöffel Butter, 2 Scheiben Weißbrot oder Toastbrot, etwas Essig und etwas Salz. Und so wird's gemacht. Kartoffel schälen, davon ein Drittel in Salzwasser kochen, anschließend abgießen und zerstampfen. Die restlichen Kartoffeln fein reiben, einige Tropfen Essig dazugeben und in einem Leintuch trocken auspressen. Das Presswasser stehen lassen, damit sich die Stärke absetzen kann. Die zerstampften Kartoffeln zu den ausgepressten Kartoffeln geben und alles mit etwas Salz abschmecken. Das Ganze mit der Stärke aus dem Presswasser kräftig verrühren. Weißbrot in Würfel schneiden und in der Butter goldgelb anrösten. Mit feuchten Händen Klöße aus der Kartoffelmasse mit mehreren Weißbrotwürfeln in der Mitte formen und im aufgekochten Salzwasser bei reduzierter Hitze ca. 30 Minuten ziehen lassen. Wichtig, nicht mehr kochen. Guten Appetit.
0: 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Weiter geht es mit Original Berlin, Original Mitschnitte, eine Rias Schlagerkassette aus dem Jahr 1975 mit Gregor Rotschalk, der auch Texte schrieb für Marianne Rosenberg und Peter Maffay. Jetzt direkt nach den Thüringer Klößen mit Herbert Roth und Melodien vom Orchester Gerhard Honig.

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Heute Rias Berlin, eine Schlagerkassette mit Gregor Rotschalk. Diese wurde aufgenommen im Juli 1975. Rias Berlin strahlte aus dem Westen Berlins bis fast nach Leipzig und erreichte aus Hof, vor allem Chemnitz, Plauen, aber auch mich im Thüringer Wald. 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

Vielleicht ist das jetzt genau das Richtige für diejenigen, die in Urlaub fahren oder schon unterwegs sind. Die einen zieht es nach Italien und sagen, da muss man leben, woanders kann man nicht sein. Und die anderen stehen eben auf Spanien und sagen, das ist das Richtige. Na gut, wenn sie das Geld haben, bitteschön, wenn die Rosen erblühen in Malaga, Cindy und Bert.

0: Olé, Cindy und Bert, man merke, nicht immer ist der Koma See das Beste, sondern es gibt auch andere Plätze auf der Welt, wo man Spaß haben kann. Zum Beispiel in Malaga. So, ich habe jetzt also mal fürchterlich nochmal in die Plattentruhe bei uns gegriffen und einfach kurzerhand das Programm geändert. Ich finde, der Mike Krüger, der hat noch so schöne Titel auf seiner LP drauf, die auch zeigen, dass man bei uns Lieder singen kann, die woanders sicher nicht möglich wären. Und das unterscheidet uns wiederum von anderen, generell gesehen. Hören Sie sich einfach den Titel an, Mike Krüger sagt ihn selber an.
1: Ja, wir kommen jetzt zum ersten Teil des Abends. Zu den Bundeswehrliedern. Und zwar Bundeswehr, Sinn der Bundeswehr, vielleicht folgender. Wir produzieren Sicherheit, um diese Welt zu bessern. Alles, damit ihr sicher seid, füllen Frieden ab in Fässern. Und wenn der erste Schuss dann kracht und alles liegt in Asche, dann werden die Fässer aufgemacht und jeder kriegt eine Flasche. Dann fragt man sich, wie kommt man da hin zur Bundeswehr? Da kriegt man so eine Einladung. Und gibt es noch so eine kleine Geschichte. Kommt ein ganz kleines Männchen zur Bundeswehr, ungefähr so groß wie Walter. Und kommt da zur Boutique Liberté, zur Einkleidung. Und die kleinste Nummer ist ihm schon zu groß. Da sagt er, ach, passen Sie auf, ist egal. Ich nähe das um und lege das ein. Er näht sich das auch um und legt das ein. Am nächsten Morgen bei der Musterung steht er ausgerechnet in der ersten Reihe. Spieß kommt an ihm vorbei und guckt ihn so an und sehen Sie denn aus? Sind Sie wahnsinnig, Mann? Guckt er so hoch und sagt, wieso, wollen Sie einen Killer oder wollen Sie einen Dressman? Nun gibt es bei der Bundeswehr nicht nur so kleine Leute, es gibt also Leute, die wollen dahin, dann gibt es Leute, die müssen dahin, dann gibt es Leute, die sind da. Das sind die Schlimmsten. Und über so einen, der da ist, handelt das folgende Lied, das heißt Bundeswehrsoldat. 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

0: Dankeschön.
1: So, das war nochmal Mike Krüger aus Quickborn. Und nun kann es sein, dass wir ein neues Ärgernis der Woche geschaffen haben mit dem Abspielen dieses Titels. In dem Falle können Sie sich ruhig beschweren bei der Rias Schlagerkassette 1 Berlin 62, Kufsteiner Straße Nummer 69. Mein Name ist Gregor Rotschalk.

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1: Will den Cowboy als Mann.
0: Plus Rex Gildo, Hildegard Knef, Conny Adamo, Katharina Valente, Peter Alexander und Fred Bertelmann. 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

0: 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Anne Chilling jetzt mit einem DDR-Rezept für Sie.
1: Thüringer Klöße. Sie benötigen 1,5 Kilo Kartoffeln, 3 Esslöffel Butter, 2 Scheiben Weißbrot oder Toastbrot, etwas Essig und etwas Salz. Und so wird's gemacht. Kartoffel schälen, davon ein Drittel in Salzwasser kochen, anschließend abgießen und zerstampfen. Die restlichen Kartoffeln fein reiben, einige Tropfen Essig dazugeben und in einem Leintuch trocken auspressen. Das Presswasser stehen lassen, damit sich die Stärke absetzen kann. Die zerstampften Kartoffeln zu den ausgepressten Kartoffeln geben und alles mit etwas Salz abschmecken. Das Ganze mit der Stärke aus dem Presswasser kräftig verrühren. Weißbrot in Würfel schneiden und in der Butter goldgelb anrösten. Mit feuchten Händen Klöße aus der Kartoffelmasse mit mehreren Weißbrotwürfeln in der Mitte formen und im aufgekochten Salzwasser bei reduzierter Hitze ca. 30 Minuten ziehen lassen. Wichtig, nicht mehr kochen. Guten Appetit.
0: 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Weiter geht es mit Original Berlin, Original Mitschnitte, eine EAS-Schlagerkassette aus dem Jahr 1975 mit Gregor Rotschalk, der auch Texte schrieb für Marianne Rosenberg und Peter Maffay. Jetzt direkt nach den Thüringer Klößen mit Herbert Roth und Melodien vom Orchester Gerhard Honig.

Nostalgie einzubringen in den Klang des Rundfunks und des Fernsehens der DDR zurück. 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Heute Rias Berlin, eine Schlagerkassette mit Gregor Rotschalk. Diese wurde aufgenommen im Juli 1975. Rias Berlin strahlte aus dem Westen Berlins bis fast nach Leipzig und erreichte aus Hof, vor allem Chemnitz, Plauen, aber auch mich im Thüringer Wald. Erinnern Sie sich mit mir auf Ihrem DDR1, Ihr Erinnerungsort. Schreiben Sie uns ddr1@web.de, besuchen Sie uns auf Facebook oder www.ddr1.de.

Vielleicht ist das jetzt genau das Richtige für diejenigen, die in Urlaub fahren oder schon unterwegs sind. Die einen zieht es nach Italien und sagen, da muss man leben, woanders kann man nicht sein. Und die anderen stehen eben auf Spanien und sagen, das ist das Richtige. Na gut, wenn sie das Geld haben, bitteschön, wenn die Rosen erblühen in Malaga, Cindy und Bert.

0: Olé, Cindy und Bert, man merke, nicht immer ist der Comer See das Beste, sondern es gibt auch andere Plätze auf der Welt, wo man Spaß haben kann. Zum Beispiel in Malaga. So, ich habe jetzt also mal fürchterlich nochmal in die Plattentruhe bei uns gegriffen und einfach kurzerhand das Programm geändert. Ich finde, der Mike Krüger, der hat noch so schöne Titel auf seiner LP drauf, die auch zeigen, dass man bei uns Lieder singen kann, die woanders sicher nicht möglich wären. Und das unterscheidet uns wiederum von anderen, generell gesehen. Hören Sie sich einfach den Titel an, Mike Krüger sagt ihn selber an.
1: Ja, wir kommen jetzt zum ersten Teil des Abends. Zu den Bundeswehrliedern. Und zwar Bundeswehr, Sinn der Bundeswehr, vielleicht folgender. Wir produzieren Sicherheit, um diese Welt zu bessern. Alles, damit ihr sicher seid, füllen Frieden ab in Fässern. Und wenn der erste Schuss dann kracht und alles liegt in Asche, dann werden die Fässer aufgemacht und jeder kriegt eine Flasche. Dann fragt man sich, wie kommt man da hin zur Bundeswehr? Da kriegt man so eine Einladung. Und gibt es noch so eine kleine Geschichte. Kommt ein ganz kleines Männchen zur Bundeswehr, ungefähr so groß wie Walter. Und kommt da zur Boutique Liberté, zur Einkleidung. Und die kleinste Nummer ist ihm schon zu groß. Da sagt er, ach, passen Sie auf, ist egal. Ich nähe das um und lege das ein. Er näht sich das auch um und legt das ein. Am nächsten Morgen bei der Musterung steht er ausgerechnet in der ersten Reihe. Spieß kommt an ihm vorbei und guckt ihn so an und sehen Sie denn aus? Sind Sie wahnsinnig, Mann? Guckt er so hoch und sagt, wieso, wollen Sie einen Killer oder wollen Sie einen Dressman? Nun gibt es bei der Bundeswehr nicht nur so kleine Leute, es gibt also Leute, die wollen dahin, dann gibt es Leute, die müssen dahin, dann gibt es Leute, die sind da. Das sind die Schlimmsten. Und über so einen, der da ist, handelt das folgende Lied, das heißt Bundeswehrsoldat. Ich hab ein großes Zimmer, einen Garten und einen Flur, und ich trinke außer Dienst nur Whisky pur. Mein Gang ist lässig, jedoch nicht ohne Kraft, und es gibt bestimmt keinen, der mich schafft. Denn ich bin Bundeswehrsoldat, ein toller Typ.

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0: Dankeschön.
1: So, das war nochmal Mike Krüger aus Quickborn. Und nun kann es sein, dass wir ein neues Ärgernis der Woche geschaffen haben mit dem Abspielen dieses Titels. In dem Falle können Sie sich ruhig beschweren bei der Rias Schlagerkassette 1 Berlin 62, Kufsteiner Straße Nummer 69. Mein Name ist Gregor Rotschalk.

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Hallo.

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0: Die Kolumne des Jürgen Eger, heute eingebettet in unter anderem neue Musik von Wolfgang Ziegler. 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Anne Chilling jetzt mit einem DDR-Rezept für Sie.
1: Thüringer Klöße. Sie benötigen 1,5 Kilo Kartoffeln, 3 Esslöffel Butter, 2 Scheiben Weißbrot oder Toastbrot, etwas Essig und etwas Salz. Und so wird's gemacht. Kartoffel schälen, davon ein Drittel in Salzwasser kochen, anschließend abgießen und zerstampfen. Die restlichen Kartoffeln fein reiben, einige Tropfen Essig dazugeben und in einem Leintuch trocken auspressen. Das Presswasser stehen lassen, damit sich die Stärke absetzen kann. Die zerstampften Kartoffeln zu den ausgepressten Kartoffeln geben und alles mit etwas Salz abschmecken. Das Ganze mit der Stärke aus dem Presswasser kräftig verrühren. Weißbrot in Würfel schneiden und in der Butter goldgelb anrösten. Mit feuchten Händen Klöße aus der Kartoffelmasse mit mehreren Weißbrotwürfeln in der Mitte formen und im aufgekochten Salzwasser bei reduzierter Hitze ca. 30 Minuten ziehen lassen. Wichtig, nicht mehr kochen. Guten Appetit.
0: 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Weiter geht es mit Original Berlin, Original Mitschnitte, eine Rias-Schlagerkassette aus dem Jahr 1975 mit Gregor Rotschalk, der auch Texte schrieb für Marianne Rosenberg und Peter Maffay. Jetzt direkt nach den Thüringer Klößen mit Herbert Roth und Melodien vom Orchester Gerhard Honig.

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Da gibt es Original-Mitschnitte immer am Nachmittag in Original Berlin, auch aus dem Westen. Heute Rias Berlin, eine Schlagerkassette mit Gregor Rotschalk. Diese wurde aufgenommen im Juli 1975. Rias Berlin strahlte aus dem Westen Berlins bis fast nach Leipzig und erreichte aus Hof, vor allem Chemnitz, Plauen, aber auch mich im Thüringer Wald. Erinnern Sie sich mit mir auf Ihrem DDR1, Ihr Erinnerungsort. Schreiben Sie uns ddr1@web.de, besuchen Sie uns auf Facebook oder www.ddr1.de.

Vielleicht ist das jetzt genau das Richtige für diejenigen, die in Urlaub fahren oder schon unterwegs sind. Die einen zieht es nach Italien und sagen, da muss man leben, woanders kann man nicht sein. Und die anderen stehen eben auf Spanien und sagen, das ist das Richtige. Na gut, wenn sie das Geld haben, bitteschön, wenn die Rosen erblühen in Malaga, Cindy und Bert.

0: Olé, Cindy und Bert, man merke, nicht immer ist der Koma See das Beste, sondern es gibt auch andere Plätze auf der Welt, wo man Spaß haben kann. Zum Beispiel in Malaga. So, ich habe jetzt also mal fürchterlich nochmal in die Plattentruhe bei uns gegriffen und einfach kurzerhand das Programm geändert. Ich finde, der Mike Krüger, der hat noch so schöne Titel auf seiner LP drauf, die auch zeigen, dass man bei uns Lieder singen kann, die woanders sicher nicht möglich wären. Und das unterscheidet uns wiederum von anderen, generell gesehen. Hören Sie sich einfach den Titel an, Mike Krüger sagt ihn selber an.
1: Ja, wir kommen jetzt zum ersten Teil des Abends. Zu den Bundeswehrliedern. Und zwar Bundeswehr, Sinn der Bundeswehr, vielleicht folgender. Wir produzieren Sicherheit, um diese Welt zu bessern. Alles, damit ihr sicher seid, füllen Frieden ab in Fässern. Und wenn der erste Schuss dann kracht und alles liegt in Asche, dann werden die Fässer aufgemacht und jeder kriegt eine Flasche. So fragt man sich, wie kommt man da hin zur Bundeswehr, da kriegt man so eine Einladung und gibt es noch so eine kleine Geschichte, kommt ein ganz kleines Männchen zur Bundeswehr, ungefähr so groß wie Walter und kommt da zur Boutique Liberté zur Einkleidung und die kleinste Nummer ist ihm schon zu groß. Da sagt er, ach, passen Sie auf, ist egal, ich nähe das um und lege das ein. Er näht sich das auch um und legt das ein. Am nächsten Morgen bei der Musterung steht er ausgerechnet in der ersten Reihe. Spieß kommt an ihm vorbei und guckt ihn so an und sehen Sie denn aus? Sind Sie wahnsinnig, Mann? Guckt er so hoch und sagt, wieso, wollen Sie einen Killer oder wollen Sie einen Dressman? Nun gibt es bei der Bundeswehr nicht nur so kleine Leute, es gibt also Leute, die wollen dahin, dann gibt es Leute, die müssen dahin, dann gibt es Leute, die sind da. Das sind die Schlimmsten. Und über so einen, der da ist, handelt das folgende Lied, das heißt Bundeswehrsoldat. Ich hab ein großes Zimmer, einen Garten und einen Flur und ich trinke außer Dienst nur Whisky pur. Mein Gang ist lässig, jedoch nicht ohne Kraft und es gibt bestimmt keinen, der mich schafft. Denn ich bin Bundeswehrsoldat, ein toller Typ.

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0: Dankeschön.
1: So, das war nochmal Mike Krüger aus Quickborn. Und nun kann es sein, dass wir ein neues Ärgernis der Woche geschaffen haben mit dem Abspielen dieses Titels. In dem Falle können Sie sich ruhig beschweren bei der Rias Schlagerkassette 1 Berlin 62, Kufsteiner Straße Nummer 69. Mein Name ist Gregor Rotschalk.

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0: Toast.
1: Спасибо. Danke. 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

0: Mit Russland wollen wir uns befassen. Anlass mag sein, der 22. Juni. Zum 85. Mal jährte sich der Überfall Deutschlands auf die Sowjetunion.
1: Und nun das Dossier.
0: Wir sind Opfer eines Zweiteilers. Ich nenne ihn Putins Frauen, bevor Guido Knopp auf die Idee kommt. Patrick Barb sprach für sein Format gegen den Strom mit Maria Sacharowa, der russischen Außenamtssprecherin.
2: Hallo, hier ist Patrick Barb und ich grüße die Hörer von Radio Marabu.
0: Aber zuvor was sehr Schönes. Putins Deutschlehrerin.
3: Oh.
0: Interviewt von Margus Vereva, die früher oft die Nachrichten bei Russia Today sprach, nun lange nicht mehr auf dem Bildschirm zu sehen war.
3: Oh.
0: Man trifft sich zunächst in Putins Schule. Die Lehrerin freut sich, dass sich so vieles verändert hat. Wenn man Schulen sehen will, in denen sich seit 40 Jahren nichts verändert hat, sollte man eher nach Deutschland kommen.
4: Oh. Все хорошо.
5: Guten Tag. Guten Tag, Vera Dmitrievna. Guten Tag. Sehr erfreut.
6: Mein Name ist Margarita. Guten Tag. Vielen Dank. Wir freuen uns, dass Sie an diesen für Sie so bedeutenden Ort gekommen sind.
5: Warum soll ich denn nicht kommen, wenn ich eingeladen werde?
6: Sehr gut. Gehen wir ein Stück nach oben. Vera Dmitrievna, früher sind Sie diese Treppe praktisch jeden Tag hinaufgegangen. Wie fühlt es sich heute an, wieder hier zu sein?
5: Ich denke zurück an meine schönen vergangenen Tage, als ich an dieser Schule gearbeitet habe. Es ist sehr schön, das alles wiederzusehen. Natürlich hat sich vieles verändert. Auch die Wandfarbe ist inzwischen eine andere. All das weckt Erinnerungen, wie man so schön sagt. Man erinnert sich vor allem an die schönen Momente. Aber, wie man so schön sagt, Arbeit ohne, in Anführungszeichen, Überraschungen gibt es nicht. Aber gut, auch das musste man eben über sich ergehen lassen. Entschuldigungen, verschiedene Vorfälle und so weiter. Es gab ganz unterschiedliche Klassen. Manche Klassen waren wunderbar, andere Kinder wiederum etwas widerspenstiger.
6: Hier lief der kleine Wladimir Wladimirowitsch Putin herum. Er lief diese Treppe hinauf.
5: Klein, aber so klein dann auch wieder nicht.
6: Okay, war er lebhaft oder er nicht?
5: Sehr lebhaft.
6: Ja, kam es vor, dass er zu spät war, auf seinem Weg alles über den Haufen rannte und ins Klassenzimmer stürmte?
5: Nun, wie soll ich sagen? Als er in den höheren Klassen war, hatte er es immer eilig. Er gehörte zu den Letzten, die in die Klasse kamen. Sein Zuhause lag gleich nebenan, praktisch ein Haus weiter. Manchmal kam es vor, dass er auf seinem Weg den Lehrer überholte. Der Lehrer war auf dem Weg ins Klassenzimmer und er rannte schnell hinterher und sprang buchstäblich in letzter Minute ins Klassenzimmer, direkt auf seinen Platz.
6: Aber pünktlich?
5: Klar, er kam nicht zu spät. Er erschien gerade noch rechtzeitig, wirklich auf die Minute genau. Das kam vor.
6: Wir gehen gleich in ein Klassenzimmer und sprechen dort weiter, aber zunächst habe ich eine kleine Überraschung für Sie. Ich weiß, dass Ihnen wichtig war, dass dieses Gebäude als historisch bedeutend gekennzeichnet wird. Inzwischen gibt es hier eine Museumsausstellung. Deshalb schlage ich vor, dass wir uns zuerst die Ausstellung ansehen und danach ins Klassenzimmer gehen.
5: Gehen wir. Gut.
0: Mehr Fragen an die Lehrerin gleich, aber zuvor eine Frage an Maria Sacharowa.
2: Et audiatur altera pars. Dies ist ein römischer Grundsatz. Übersetzt aus dem Lateinischen heißt das, auch die andere Seite soll gehört werden. Seit mehr als 2000 Jahren gilt dieser Grundsatz vor Gericht und es sollte auch im Journalismus gelten. Ausgewogen berichten, so habe ich das im Volontariat gelernt, bedeutet, alle wesentlichen Aspekte eines Themas zu berücksichtigen, eben auch alle Seiten. Deshalb spreche ich heute mit der PR-Chefin des russischen Außenministeriums in Moskau, Maria Wladimirowna Sacharowa. Sie ist promovierte Historikerin, hat berufliche Stationen absolviert an der russischen Botschaft in Peking und an der Vertretung der Russischen Föderation bei den Vereinten Nationen in New York und bekleidet den Rang einer außerordentlichen bevollmächtigten Botschafterin.
7: Здравствуйте, Мария Владимировна.
8: Guten Tag, Maria Wladimirowna.
3: Hallo. Ich wollte nur kurz richtigstellen, dass ich im eigentlichen Sinne nicht in unserer Botschaft gearbeitet habe, also nicht in der russischen Botschaft in China. Ich habe dort ein Praktikum gemacht. Ansonsten haben Sie alles richtig gesagt. Nur eines ist mir aufgefallen. Wissen Sie, ich hatte das Gefühl, als würden Sie sich ein bisschen vor Ihrem Publikum rechtfertigen, dass Sie mir ein Interview geben. Sie erklären, dass auch die andere Seite gehört werden muss und verweisen darauf, wie man sie ausgebildet hat auf das römische Recht und so weiter. Ich finde grundsätzlich, ein Journalist hat das Recht, nicht nur die zweite Seite zu hören, sondern auch die dritte, die fünfte oder die 25. Er kann sozusagen mit ganz unterschiedlichen Gesprächspartnern Interviews führen, vor allem wenn es um aktuelle internationale Themen geht oder einfach um aktuelle Themen überhaupt. Warum sollte man sich überhaupt rechtfertigen? Sehen Sie, in dieser Hinsicht kann ich Ihnen nur Mitgefühl entgegenbringen, bis zu welchem Punkt der westliche Mainstream inzwischen gekommen ist. Sogar um ein Interview zu führen, muss man heute irgendwie erklären, warum man das überhaupt tut.
0: So schnell versinken wir alle in unseren Rechtfertigungen.
1: Das Dossier.
0: Totalitäres ist längst eingezogen.
2: Sie haben die Probleme in Nahen Mittelost erwähnt. Sie meinen damit sicherlich den völkerrechtswidrigen Angriff von Israel und den Vereinigten Staaten auf den Iran. Wie beurteilt derzeit aktuell die Russische Föderation diese Situation?
3: Wissen Sie, wenn wir über die Formulierungen sprechen, dann haben wir sie von Anfang an klar benannt. Mehr noch, wir haben sie nicht nur ausgesprochen, sondern auch in unseren entsprechenden Ansätzen innerhalb der internationalen Organisation festgelegt. Natürlich auch im Sicherheitsrat der Vereinten Nationen. Diese Auslegungen, also die Begriffe und Formulierungen, die wir damals verwendet haben, haben sich nicht verändert. Es handelt sich um eine unbegründete Aggression, eine militärische Aggression gegen einen souveränen Staat. Genau in dieser Formulierung wurden die ersten Erklärungen des Außenministeriums abgegeben und sie bilden bis heute die Grundlage unserer Position auf der internationalen Bühne. Ehrlich gesagt, was unsere eigene Formel und unsere Beschreibung betrifft, da hat sich nichts geändert. Ich hätte mir nie vorstellen können, dass man schon nach 1-2 Wochen, wenn man einige westliche Medien liest, den Eindruck bekommt, als hätte Iran fast seine Nachbarn angegriffen und würde nun der ganzen Welt drohen. Genau so wurde diese Situation von bestimmten Medien und einigen Politikern dargestellt. Nein, das stimmt nicht. Das ist falsch. Es geht, ich betone es noch einmal, um eine völlig unprovozierte militärische Aggression der USA und Israels gegen den Iran. Dabei wurde die iranische Führung getötet, ebenso viele staatliche, gesellschaftliche und politische Persönlichkeiten. Das war kein Zufall. Das war eine gezielt abgestimmte und geplante Aktion. Außerdem haben wir in den letzten Jahren gesehen, wie Vertreter des Iran, offizielle Personen, Staatsbeamte, Wissenschaftler, Angehörige der Sicherheitskräfte und Militärs immer wieder einfach getötet wurden. Manchmal hat eines der Länder oder ein politischer Staatsvertreter, etwa aus Israel, die Verantwortung dafür übernommen und offen gesagt, dass es tatsächlich ihre Aktion war. Und manchmal wurde darüber geschwiegen, so als hätte niemand etwas damit zu tun. Diesmal, im Jahr 26, wurde eine große Zahl, also Dutzende Vertreter des iranischen Staates, gezielt geplant und getötet. Es handelte sich um legitime, rechtmäßige Personen, die Teil der staatlichen Struktur waren. Und diese Struktur wurde, das ist für die westliche Gemeinschaft sehr wichtig zu verstehen, durch demokratische Verfahren gestützt, die im Iran tatsächlich stattfinden. Ganz gleich, wie man den Iran bewertet oder zu ihm steht. Demokratie gibt es dort. Und sie ist, das möchte ich nochmal betonen, das Fundament, auf dem der Staat aufgebaut ist.
0: Maria Sacharowa führt die ständigen Änderungen der US-Außenpolitik an, was natürlich auch eine Konstante ist.
2: Geht es hier um geostrategische Fragen oder geht es um Energiedominanz, die Dominanz der weltweiten Energieströme?
3: Wissen Sie, ich denke, man darf diese Dinge nicht gegeneinander ausspielen. Dominanz und Energie, Dominanz und Logistik, die Logistik von Energieressourcen, Dominanz und überhaupt Ressourcen, das sind entweder Glieder einer Kette oder, wenn man so will, ein einziges Ganzes. Wir, und damit meine ich nicht nur Russland, sondern die Welt insgesamt, sind wohl noch nicht an dem Punkt, an dem Ressourcen, ihre Lieferung, die Logistik und die Märkte, die globalen Märkte, keine Rolle mehr für Dominanz spielen. Noch leben wir in einer Welt, in der all das Teil von Dominanz ist. Etwas anderes ist, wie der sogenannte kollektive Westen auf Dominanz blickt. Wir haben ja mit Russland und China angefangen und wir haben ein anderes Verständnis von dieser sogenannten Dominanz. Eine solche Form der Dominanz akzeptieren wir nicht, weder theoretisch noch praktisch. Für uns hat das Konzept der Dominanz, also als Kategorie in den internationalen Beziehungen, im Grunde genommen ausgedient. Es hat sich einfach nie bewährt. Immer dann, wenn jemand in der Welt versucht hat zu dominieren, endete das tragisch. Man kann über Führung sprechen, über Führung in der Wissenschaft, im Sport, in der Erforschung des Weltraums, über Führung zum Beispiel bei der Erschließung und Nutzung natürlicher Ressourcen in der Kultur oder im humanitären Bereich. Und natürlich auch über Wettbewerb. Denn es kann nicht nur ein Land oder nur ein Teil der Welt geben, der sich selbst zum Führer erklärt. Ein Führer ist derjenige, der im Rahmen des Wettbewerbs etwas Besseres anbieten kann, etwas qualitativ Hochwertigeres schafft oder schneller bestimmte Ergebnisse erreicht.
0: Führer hatten wir genug, dann lassen wir die Lehrerin von Wladimir Putin zu Wort kommen.
6: Wenn Sie an Ihre Schüler zurückdenken, wissen Sie noch, wie Sie dem kleinen Wladimir Putin zum ersten Mal begegnet sind, dem damaligen Volodya Putin? Wie kam er in die Klasse?
4: Ich war schon mit Volodyas Familie bekannt, bevor er mein Schüler wurde. Ich kannte seine Eltern bereits, als er die Grundschule besuchte. Er war ein sehr lebhafter Junge, ein Brausewind. Er konnte mitten im Unterricht aufstehen und den Klassenraum verlassen, ohne die Lehrerin um Erlaubnis zu fragen, weil er müde war oder weil ihm langweilig wurde. Er hat alles sehr schnell aufgenommen. Deshalb musste ich den Unterricht für ihn abwechslungsreich gestalten. Ich musste ihm besondere individuelle Aufgaben geben, damit er die ganzen 45 Minuten konzentriert bei der Sache blieb. Er erledigte alles blitzschnell. Später sagte er selbst, als Kind war es mir völlig egal, ob ich eine 1 oder eine 3 bekomme. Mir war das vollkommen egal.
0: Und wieder muss ich konstatieren, liegt doch eher ein Bildungs- als ein Meinungsproblem vor.
6: War es schwierig für Sie, mit ihm zurechtzukommen?
4: Natürlich musste ich mit ihm diskutieren, ihm vieles erklären und ihn immer wieder überzeugen. Aber er war ein äußerst interessanter Schüler. Er hat sich für alles interessiert. Das hat mich oft gewundert. Er war vielleicht 11 oder 12 Jahre alt und interessierte sich bereits für alles und jeden. Die Jungen vom Hof, die gleichaltrigen Nachbarskinder, die etwas älteren und seine Mitschüler. Er hatte Interesse an allen Menschen um ihn herum. Als er älter wurde, habe ich ihn einmal gefragt, wie es dazu kam, dass er sowohl im Hof als auch in der Klasse gleichermaßen dazugehörte. Er antwortete, weil ich immer sowohl mit den einen als auch mit den anderen eine gemeinsame Sprache gefunden habe. Das fiel mir leicht. Ich wollte herausfinden, warum die einen mehr das Leben im Hof faszinierte, während andere sich stärker für die Schule und den Unterricht interessierten. Offenbar hat er schon damals analysiert. So habe ich das zumindest verstanden. In dieser Hinsicht war er den anderen vielleicht etwas voraus. Als er etwa 13 Jahre alt war, konnte ich bereits auf Augenhöhe mit ihm sprechen. Wir diskutierten über die unterschiedlichsten Themen, manchmal sogar über politische Fragen oder aktuelle Ereignisse. Das war durchaus möglich. Er nahm all diese Dinge sehr realistisch und ausgesprochen klug wahr.
6: Sie haben es geschafft, ihm die Liebe zur deutschen Sprache zu vermitteln. Er hat schließlich sehr gut Deutsch gelernt. Fiel ihm das Lernen schwer oder hat er die Sprache leicht beherrschen gelernt?
4: Wissen Sie, um eine Sprache zu lernen, braucht man vor allem ein ausgezeichnetes Gedächtnis. Ein wirklich hervorragendes Gedächtnis. Denn vieles bleibt nur dank der eigenen Merkfähigkeit erhalten. Er hatte eine außerordentliche Begabung für Sprachen. Das Entscheidende ist dabei vor allem das Gedächtnis. Und natürlich die Arbeit an der Aussprache.
6: Bleiben wir noch bei seiner Schulzeit. Gibt es Fächer, die ihm weniger lagen? Mathematik oder Chemie vielleicht? Oder hatte er für alles Talent?
4: Nein, das waren nicht seine Fächer. Seine Stärken liegen ganz klar in den Geisteswissenschaften. Geschichte war sein Lieblingsfach. Literatur war für ihn die Grundlage aller Grundlagen. Und natürlich war er immer jemand, der andere beschützt hat. Das ist allgemein bekannt.
0: Darauf kann ich antworten. Die Geisteswissenschaften lagen mir auch immer deutlich näher, auch Kunst und Kultur. Die berühmte Blackbox in der Physik, bei der man raten bzw. erkennen sollte, was darunter ist, ist mir bis heute eine solche geblieben. Und zu Putins Beschützerinstinkt, er beschützt bis heute. Uns.
6: Machten Sie sich Sorgen um ihn?
4: Klar, und ich mache mir auch heute noch große Sorgen um ihn. Das ist kein Geheimnis. Vor allem, wenn er auf Reisen geht, dann verspüre ich immer eine gewisse Unruhe.
0: Sorgen mache ich mir mittlerweile auch um uns.
6: Sie treffen sich ja gelegentlich. Ich weiß, dass Sie ein sehr herzliches Verhältnis zueinander haben. Wie nehmen Sie ihn heute wahr?
4: Es ist eine Art familiäres Verhältnis.
6: Wer ist er für Sie? Ehemaliger Schüler, Präsident oder einfach ein nahestehender Mensch?
4: Einfach ein nahestehender Mensch. Natürlich ist er für mich genauso Präsident wie für Sie. Auch für mich ist er Präsident. Aber darüber hinaus ist er jemand, den ich als einen vertrauten Menschen empfinde.
6: Können Sie ihm als Lehrerin noch etwas empfehlen, so wie früher Ihrem Schüler? Wird er auf Sie hören?
4: Ja, er würde auf mich hören. Einmal hat er einem seiner Freunde gesagt, manchmal fehlt mir Vera Dmitrievna. Ich würde mich gern mit ihr zusammensetzen, mit ihr sprechen und ihren Rat hören. So etwas gibt es tatsächlich. Ich verspüre manchmal das Gleiche. Ach, könnte ich doch mit Volodya sprechen und seinen Rat hören. Das gibt es durchaus.
0: Herr von Patrick Barb und Maria Sacharowa, eine interessante Beobachtung von mir in der morgigen kleinen Audiodatei. Da gibt es auch noch ein paar Worte von Putins Lehrerin. Das Dossier.
7: Ich beginne mit einem Live-Read, mit einer gesprochenen Werbeanzeige. Gold.
0: Die kleine Audiodatei, das einzige Format ohne Münzenverkauf. Trotz einer Mahnung von Papst Leo will die traditionalistische Pius-Bruderschaft in der Schweiz 4 Bischöfe weihen. Die Beteiligten, so berichtet fromm die Tagesschau, nehmen dafür die Exkommunikation in Kauf, sehen sich als Hüter des wahren Glaubens. Das Ganze im Kanton Wallis. Excommunicatio, das wäre der Ausschluss aus der Gemeinschaft. Im Mittelalter Kirchenbann. Von der Pius-Bruderschaft zur Nius-Bruderschaft, die Exkommunikation seitens Daniel Günther bereits hinter sich hat.
8: Also was Sie jetzt gerade sagen ist im Grunde, wir müssen das regulieren, wir müssen es notfalls zensieren und im Extremfall sogar verbieten.
0: Ja. In der Nius-Kolumne für gesunden Menschenverstand von Louis Hagen wird das ZDF kritisiert. Nein! Der Sender würde den 100. Geburtstag von Peter Alexander verschweigen.
9: Und dann heißt es aufstehen, immer wieder aufstehen.
0: Das nehme ich jeden Morgen um 7 Uhr für Sie in Kauf, obwohl...
9: Richtig nett.

0: 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Peter Alexander zum 100. Geburtstag. Ein guter Mann, nie vergesse ich seine Karl-Moik-Parodie. Und auch nicht vergessen möchte ich, liebe Schlagerfreunde, den bevorstehenden 100. Geburtstag von Howard Carpendale.
1: Ich heiße Howard Carpendale.
0: Der modrige Geruch aus der Welt der alten weißen Männer.
2: Das Problem sind Männer.
0: Der ORF bezeichnet Peter Alexander als Showgigant der guten alten Zeit. Zur neuen Zeit, London erhöht seinen Verteidigungsetat um 15 Milliarden Pfund. Good morning. So sind wir geworden im Westen mit dem Leben hadernd, dem Tod entgegenstrebend. Die Schweizer UBS. Weltweit wachsen die Privatvermögen. Fast die Hälfte des Gesamtvermögens Deutschlands besitzen die reichsten 3,9%. Die Tagesschau berichtet Venezuela. Wut über Regierung. Hier gibt es mehr Waffen als Schaufeln. Offensiv wird das Erdbeben benutzt für politische Propaganda. Wieder Venezuela. Verschwörungstheorien über gemachte Erdbeben beginnen sich mir zunehmend bei derartiger Berichterstattung zu erschließen.
3: Wer auf ZDF und ARD angewiesen ist, der muss geistig zurückbleiben.
0: Wärmeplanung. Die Kommunen wollen Planungssicherheit. Jede Gemeinde braucht eine eigene Wärmeplanung. Na, wir hatten ja gerade 40 Grad. Frankreich will neue EU-weite Steuern. Und schon sind wir beim Wirtschaftsthema. Denn Österreich arbeitete an der Mehrwertsteuer für heute, den 1. Juli.
4: Gleichzeitig geht aber die Kaufbereitschaft der Verbraucher zurück.
0: Möge es keinen Schatten auf unseren Tag werfen. Am 1. Juli 2026 die kleine Audiodatei von Radio Marabu.
4: Die Zahl der Firmeninsolvenzen in Westeuropa hat laut Ökonomen einen Rekordwert erreicht.
0: Danke, beste Svetlana, zur Mehrwertsteuer in Österreich. Klärt uns auf Dr. Ferdinand Wegscheider von Servus TV.
5: Bereits ab kommenden Mittwoch tritt die großartige Mehrwertsteuersenkung auf Grundnahrungsmittel in Kraft, die den Menschen tausende Cent Ersparnis bringen soll. Während sich Bäcker, Fleischer und andere Lebensmittelhändler über zusätzlichen bürokratischen Aufwand freuen dürfen. Für eine 40 Cent teure Semmel gilt ab 1. Juli etwa statt 10% Mehrwertsteuer ein neuer Steuersatz von 4,9%. Wer also eine 40 Cent teure Semmel kauft, erspart sich ab Mittwoch ganze 2 Cent. Wenn er allerdings die Semmel aufschneiden und ein Blatt Wurst hineinlegen lässt, dann bleibt der Steuersatz der Wurstsemmel bei 10%. Ist das nicht genial? Das bringt nicht nur eine unglaubliche Steuerersparnis für die Bürger, sondern fördert auch ihre Rechenkenntnisse.
0: Kennen Sie die Kette Depot? Die Produktpalette steht mir für zwei Dinge, Nepp und Tant. Nun werden weitere 66 Filialen geschlossen. Die Tagesschau erfreut über den Strukturwandel in der Lausitz, Seenlandschaft statt Braunkohlewüste, die Milde des Tourismus kontra wirtschaftlicher Basis, bejubelt in ideologischer Verwirrung. Nachhaltigkeitskonferenz. Bundespräsident Frank-Walter Steinmeier bespricht einen Zeitgeist der Brutalität und Rücksichtslosigkeit. Und
6: über allem steht ein Fixstern.
0: Der größte US-Radiokonzern iHeartMedia führt Massenentlassungen durch, berichtet Radioszene, auch aus Deutschland. Hier bleibt die Radiobranche optimistisch. Hier kritisiert laut Springers Welt der Forsa-Chef auch Bundeskanzler Merz. Er würde als Kanzler viel falsch machen.
7: Wir können doch alle dem Herrgott dankbar sein, dass wir in einem solchen Land leben wie der Bundesrepublik Deutschland.
0: Verdammt nochmal, jetzt sind wir aber auch mal optimistisch. Die Jüdische Allgemeine berichtet, Katar bremst bei Volkswagen eine Kooperation mit einem israelischen Rüstungskonzern Rafael. Das Statistische Bundesamt optimistisch, Inflationsrate sinkt im Juli auf 2,3%. Russland will Treibstoff importieren. Und der ORF berichtet aus Berlin-Mitte, da gibt es unter einer Brache die letzten baulichen Spuren eines Bunkers der früheren neuen Reichskanzlei des Sohn des Landes Adolf Hitler. Dieser soll nun Wohnungen weichen. Denkmalschützer sehen die Pläne kritisch, ich erst angesichts der aktuellen politischen Konzeptionen.
8: Der Krieg muss nach Russland getragen werden.
0: Russland will Treibstoff importieren, also hineintragen. NATO-Waffenprogramme für Kiew sind Grund für die horizontale Eskalation, so Maria Sacharowa, Sprecherin des russischen Außenamtes. Moskau möchte die Völkergemeinschaft auf die Verbrechen der Ukraine aufmerksam machen. So Dmitri Pieskow gestern. Indiens Ölimporte aus Russland sind auf Rekordhöhe. Die Niederlande stufen Russland als größte Bedrohung für Europa ein.
9: Schwierige Zeiten erfordern mutige Leute.
0: Die niederländische Fußballgefahr ist in jedem Fall gebannt. Die EU-Kommission plant kein vollständiges Verbot von Visa für russische Touristen. Alice Weidel wirbt für eine Annäherung an Russland. Russland will auf ausländische Baumaterialien verzichten. Und McKinsey stellt in einer neuen Studie vor, Deutschland verzichtet komplett auf Investitionen. China liegt bei jährlich 5,6 Billionen US-Dollar vor. Na gut, Deutschland wird der Schlachtfeld. Was brauchen wir da? Investitionen.
10: That's
4: Zum Abschluss unserer Sendung die Wetterinformation.
0: Unser Wetterexperte Kai Thom.
1: Genau hier in diesem Zwischenbereich, zwischen dem, wo es eben noch nicht regnet und da, wo der Wolkenbruch ist, bin ich dann mit dem Auto durchgefahren. Das ist schon sehr, sehr spannend. Das macht erstmal auf der Autoscheibe so tock, tock und dann wusch.
0: Achten auch Sie auf das Wetterphänomen tock, tock und wusch. Sie merken es, wenn die Schafe niedrig fliegen, Sonne, Wolken, zum Teil gewittriger Regen im Osten und Südosten, die kommenden Tage wechselhaft, am Sonnabend von Süden sonniger. Und das mit den Gewittern lassen wir uns von Kai Thom jetzt auch nochmal ganz genau erklären.
1: Und jetzt zieht aus den Alpen ebenfalls wieder ein Schauer- und Gewittergebiet nach Nord-Nordost. Und das Problem ist auch, selbst die Lokalmodelle können das ganz, ganz schlecht erfassen, wo da was aufploppt. In dem einen Gebiet, wo es regnen soll, passiert gar nichts. Und in dem anderen Gebiet, wo nichts kommen sollte, da ist ein Wolkenbruch. Das ist bei dieser Wetterlage so. Stellt euch das vor, diese Wetterlage, die wir haben, ganz, ganz wenig Luftbewegung, das heißt kein Wind in der Höhe, der irgendwas verschiebt, und ihr nehmt das als einen Puddingtopf und rührt das an, und wenn das dann so allmählich cremig wird, nehmt ihr den Topf und lasst ihn stehen. Und dreht die Herdplatte weiter auf und dann blubbert es. Man weiß nie, wo die Blasen hochgehen, und so ist es mit dieser Luftmasse und eben den Schauern und Gewittern.
0: Es macht blub und tick-tock und wusch. Aussicht im Süden viel Sonne, im Norden eher unbeständig, sommerliche Temperaturen.
2: Marcello, vielen Dank für die Nachricht.
0: Und nicht vergessen, tick-tock und wusch. 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
2: Mit Russland wollen wir uns befassen. 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Juni. Zum 85. Mal jährte sich der Überfall Deutschlands auf die Sowjetunion.
3: Und nun das Dossier.
2: Wer wird Opfer eines Zweiteilers? Ich nenne ihn Putins Frauen, bevor Guido Knopp auf die Idee kommt. Patrick Barb sprach für sein Format gegen den Strom mit Maria Sacharowa, der russischen Außenamtssprecherin.
4: Hallo, hier ist Patrick Barb und ich grüße die Hörer von Radio Marabu.
2: Aber zuvor was sehr Schönes. Putins Deutschlehrerin.
1: Oh.
2: Interviewt von Margus Vereva, die früher oft die Nachrichten bei Russia Today sprach, nun lange nicht mehr auf dem Bildschirm zu sehen war.
1: Oh.
2: Man trifft sich zunächst in Putins Schule. Die Lehrerin freut sich, dass sich so vieles verändert hat. Wenn man Schulen sehen will, in denen sich seit 40 Jahren nichts verändert hat, sollte man eher nach Deutschland kommen.
5: Oh.
6: Guten Tag. Guten Tag, Vera Dmitrievna. Guten Tag. Sehr erfreut.
7: Mein Name ist Margarita. Guten Tag. Vielen Dank. Wir freuen uns, dass Sie an diesen für Sie so bedeutenden Ort gekommen sind.
6: Warum soll ich denn nicht kommen, wenn ich eingeladen werde?
7: Sehr gut. Gehen wir ein Stück nach oben. Vera Dmitrievna, früher sind Sie diese Treppe praktisch jeden Tag hinaufgegangen. Wie fühlt es sich heute an, wieder hier zu sein?
6: Ich denke zurück an meine schönen vergangenen Tage, als ich an dieser Schule gearbeitet habe. Es ist sehr schön, das alles wiederzusehen. Natürlich hat sich vieles verändert. Auch die Wandfarbe ist inzwischen eine andere. All das weckt Erinnerungen, wie man so schön sagt. Man erinnert sich vor allem an die schönen Momente. Aber, wie man so schön sagt, Arbeit ohne, in Anführungszeichen, Überraschungen gibt es nicht. Aber gut, auch das musste man eben über sich ergehen lassen. Entschuldigungen, verschiedene Vorfälle und so weiter. Es gab ganz unterschiedliche Klassen. Manche Klassen waren wunderbar, andere Kinder wiederum etwas widerspenstiger.
7: Hier lief der kleine Wladimir Wladimirowitsch Putin herum. Er lief diese Treppe hinauf.
6: Klein, aber so klein dann auch wieder nicht.
7: Okay, war er lebhaft oder er nicht?
6: Sehr lebhaft.
7: Ja, kam es vor, dass er zu spät war, auf seinen Weg alles über den Haufen rannte und ins Klassenzimmer stürmte?
6: Nun, wie soll ich sagen? Als er in den höheren Klassen war, hatte er es immer eilig. Er gehörte zu den Letzten, die in die Klasse kamen. Sein Zuhause lag gleich nebenan, praktisch ein Haus weiter. Manchmal kam es vor, dass er auf seinem Weg den Lehrer überholte. Der Lehrer war auf dem Weg ins Klassenzimmer und er rannte schnell hinterher und sprang buchstäblich in letzter Minute ins Klassenzimmer, direkt auf seinen Platz.
7: Aber pünktlich?
6: Klar, er kam nicht zu spät. Er erschien gerade noch rechtzeitig, wirklich auf die Minute genau. Das kam vor.
7: Wir gehen gleich in ein Klassenzimmer und sprechen dort weiter, aber zunächst habe ich eine kleine Überraschung für Sie. Ich weiß, dass Ihnen wichtig war, dass dieses Gebäude als historisch bedeutend gekennzeichnet wird. Inzwischen gibt es hier eine Museumsausstellung. Deshalb schlage ich vor, dass wir uns zuerst die Ausstellung ansehen und danach ins Klassenzimmer gehen.
6: Gehen wir. Gut.
2: Wir fragen an die Lehrerin gleich, aber zuvor eine Frage an Maria Sacharowa.
4: Et audiatur altera pars. Dies ist ein römischer Grundsatz. Übersetzt aus dem Lateinischen heißt das, auch die andere Seite soll gehört werden. Seit mehr als 2000 Jahren gilt dieser Grundsatz vor Gericht und es sollte auch im Journalismus gelten. Ausgewogen berichten, so habe ich das im Volontariat gelernt, bedeutet, alle wesentlichen Aspekte eines Themas zu berücksichtigen, eben auch alle Seiten. Deshalb spreche ich heute mit der PR-Chefin des russischen Außenministeriums in Moskau, Maria Wladimirowna Sacharowa. Sie ist promovierte Historikerin, hat berufliche Stationen absolviert an der russischen Botschaft in Peking und an der Vertretung der Russischen Föderation bei den Vereinten Nationen in New York und bekleidet den Rang einer außerordentlichen bevollmächtigten Botschafterin.
6: Здравствуйте, Мария Владимировна. Guten Tag, Maria Wladimirowna.
0: Hallo. Ich wollte nur kurz richtigstellen, dass ich im eigentlichen Sinne nicht in unserer Botschaft gearbeitet habe, also nicht in der russischen Botschaft in China. Ich habe dort ein Praktikum gemacht. Ansonsten haben Sie alles richtig gesagt. Nur eines ist mir aufgefallen. Wissen Sie, ich hatte das Gefühl, als würden Sie sich ein bisschen vor Ihrem Publikum rechtfertigen, dass Sie mir ein Interview geben. Sie erklären, dass auch die andere Seite gehört werden muss und verweisen darauf, wie man sie ausgebildet hat auf das römische Recht und so weiter. Ich finde grundsätzlich, ein Journalist hat das Recht, nicht nur die zweite Seite zu hören, sondern auch die dritte, die fünfte oder die 25. Er kann sozusagen mit ganz unterschiedlichen Gesprächspartnern Interviews führen, vor allem wenn es um aktuelle internationale Themen geht oder einfach um aktuelle Themen überhaupt. Warum sollte man sich überhaupt rechtfertigen? Sehen Sie, in dieser Hinsicht kann ich Ihnen nur Mitgefühl entgegenbringen, bis zu welchem Punkt der westliche Mainstream inzwischen gekommen ist. Sogar um ein Interview zu führen, muss man heute irgendwie erklären, warum man das überhaupt tut.
2: So schnell versinken wir alle in unseren Rechtfertigungen.
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2: Totalitäres ist längst eingezogen.
4: Sie haben die Probleme in Nah- und Mittelost erwähnt. Sie meinen damit sicherlich den völkerrechtswidrigen Angriff von Israel und den Vereinigten Staaten auf den Iran. Wie beurteilt derzeit aktuell die Russische Föderation diese Situation?
0: Wissen Sie, wenn wir über die Formulierungen sprechen, dann haben wir sie von Anfang an klar benannt. Mehr noch, wir haben sie nicht nur ausgesprochen, sondern auch in unseren entsprechenden Ansätzen innerhalb der internationalen Organisation festgelegt. Natürlich auch im Sicherheitsrat der Vereinten Nationen. Diese Auslegungen, also die Begriffe und Formulierungen, die wir damals verwendet haben, haben sich nicht verändert. Es handelt sich um eine unbegründete Aggression, eine militärische Aggression gegen einen souveränen Staat. Genau in dieser Formulierung wurden die ersten Erklärungen des Außenministeriums abgegeben und sie bilden bis heute die Grundlage unserer Position auf der internationalen Bühne. Ehrlich gesagt, was unsere eigene Formel und unsere Beschreibung betrifft, da hat sich nichts geändert. Ich hätte mir nie vorstellen können, dass man schon nach 1-2 Wochen, wenn man einige westliche Medien liest, den Eindruck bekommt, als hätte Iran fast seine Nachbarn angegriffen und würde nun der ganzen Welt drohen. Genau so wurde diese Situation von bestimmten Medien und einigen Politikern dargestellt. Nein, das stimmt nicht. Das ist falsch. Es geht, ich betone es noch einmal, um eine völlig unprovozierte militärische Aggression der USA und Israels gegen den Iran. Dabei wurde die iranische Führung getötet, ebenso viele staatliche, gesellschaftliche und politische Persönlichkeiten. Das war kein Zufall. Das war eine gezielt abgestimmte und geplante Aktion. Außerdem haben wir in den letzten Jahren gesehen, wie Vertreter des Iran, offizielle Personen, Staatsbeamte, Wissenschaftler, Angehörige der Sicherheitskräfte und Militärs immer wieder einfach getötet wurden. Manchmal hat eines der Länder oder ein politischer Staatsvertreter, etwa aus Israel, die Verantwortung dafür übernommen und offen gesagt, dass es tatsächlich ihre Aktion war. Und manchmal wurde darüber geschwiegen, so als hätte niemand etwas damit zu tun. Diesmal, im Jahr 26, wurde eine große Zahl, also Dutzende Vertreter des iranischen Staates, gezielt geplant und getötet. Es handelte sich um legitime, rechtmäßige Personen, die Teil der staatlichen Struktur waren. Und diese Struktur wurde, das ist für die westliche Gemeinschaft sehr wichtig zu verstehen, durch demokratische Verfahren gestützt, die im Iran tatsächlich stattfinden. Ganz gleich, wie man den Iran bewertet oder zu ihm steht. Demokratie gibt es dort. Und sie ist, das möchte ich nochmal betonen, das Fundament, auf dem der Staat aufgebaut
2: ist. Maria Sacharowa führt die ständigen Änderungen der US-Außenpolitik an, was natürlich auch eine Konstante ist.
4: Geht es hier um geostrategische Fragen oder geht es um Energiedominanz, die Dominanz der weltweiten Energieströme?
0: Wissen Sie, ich denke, man darf diese Dinge nicht gegeneinander ausspielen. Dominanz und Energie, Dominanz und Logistik, die Logistik von Energieressourcen, Dominanz und überhaupt Ressourcen, das sind entweder Glieder einer Kette oder, wenn man so will, ein einziges Ganzes. Wir, und damit meine ich nicht nur Russland, sondern die Welt insgesamt, sind wohl noch nicht an dem Punkt, an dem Ressourcen, ihre Lieferung, die Logistik und die Märkte, die globalen Märkte, keine Rolle mehr für Dominanz spielen. Noch leben wir in einer Welt, in der all das Teil von Dominanz ist. Etwas anderes ist, wie der sogenannte kollektive Westen auf Dominanz blickt. Wir haben ja mit Russland und China angefangen und wir haben ein anderes Verständnis von dieser sogenannten Dominanz. Eine solche Form der Dominanz akzeptieren wir nicht, weder theoretisch noch praktisch. Für uns hat das Konzept der Dominanz, also als Kategorie in den internationalen Beziehungen, im Grunde genommen ausgedient. Es hat sich einfach nie bewährt. Immer dann, wenn jemand in der Welt versucht hat zu dominieren, endete das tragisch. Man kann über Führung sprechen, über Führung in der Wissenschaft, im Sport, in der Erforschung des Weltraums, über Führung zum Beispiel bei der Erschließung und Nutzung natürlicher Ressourcen in der Kultur oder im humanitären Bereich. Und natürlich auch über Wettbewerb. Denn es kann nicht nur ein Land oder nur ein Teil der Welt geben, der sich selbst zum Führer erklärt. Ein Führer ist derjenige, der im Rahmen des Wettbewerbs etwas Besseres anbieten kann, etwas qualitativ Hochwertigeres schafft oder schneller bestimmte Ergebnisse erreicht.
2: Führer hatten wir genug, dann lassen wir die Lehrerin von Wladimir Putin zu Wort kommen.
7: Wenn Sie an Ihre Schüler zurückdenken, wissen Sie noch, wie Sie dem kleinen Wladimir Putin zum ersten Mal begegnet sind, dem damaligen Volodya Putin? Wie kam er in die Klasse?
6: Ich war schon mit Volodyas Familie bekannt, bevor er mein Schüler wurde. Ich kannte seine Eltern bereits, als er die Grundschule besuchte. Er war ein sehr lebhafter Junge, ein Brausewind. Er konnte mitten im Unterricht aufstehen und den Klassenraum verlassen, ohne die Lehrerin um Erlaubnis zu fragen, weil er müde war oder weil ihm langweilig wurde. Er hat alles sehr schnell aufgenommen. Deshalb musste ich den Unterricht für ihn abwechslungsreich gestalten. Ich musste ihm besondere individuelle Aufgaben geben, damit er die ganzen 45 Minuten konzentriert bei der Sache blieb. Er erledigte alles blitzschnell. Später sagte er selbst, als Kind war es mir völlig egal, ob ich eine 1 oder eine 3 bekomme. Mir war das vollkommen egal.
2: Und wieder muss ich konstatieren, liegt doch eher ein Bildungs- als ein Meinungsproblem vor.
7: War es schwierig für Sie, mit ihm zurechtzukommen?
6: Natürlich musste ich mit ihm diskutieren, ihm vieles erklären und ihn immer wieder überzeugen. Aber er war ein äußerst interessanter Schüler. Er hat sich für alles interessiert. Das hat mich oft gewundert. Er war vielleicht 11 oder 12 Jahre alt und interessierte sich bereits für alles und jeden. Die Jungen vom Hof, die gleichaltrigen Nachbarskinder, die etwas älteren und seine Mitschüler. Er hatte Interesse an allen Menschen um ihn herum. Als er älter wurde, habe ich ihn einmal gefragt, wie es dazu kam, dass er sowohl im Hof als auch in der Klasse gleichermaßen dazugehörte. Er antwortete, weil ich immer sowohl mit den einen als auch mit den anderen eine gemeinsame Sprache gefunden habe. Das fiel mir leicht. Ich wollte herausfinden, warum die einen mehr das Leben im Hof faszinierte, während andere sich stärker für die Schule und den Unterricht interessierten. Offenbar hat er schon damals analysiert. So habe ich das zumindest verstanden. In dieser Hinsicht war er den anderen vielleicht etwas voraus. Als er etwa 13 Jahre alt war, konnte ich bereits auf Augenhöhe mit ihm sprechen. Wir diskutierten über die unterschiedlichsten Themen, manchmal sogar über politische Fragen oder aktuelle Ereignisse. Das war durchaus möglich. Er nahm all diese Dinge sehr realistisch und ausgesprochen klug wahr.
7: Sie haben es geschafft, ihm die Liebe zur deutschen Sprache zu vermitteln. Er hat schließlich sehr gut Deutsch gelernt. Fiel ihm das Lernen schwer oder hat er die Sprache leicht beherrschen gelernt?
6: Wissen Sie, um eine Sprache zu lernen, braucht man vor allem ein ausgezeichnetes Gedächtnis. Ein wirklich hervorragendes Gedächtnis. Denn vieles bleibt nur dank der eigenen Merkfähigkeit erhalten. Er hatte eine außerordentliche Begabung für Sprachen. Das Entscheidende ist dabei vor allem das Gedächtnis und natürlich die Arbeit an der Aussprache.
7: Bleiben wir noch bei seiner Schulzeit. Gibt es Fächer, die ihm weniger lagen? Mathematik oder Chemie vielleicht? Oder hatte er für alles Talent?
6: Nein, das waren nicht seine Fächer. Seine Stärken liegen ganz klar in den Geisteswissenschaften. Geschichte war sein Lieblingsfach. Literatur war für ihn die Grundlage aller Grundlagen. Und natürlich war er immer jemand, der andere beschützt hat. Das ist allgemein bekannt.
2: Darauf kann ich antworten. Die Geisteswissenschaften lagen mir auch immer deutlich näher, auch Kunst und Kultur. Die berühmte Blackbox in der Physik, bei der man raten bzw. erkennen sollte, was darunter ist, ist mir bis heute eine solche geblieben. Und zu Putins Beschützerinstinkt, er beschützt bis heute. Uns.
7: Machten Sie sich Sorgen um ihn?
6: Klar, und ich mache mir auch heute noch große Sorgen um ihn. Das ist kein Geheimnis. Vor allem, wenn er auf Reisen geht, dann verspüre ich immer eine gewisse Unruhe.
2: Sorgen mache ich mir mittlerweile auch um uns.
7: Sie treffen sich ja gelegentlich. Ich weiß, dass Sie ein sehr herzliches Verhältnis zueinander haben. Wie nehmen Sie ihn heute wahr?
6: Es ist eine Art familiäres Verhältnis.
7: Wer ist er für Sie? Ehemaliger Schüler, Präsident oder einfach ein nahestehender Mensch?
6: Einfach ein nahestehender Mensch. Natürlich ist er für mich genauso Präsident wie für Sie. Auch für mich ist er Präsident. Aber darüber hinaus ist er jemand, den ich als einen vertrauten Menschen empfinde.
7: Können Sie ihm als Lehrerin noch etwas empfehlen, so wie früher Ihrem Schüler? Wird er auf Sie hören?
6: Ja, er würde auf mich hören. Einmal hat er einem seiner Freunde gesagt, manchmal fehlt mir Vera Dmitrievna. Ich würde mich gern mit ihr zusammensetzen, mit ihr sprechen und ihren Rat hören. So etwas gibt es tatsächlich. Ich verspüre manchmal das Gleiche. Ach, könnte ich doch mit Volodya sprechen und seinen Rat hören. Das gibt es durchaus.
2: Herr von Patrick Barb und Maria Sacharowa, eine interessante Beobachtung von mir in der morgigen kleinen Audiodatei. Und da gibt es auch noch ein paar Worte von Putins Lehrerin. Das Dossier.
5: Ich beginne mit einem Live-Read, mit einer gesprochenen Werbeanzeige. Gold.
2: Die kleine Audiodatei, das einzige Format ohne Münzenverkauf. Trotz einer Mahnung von Papst Leo will die traditionalistische Pius-Bruderschaft in der Schweiz 4 Bischöfe weihen. Die Beteiligten, so berichtet fromm die Tagesschau, nehmen dafür die Exkommunikation in Kauf, sehen sich als Hüter des wahren Glaubens. Das Ganze im Kanton Wallis. Excommunicatio, das wäre der Ausschluss aus der Gemeinschaft im Mittelalter. Kirchenbann. Von der Pius-Bruderschaft zur Nius-Bruderschaft, die die Exkommunikation seitens Daniel Günther bereits hinter sich hat.
8: Also was Sie jetzt gerade sagen ist im Grunde, wir müssen das regulieren, wir müssen es notfalls zensieren und im Extremfall sogar verbieten.
2: Ja. In der Nius-Kolumne für gesunden Menschenverstand von Louis Hagen wird das ZDF kritisiert. Nein! Der Sender würde den 100. Geburtstag von Peter Alexander verschweigen.
9: Und dann heißt es aufstehen, auf. Immer wieder aufstehen.
2: Das nehme ich jeden Morgen um 7 Uhr für Sie in Kauf, obwohl...

0: Sie schöner, wenn sie friedlich wäre. Peter Alexander zum 100. Geburtstag. Ein guter Mann, nie vergesse ich seine Karten-Moik-Parodie. Und auch nicht vergessen möchte ich, liebe Schlagerfreunde, den bevorstehenden 100. Geburtstag von Howard Carpendale.
1: Ich heiße Howard Carpendale.
0: Der modrige Geruch aus der Welt der alten weißen Männer.
2: Das Problem sind Männer.
0: Der ORF bezeichnet Peter Alexander als Showgigant der guten alten Zeit. Zur neuen Zeit, London erhöht seinen Verteidigungsetat um 15 Milliarden Pfund. Good morning. So sind wir geworden im West mit dem Leben hadernd, dem Tod entgegenstrebend. Die Schweizer UBS. Weltweit wachsen die Privatvermögen. Fast die Hälfte des Gesamtvermögens Deutschlands besitzen die reichsten 3,9%. Die Tagesschau berichtet Venezuela. Wut über Regierung. Hier gibt es mehr Waffen als Schaufeln. Offensiv wird das Erdbeben benutzt. Für politische Propaganda wieder Venezuela. Verschwörungstheorien über gemachte Erdbeben beginnen sich mir zunehmend bei derartiger Berichterstattung zu erschließen.
3: Wer auf ZDF und ARD angewiesen ist, der muss geistig zurückbleiben.
0: Wärmeplanung. Die Kommunen wollen Planungssicherheit. Jede Gemeinde braucht eine eigene Wärmeplanung. Na, wir hatten ja gerade 40 Grad. Frankreich will neue EU-weite Steuern. Und schon sind wir beim Wirtschaftsthema. Denn Österreich arbeitete an der Mehrwertsteuer für heute, den 1. Juli.
4: Gleichzeitig geht aber die Kaufbereitschaft der Verbraucher zurück.
0: Möge es keinen Schatten auf unseren Tag werfen. Am 1. Juli 2026 die kleine Audiodatei von Radio Marabu.
4: Die Zahl der Firmeninsolvenzen in Westeuropa hat laut Ökonomen einen Rekordwert erreicht.
0: Danke, beste Svetlana, zur Mehrwertsteuer in Österreich. Klärt uns auf Dr. Ferdinand Wegscheider von Servus TV.
5: Bereits ab kommenden Mittwoch tritt die großartige Mehrwertsteuersenkung auf Grundnahrungsmittel in Kraft, die den Menschen tausende Cent Ersparnis bringen soll. Während sich Bäcker, Fleischer und andere Lebensmittelhändler über zusätzlichen bürokratischen Aufwand freuen dürfen. Für eine 40 Cent teure Semmel gilt ab 1. Juli etwa statt 10% Mehrwertsteuer ein neuer Steuersatz von 4,9%. Wer also eine 40 Cent teure Semmel kauft, erspart sich ab Mittwoch ganze 2 Cent. Wenn er allerdings die Semmel aufschneiden und ein Blatt Wurst hineinlegen lässt, dann bleibt der Steuersatz der Wurstsemmel bei 10%. Ist das nicht genial? Das bringt nicht nur eine unglaubliche Steuerersparnis für die Bürger, sondern fördert auch ihre Rechenkenntnisse.
0: Kennen Sie die Kette Depot? Die Produktpalette steht mir für zwei Dinge, Nepp und Tant. Nun werden weitere 66 Filialen geschlossen. Die Tagesschau erfreut über den Strukturwandel in der Lausitz-Seenlandschaft statt Braunkohlewüste, die Milde des Tourismus kontra wirtschaftlicher Basis, bejubelt in ideologischer Verwirrung. Nachhaltigkeitskonferenz. Bundespräsident Frank-Walter Steinmeier bespricht einen Zeitgeist der Brutalität und Rücksichtslosigkeit.
6: Und über allem steht ein Fixstern.
0: Der größte US-Radiokonzern iHeartMedia führt Massenentlassungen durch, berichtet Radioszene, auch aus Deutschland. Hier bleibt die Radiobranche optimistisch. Hier kritisiert laut Springers Welt der Forsa-Chef auch Bundeskanzler Merz. Er würde als Kanzler viel falsch machen.
7: Wir können doch alle dem Herrgott dankbar sein, dass wir in einem solchen Land leben wie der Bundesrepublik Deutschland.
0: Verdammt nochmal, jetzt sind wir aber auch mal optimistisch. Die jüdische Allgemeine berichtet, Katar bremst bei Volkswagen eine Kooperation mit einem israelischen Rüstungskonzern Rafael. Das Statistische Bundesamt optimistisch, Inflationsrate sinkt im Juli auf 2,3%. Russland will Treibstoff importieren. Und der ORF berichtet aus Berlin-Mitte, da gibt es unter einer Brache die letzten baulichen Spuren eines Bunkers der früheren neuen Reichskanzlei des Sohn des Landes Adolf Hitler. Dieser soll nun Wohnungen weichen. Denkmalschützer sehen die Pläne kritisch, ich erst angesichts der aktuellen politischen Konzeptionen.
8: Der Krieg muss nach Russland getragen werden.
0: Russland will Treibstoff importieren, also hineintragen. NATO-Waffenprogramme für Kiew sind Grund für die horizontale Eskalation, so Maria Sacharowa, Sprecherin des russischen Außenamtes. Moskau möchte die Völkergemeinschaft auf die Verbrechen der Ukraine aufmerksam machen. So Dmitri Pieskow gestern. Indiens Ölimporte aus Russland sind auf Rekordhöhe. Die Niederlande stufen Russland als größte Bedrohung für Europa ein.
9: Schwierige Zeiten erfordern mutige Leute.
0: Die niederländische Fußballgefahr ist in jedem Fall gebannt. Die EU-Kommission plant kein vollständiges Verbot von Visa für russische Touristen. Alice Weidel wirbt für eine Annäherung an Russland. Russland will auf ausländische Baumaterialien verzichten. Und McKinsey stellt in einer neuen Studie vor, Deutschland verzichtet komplett auf Investitionen. China liegt bei jährlich 5,6 Billionen US-Dollar vor. Na gut, Deutschland wird der Schlachtfeld. Was brauchen wir da? Investitionen.
4: Zum Abschluss unserer Sendung die Wetterinformation.
0: Unser Wetterexperte Kai Thom.
1: Genau hier in diesem Zwischenbereich, zwischen dem, wo es eben noch nicht regnet und da, wo der Wolkenbruch ist, bin ich dann mit dem Auto durchgefahren. Das ist schon sehr, sehr spannend. Das macht erstmal auf der Autoscheibe so tock, tock und dann wusch.
0: Achten auch Sie auf das Wetterphänomen tock, tock und wusch. Sie merken es, wenn die Schafe niedrig fliegen, Sonne, Wolken, zum Teil gewittriger Regen im Osten und Südosten, die kommenden Tage wechselhaft, am Sonnabend von Süden sonniger. Und das mit den Gewittern lassen wir uns von Kai Thom jetzt auch nochmal ganz genau erklären.
1: Und jetzt zieht aus den Alpen ebenfalls wieder ein Schauer- und Gewittergebiet nach Nord-Nordost. Und das Problem ist auch, selbst die Lokalmodelle können das ganz, ganz schlecht erfassen, wo da was aufploppt. In dem einen Gebiet, wo es regnen soll, passiert gar nichts. Und in dem anderen Gebiet, wo nichts kommen sollte, da ist ein Wolkenbruch. Das ist bei dieser Wetterlage so. Stellt euch das vor, diese Wetterlage, die wir haben, ganz, ganz wenig Luftbewegung, das heißt kein Wind in der Höhe, der irgendwas verschiebt, und ihr nehmt das als einen Puddingtopf und rührt das an, und wenn das dann so allmählich cremig wird, nehmt ihr den Topf und lasst ihn stehen. Und dreht die Herdplatte weiter auf und dann blubbert es. Man weiß nie, wo die Blasen hochgehen. Und so ist es mit dieser Luftmasse und eben den Schauern und Gewittern.
0: Es macht blub und tick-tock und wusch. Aussicht im Süden viel Sonne, im Norden eher unbeständig, sommerliche Temperaturen.
2: Marcello, vielen Dank für die Nachricht.
0: Und nicht vergessen, tick-tock und wusch.
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1: Sag mal, Liebling, was ist denn ein Wiederhopf?
2: Wiederhopf? Schau, das ist irgend so ein mischiger Fisch, nicht?
1: Ja, aber hier steht doch, der Wiederhopf springt von Ast zu Ast.
2: So, da kannst du mal sehen, wie mischuge der Fisch ist.

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1: Brandenburg A9, Nürnberg, Berlin. Hinter der Anschlussstelle Rabenstein-Fläming, Sperrung der Richtungsfahrbahn zur Bergung von Unfallfahrzeugen.
2: Frühzeit bei Radio Aktuell. Am Mikrofon begrüßt Sie André Tonn. 10 Minuten nach 5 ist es, 5:10 Uhr.

0: Auf der Bühne der Akademie der Künste, Gerhard Gundermann.
1: Eine Billion Dollar, oder sage ich 1000 Milliarden Dollar, oder sage ich eine 1 und 12 Nullen Dollar. Also eine Billion Dollar schulden die ärmsten Länder dieser Welt den Banken der reichsten Länder. Deshalb werden dort unter anderem jährlich 125.000 Quadratkilometer Wald, 125.000 Quadratkilometer Wald abgeholzt. Das sind 20 Hektar in der Minute. Befreiung, das war nicht nur die Sehnsucht der Menschen, die gesamte Ökologie stöhnte. Auch den Flüssen und Lagunen, den Bäumen und Tieren gehörte die Revolution.
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Aus einer Zeit, als sich für den Frieden Eintretende nicht als Lumpenpazifisten beschimpft wurden. Berliner Rundfunk, Oktober 1983.

0: Pulsschlag der Zeit.
1: Guten Abend, meine Hörerinnen und Hörer. Zur Stunde finden machtvolle Friedensmeetings in Cottbus und Suhl statt. In Athen ist ein Friedensforum der Jugend eröffnet worden. Zwei Beispiele von unzähligen, bei denen das Engagement der Menschen deutlich wird, alles für die Erhaltung des Friedens zu tun. Auch in unseren Nachrichten hören Sie dazu weitere Beispiele.
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0: Fernsehjournalistin Carla Kalkbrenner, die Mutter der Techno-Kalkbrenners, 1988 aus der Akademie der Künste.
1: Eine Woche lang hatten Gäste aus 40 Ländern dieser Welt ein Riesenprogramm aus Lesungen, Gesprächen, Filmvorführungen, Musikabenden und Empfängen hinter sich gebracht. Und ich lade Sie jetzt zu einem akademischen Dreiviertel-Sendezeit ein. Und ich möchte Sie mit einigen Namen und Hausnummern schon neugierig machen. Bernhard Wicki zum Beispiel zeigte seinen neuen Film Sansibar oder Der letzte Grund. Zum ersten Mal in der DDR war der wohl berühmteste afrikanische Regisseur Usman Sembeen. Es gab scharfzüngige Lyrik von Peter Rühmkorff aus der BAD und neue Lieder von Isabel Parra aus Chile. Und einen nachdenklichen Daniel Granin mit seinem neuen Roman Sie nannten ihn Ur. Eine der ersten Veranstaltungen war die feierliche Übergabe des neuen, alten Stammhauses der Akademie der Künste am Robert-Koch-Platz.
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0: Zu Wort kommt Andrea Kirsch von der LPG Neustrelitz.
1: Die Geschichte unseres Landes beweist, hat ja die FDJ schon viele Aufgaben gehabt. Und die FDJler sind ja überall dort hingegangen, wo sie gebraucht wurden. Und so sehe ich das auch hier mit unserer LPG, mit unserer Initiative. Wir tun alles dafür, dass die Leistungskraft unserer LPG gesteigert wird und damit auch die ökonomische Leistungskraft unseres Landes. Wir haben im Jahr 82 zu 83 unsere Pro-Kuh-Leistung pro Jahr um 600 Liter gesteigert. Und wir haben uns für 1984 vorgenommen, unsere Pro-Kuh-Leistung noch um 200 Liter zu steigern.
0: Gemeinsam steigern wollen wir. Das war Andrea Kirsch von der LPG Neustrelitz. 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

0: Heute Falkenberg in den 80er Jahren IC. Medien- und Musikgeschichte DDR 1.
1: Das hängt das einfach davon ab, dass man mit zunehmendem Erfolg einfach auch kritischer zu sich selbst werden muss, weil es an irgendeiner Stelle sonst nicht weitergeht. Also, es gibt viele Leute, glaube ich, die haben den Fehler gemacht, die haben Erfolg gehabt, mehr oder weniger, und haben gedacht, naja, das ist es jetzt und ich bin jetzt auf dem richtigen Weg. Dass natürlich Erfolg auch viel mit Glück zu tun hat, haben sie dabei nicht berücksichtigt. Ja, es ist auf jeden Fall so, dass natürlich ein Künstler, der an anderer Stelle ein ehrliches Produkt abliefern will, seinem Publikum gegenüber natürlich seine Eindrücke, die er durch die Umwelt bekommt und durch sein bisheriges Leben, ich meine, es ist bei mir noch nicht so lang, aber ich glaube doch schon sehr bewegt gewesen, dass er die natürlich verarbeitet und an irgendeiner Stelle versucht, den Leuten etwas zu bieten, was sie auch verstehen, also was sie nachvollziehen können. Und ich glaube eigentlich, dass mir das bisher, ob jetzt bei meiner Arbeit bei Sternmeisen oder als IC oder auch für andere Leute, das eigentlich ganz gut gelungen ist. Also auf jeden Fall die Resonanzen des Publikums sind dementsprechend. Also schreiben mir eben viele Leute, du hast mir eben mit dem und dem Lied eine große Freude gemacht, weil ich kann das nachvollziehen, das ist irgendwie ein Stück aus meinem Leben.

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1: Nachrichten. Dem Bundesamt für Verfassungsschutz sollen die Namen sämtlicher 103.000 ehemaligen hauptamtlichen Stasi-Mitarbeiter bekannt sein. Sie hörten Nachrichten, Redaktion Uwe Winkler. 4.57 Uhr, noch 3 Minuten bis 5. 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

0: Der Schwarze Kanal war eine politisch-agitatorische Sendereihe des DDR-Fernsehens. Karl Eduard von Schnitzler.
1: Ladenhüter, wie die angeblich konventionelle Überlegenheit des Warschauer Vertrags, werden zunehmend unverkäuflich. Bedrohungsanalysen, die aus Zahlendifferenzen von Divisionen, Panzern und Geschützen auf angebliche Absichten der Sowjetunion schließen lassen sollen, böse Absichten natürlich, solche Zahlen kommen natürlich dem Lesen aus dem Kaffeesatz gleich. Die Mär vom Überraschungsangriff aus dem Osten ist abgeleiert, aus dem Osten weht der Wind der Entspannung. Aus der Entspannungspolitik ergäben sich für alle Seiten mehr Gewinn, einschließlich Profit und weniger Risiko. Da Sicherheit nicht mehr mit militärischer Macht zu erreichen ist, sondern nur noch mit politischen Vereinbarungen und gegenseitig nützlicher Zusammenarbeit, wird immer deutlicher, dass Rüstungsmilliarden für dringende soziale Zwecke freigesetzt werden können. Was mit meiner Gegenüberstellung Raketenrüstung und neue Armut zu beweisen war.
2: Zum Thema Versöhnung morgens bei der Bibelarbeit der Ostberliner Altbischof Albrecht Schönhahn.
3: Zu einem Bekenntnis unserer Schuld gegenüber den Kommunisten und dem Sowjetvolk, also gegenüber denen, die dem Nationalsozialismus den entscheidenden Widerstand geleistet bzw. im Kampf gegen ihn die schwersten Opfer gebracht haben, ist es nie gekommen.
1: Ja, die Koalition der Vernunft wächst. Und da ist es eben für Leute von gestern, für Leute mit dem Denken von vorgestern und den Niederlagen von vorvorgestern immer weniger Platz. Friedliche Koexistenz.
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1: Der Schlagermarkt, das ist die 39. 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
2: Unter Mikrofon auch heute wieder André Tonn
1: und Hans Meserski.
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0: Die Nationalmannschaft in der aktuellen Kamera DDR Island am 19. Oktober 1988.
1: Auf zur Weltmeisterschaft unter diesem Motto wurde bzw. wird heute auf 12 Fußballplätzen Europas gespielt und die DDR bestritt im Berliner Jahn-Sportpark ihren mit Spannung erwarteten Auftakt gegen Island.
2: Ob die Enttäuschungen der letzten Wochen psychologische Blessuren bei den Stangeschützen hinterlassen hatten, blieb zunächst ungewiss. Der beschworene Siegeswille schlug sich nur undeutlich in ihren Aktionen nieder. Respektvolles Abtasten war die Devise. Doch das sollte sich ändern. Nach einer halben Stunde gab Döschner mit seinem Freistoß das Signal. Andreas Thom war dann in der 34. Minute wie so oft der Erste, der reagierte. 10.000 Zuschauer hatten nun etwas, woran sie sich erwärmen konnten. Das Spiel verlagerte sich mehr und mehr vor das Tor der Skandinavier. Rico Steinmann löste sich nun aus seiner Anonymität, diese Szenen kurz vor der Pause. Nach dem Wechsel kam dann ein Unbeteiligter, der die gewünschte Gangart demonstrierte, doch er wurde nicht ernst genommen. Die Isländer mussten erst einmal in der 70. Minute einen Feldverweis für ihre Härte hinnehmen. Es dauerte bis zur 75. Minute, bis sich etwas für die DDR-Stürmer tat. Hier versucht es Matthias Sammer. In der 88. Minute endlich war es wiederum Thom, der seine hohe Schule bewies. 2:0 gegen Island, zwar kein glanzvoller, aber ein umso wertvollerer Sieg.
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0: Oktober 1980, es hetzte das ZDF.
1: Die DDR will 1981 die Sommerzeit nicht wieder einführen. Die Bundesregierung hat ihren ständigen Vertreter in Ostberlin Gauß beauftragt, bei den dortigen Behörden nach den Gründen zu fragen. Regierungssprecher Bölling nannte eine gemeinsame Sommerzeit der Bundesrepublik Deutschland und der DDR eine sehr politische Frage. Er erinnerte daran, dass die Bundesregierung immer der Meinung gewesen sei, dass es in Deutschland und insbesondere in Berlin nicht zwei unterschiedliche Zeiten geben sollte. Die amtliche DDR-Nachrichtenagentur ADN berichtete, nach wissenschaftlichen Gutachten habe die einstündige Zeitverschiebung keine Vorteile für die Volkswirtschaft gebracht. Vielmehr seien auf einigen Gebieten zusätzliche Kosten entstanden.
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0: Junge Künstler 1988 in der Semperoper Dresden.
1: Eine Matinee heute in der Dresdner Semperoper war eine Premiere besonderer Art. Der Erlös dieser Veranstaltung, der Organisation der Freien Deutschen Jugend an der Semperoper, geht an das Krankenhaus Karl Marx in Managua. Erstmals stellten sich in dieser Form junge Mitarbeiter der Staatsoper Dresden vor, standen im Licht der Scheinwerfer vor dem großen Schmuckvorhang, waren im Gespräch mit Intendant Professor Gerd Schönfelder. Da war die Harfinistin Vicky Schneider. Da galt der Beifall Katrin Taube, die gemeinsam mit Meistertänzer Thomas Hartmann ein Pas de Deux aus Schwanensee tanzte. Frank Schiller sang die Cavatine des Figaro aus Rossinis Barbier von Sevilla. Dieser junge Bariton gehört ebenso wie die Sopranistin Claudia Düller Neumann zum Opernstudio Dresden. Sie sang die Arie der Aida von Giuseppe Verdi. Da wurden Kostüme und ihre Schneiderinnen vorgestellt, ebenso wie Techniker, die für manchen Effekt zu sorgen haben. Junge Leute mit politischem und künstlerischem Engagement an einem traditionsreichen Haus, die hier die guten Chancen nutzen wollen, die sich ihnen bieten.
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1: Nachrichten. Dem Bundesamt für Verfassungsschutz sollen die Namen sämtlicher 103.000 ehemaligen hauptamtlichen Stasi-Mitarbeiter bekannt sein. Sie hörten Nachrichten, Redaktion Uwe Winkler. 4.57 Uhr, noch 3 Minuten bis 5. Radio Aktuell.
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DT64 Zeitgeist Stunde 2 mit Birgit Abromeit. Hallo, unser Zeitgeist-Thema heute: Stellenstreichungen bei Arbeitsbeschaffungsmaßnahmen, kurz ABM-Maßnahmen. Das gibt's noch in dieser Stunde, aber erstmal Mick Jagger.